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1: Ich bin Hendrik Daum. Der Preis für das Deutschland-Ticket könnte im kommenden Jahr wieder steigen. Nach Informationen der Rheinischen Post sind 66,90 Euro im Gespräch. Im Moment kostet das Ticket 63 Euro. Heute will der zuständige Koordinierungsrat den neuen Preis festlegen. Das Deutschland-Ticket ist bundesweit im Nah- und Regionalverkehr gültig. Das Bundeskabinett will sich heute mit einem besseren Schutz von Bahnbeschäftigten befassen. Der Gesetzentwurf sieht härtere Strafen für Angreifer vor. In schweren Fällen droht eine Haftstrafe von mindestens einem Jahr. Ob in der Sitzung heute über die Pflegereform beraten wird, ist noch unklar. Der Koalitionsstreit über die künftige Finanzierung konnte bis jetzt noch nicht beigelegt werden. US-Präsident Trump lehnt gesetzliche Vorschriften für künstliche Intelligenz trotz Sicherheitsbedenken weiter ab. Die KI-Unternehmen sollten sich stattdessen selbst regulieren, das sagte Trump nach einem Treffen mit führenden Tech-Managern in Washington. Als Begründung nannte Trump den Wettstreit mit China um die technologische Führungsrolle bei KI. Die USA liegen derzeit vorn und das solle so bleiben. KI-Unternehmen wie OpenAI hatten zuletzt vor Risiken der Technologie gewarnt und eine vorsichtigere Entwicklung angemahnt. Die Entscheidung über den Torhüter-Debütanten im Nations-League-Spiel gegen Serbien ist offenbar gefallen. Bayern-Keeper Jonas Urbich dürfte bei seinem Heimspiel morgen Abend in der Münchner Allianz Arena erstmals in der Fußballnationalmannschaft zum Einsatz kommen. Der 23-Jährige wurde vom DFB neben Bundestrainer Klopp für die heutige Pressekonferenz angekündigt und an dieser soll ja laut UEFA ein Spieler teilnehmen, der dann auch beim Spiel zum Einsatz kommt.
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2: In der Nacht leicht bewölkt oder klar, Tiefstwerte um 12 bis 8 Grad. Tagsüber wieder viel Sonnenschein, die Höchstwerte 24 bis örtlich 28 Grad.
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1: Ich bin Hendrik Daum. Wer Polizisten, Rettungskräfte oder Beschäftigte in Bus und Bahn angreift, der soll künftig härter bestraft werden. Das sieht ein Gesetzentwurf von Bundesjustizministerin Hubig vor, über den das Kabinett heute beraten will. Mehr von Zoe Tassovali.
2: Ärzte, Pflegekräfte, Apotheker oder Zugbegleiter, sie alle sollen die neuen Regeln besser schützen. Wer sie angreift, muss künftig mit mindestens 6 Monaten Gefängnis rechnen, doppelt so lange wie bisher. Auslöser für die neuen Regeln ist der Tod eines Zugbegleiters im Februar nach einer Fahrkartenkontrolle.
1: Und heute soll im Kabinett eigentlich auch die Pflegereform beschlossen werden, doch die SPD lehnt das Gesetz von CDU-Gesundheitsminister Linnemann weiterhin ab. SPD-Fraktionschef Mirsch sagte, die Menschen hätten bisher nur wahrgenommen, dass Leistungen gestrichen werden. Die SPD fordert einen Gerechtigkeitsausgleich zwischen gesetzlicher und privater Pflegeversicherung. Privatversicherte sollen sich demnach stärker an den Kosten beteiligen. US-Präsident Trump will trotz Warnungen vor existenziellen Risiken künstlicher Intelligenz die Aufsicht über die Technologie ihren US-Entwicklern selbst überlassen. Die Unternehmen würden sich selber kontrollieren, das sagte Trump nach einem Treffen mit Chefs von KI-Unternehmen in Washington.
3: Wer immer das Rennen um SI gewinnt, SI nennen wir das jetzt, super, denn der alte Name klingt wie ein Fake-Wort. Wer auch immer bei SI gewinnt, siegt auf der ganzen Linie.
1: Die Entscheidung über den Torhüter-Debütanten im Nations League-Spiel gegen Serbien ist offenbar gefallen. Bayern-Keeper Jonas Urbich dürfte bei seinem Heimspiel morgen Abend in der Münchner Allianz Arena erstmals in der Fußballnationalmannschaft zum Einsatz kommen. Der 23-Jährige wurde vom DFB neben Bundestrainer Klopp für die heutige Pressekonferenz angekündigt und an dieser soll ja laut UEFA ein Spieler teilnehmen, der dann auch beim Spiel zum Einsatz kommt.
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4: In der Nacht leicht bewölkt oder klar, Tiefstwerte um 12 bis 8 Grad. Tagsüber wieder viel Sonnenschein, die Höchstwerte 24 bis örtlich 28 Grad.
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1: Ich bin Hendrik Daum. Einen schönen guten Morgen. Das Bundeskabinett will sich heute mit einem besseren Schutz von Bahnbeschäftigten befassen. Ein Gesetzentwurf sieht härtere Strafen für Angreifer vor. In schweren Fällen droht eine Haftstrafe von mindestens einem Jahr. Ob in der Sitzung heute, wie eigentlich geplant, über die Pflegereform beraten wird, ist noch unklar. Der Koalitionsstreit über die künftige Finanzierung konnte jedenfalls bis jetzt noch nicht beigelegt werden. Das Statistische Bundesamt legt heute die Inflationsdaten für den September vor. Experten rechnen vor allem wegen der hohen Benzin- und Dieselpreise mit einem Wert über 3%. Das wäre der höchste Stand seit Ende 2023. Der Preis für das Deutschlandticket könnte im kommenden Jahr wieder steigen. Nach Informationen der Rheinischen Post sind 66,90 Euro im Gespräch. Im Moment kostet das Ticket ja 63 Euro. Heute will der zuständige Koordinierungsrat den neuen Preis festlegen. Das Deutschlandticket ist bundesweit im Nah- und Regionalverkehr gültig. US-Präsident Trump lehnt gesetzliche Vorschriften für künstliche Intelligenz trotz Sicherheitsbedenken weiter ab. Die KI-Unternehmen sollten sich stattdessen selbst regulieren, das sagte Trump nach einem Treffen mit führenden Tech-Managern in Washington. Als Begründung nannte Trump den Wettstreit mit China um die technologische Führungsrolle bei KI. Die USA liegen derzeit vorn und das solle auch so bleiben. KI-Unternehmen wie OpenAI hatten zuletzt vor Risiken der Technologie gewarnt und eine vorsichtigere Entwicklung angemahnt.
2: Wir werden euch darüber weiter auf dem Laufenden halten, hier beim Heimvorteil.
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2: 13 Grad messen wir. Es hat ein bisschen abgekühlt. Also gestern waren es ja 26, 27 Grad. Ja, das schaffen wir auch heute. 25, 26 Grad heute die Höchstwerte. Allerdings erst am Nachmittag, so gegen 3, wird es dann richtig warm. Aber auch heute wird so wie gestern von früh bis spät die Sonne scheinen. Also wir kopieren das Wetter von gestern nochmal. Morgen kann es vielleicht mal ein paar Regenschauer geben. Es wird etwas kühler bei 22 Grad. Aber zum Wochenende hin wird es schon wieder besser. Samstag, Sonntag sehen wir viel Sonne. Aber nicht mehr so mega warme Temperaturen. Höchstwerte um 22 Grad fürs Wochenende im Gespräch.
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2: Service auf die Straßen heute Morgen. Wir zählen mal wieder Blitzeanhänger. In Schweinfurt ist es der in der Elzer Brennströmstraße. In Main-Bernheim von Iphofen kommend. Und im Zellermai, da steht er am hartnäckigsten, und zwar am Kloster Oberzell. Allen unterwegs, eine gute Fahrt, lasst euch nicht erwischen.
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0: auf die Good Old Days und auf das, was wir das Beste noch vor uns haben. Einen schönen Mittwochmorgen, heute ist der 30. September und wir haben jetzt kurz nach 5:30.
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2: Ich bin Christian Haider, guten Morgen. Die Zahl der zulassungsbeschränkten Studiengänge an der Uni Würzburg ist gestiegen. Trotzdem weist die Uni die Kritik des Zentrums für Hochschulentwicklung zurück, wonach immer mehr Fächer beschränkt seien. Nach Angaben der Uni brauchen Studieninteressierte nur bei knapp 6% der Studiengänge einen bestimmten Notenschnitt. Das betrifft 17 von 280 Angeboten. 5 zulassungsbeschränkte Studiengänge mehr als im Vorjahr gehen demnach auf einen neuen Psychologiestudiengang für Lehramt zurück, der für mehrere Schularten angeboten wird. Der Landkreis Würzburg investiert im nächsten Jahr rund 4,3 Millionen Euro in die Sanierung seiner Kreisstraßen. Geplant sind 4 Projekte. Erneuert wird der 2. Abschnitt der Kreisstraße am Industriepark Nord bei Kürnach, auf der täglich etwa 6.500 Fahrzeuge unterwegs sind. Außerdem wird die Verbindung zwischen Ober- und Unterbleichfeld auf eine Länge von rund 3,3 Kilometern saniert. Weitere Arbeiten sind auf der Strecke von Neubrunn Richtung Holzkirchhausen sowie zwischen Allersheim und der B19 vorgesehen. Dort war ursprünglich ein Neubau im Zuge der geplanten Ortsumgehung Giebelstadt geplant, die nun aber nicht kommt. Bei Kontrollen in Friseursalons, Barbershops und Kosmetikstudios hat der Schweinfurter Zoll mehr als 40 mutmaßliche Verstöße festgestellt. Rund 70 Einsatzkräfte überprüften 47 Betriebe in Schweinfurt, Würzburg sowie weiteren Teilen Unter- und Oberfrankens und befragten mehr als 90 Beschäftigte. In 13 Fällen besteht der Verdacht auf vorenthaltene Sozialversicherungsbeiträge, 6-mal geht es um mögliche Mindestlohnverstöße und 5-mal um illegale Beschäftigung. Angriffe auf Polizisten, Rettungskräfte und Beschäftigte im öffentlichen Nahverkehr sollen künftig härter bestraft werden. Das Bundeskabinett berät heute über einen Gesetzentwurf von Justizministerin Rubig. Vorgesehen ist eine Mindeststrafe von 6 Monaten Haft für Angriffe auf Berufsgruppen wie Ärzte, Pflegekräfte, Apotheker und Zugbegleiter. Bislang liegt das Mindestmaß bei 3 Monaten. Hintergrund ist der Tod eines Zugbegleiters nach einer Fahrkartenkontrolle im Februar.
0: Wir werden euch weiter auf dem Laufenden halten, hier beim Heimvorteil.
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0: Ja, mit 13 Grad geht's in diesen Mittwoch. Die Sonne geht um 10 nach 7 heute auf und sie wird auch heute von früh bis spät scheinen. Und wir bekommen wieder in der Spitze bis zu 25 Grad, also ähnliches Wetter wie gestern. Morgen dann nicht mehr ganz so warm. 22 Grad, die Höchstwerte für morgen und auch in den kommenden Tagen. Ein Sonne-Wolken-Mix am Morgen, vielleicht ein paar Schauer. Ansonsten bleibt auch die nächsten Tage größtenteils trocken und freundlich, aber nicht mehr so warm wie heute Nachmittag.
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0: Service auf die Straßen, aktuell keine größeren Verkehrsstörungsmeldungen. Neuer Standort für den Blitzeranhänger in Schweinfurt, Elsa-Brennströmstraße. Bitte hier nicht zu schnell fahren.
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0: Mit Frank Beil. Ich wünsche einen schönen Mittwoch.

Schönen Mittwochmorgen. Hier ist Radio Gong. Willkommen heute zum 30. September. Heute ist der 30. Das heißt, wir müssen wie jedes Jahr um diese Zeit Green Day wecken. So ist es. Der September geht zu Ende. Heute Monatsende. Laut meinem Kalender war das schon letzte Woche irgendwann mal. Aber vielleicht hatte jemand Glück gehabt und den Euro-Lotto-Jackpot gestern geknackt. 91 Millionen Euro waren gestern im Euro-Jackpot. Wobei, brauchen wir die überhaupt noch? Jetzt, wo der Tankrabatt kommt. Schlechter Scherz. Ironie off. Was ist gestern passiert? Zwei Tage vor dem Start des 17-Cent-Tankrabatt der Bundesregierung morgen. Kurz nach 12 hat sich der Sprit an einigen Tankstellen gestern um mehr als 20 Cent pro Liter verteuert. Damit wäre die gesamte staatliche Entlastung von 17 Cent praktisch wieder aufgefressen. Schon eine einzige Preisbewegung genügt, um einen milliardenteuren Rabatt zu neutralisieren. Auch diesmal, muss man sagen, gibt es keine gesetzliche Verpflichtung der Unternehmen zur vollständigen Weitergabe des Rabatts. Der Tankrabatt wurde so beschlossen wie schon im Sommer beim letzten Mal, weil es einfach gut klingt und schnell zu beschließen ist. Apropos, wie ist denn die Stimmung derzeit auf die deutsche Politik? Gestern kam der neue INSA-Wahltrend. Wäre am Sonntag Bundestagswahl, dann würde die CDU-CSU die Union das erste Mal unter 20% um einen Punkt auf 19% fallen. Auch die AfD würde aktuell 1% verlieren, würde aber stärkste Kraft bleiben, deutschlandweit bei 26%. Drittstärkste Partei im Trend, die Grünen mit 16, auch die verlieren einen Punkt. Großer Gewinner bei dieser Wahlumfrage die SPD, ein Plus von 2 Punkten auf 14. Die Linke kommt auf 12 laut dem neuesten Wahltrend. Aber die SPD plötzlich wieder beliebt. Trotz oder wegen ihrer Reformblockaden, das darf gerne diskutiert werden.

0: Einen schönen Mittwochmorgen, hier ist Radio Gong. Willkommen zum letzten Tag im September. Und also rein wettertechnisch dürfen wir uns über den September nicht beschweren. Es gab, glaube ich, Sommer, die waren kühler als dieser September. Also für Freizeit, Urlaub und Ausflug war der September ideal, oder? Kai Zorn aus der Gong-Wetterredaktion.
1: Es war ein unglaublicher September. 2 bis 3 Grad war in der Region zu warm. Er brachte mehr als 130% des Sonnenscheinsolls und teilweise nur ein Drittel des Niederschlagsolls. Es ist also wieder viel zu trocken gewesen.
0: Ja, zu trocken, zu warm und zu sonnig. Morgen beginnt der 1. Oktober. Wird es ein goldener Oktober?
1: So golden wird der Oktober nicht werden. Der wird im Laufe der Zeit wechselhafter und auch vor allen Dingen deutlich kälter werden. Wir müssen uns jetzt endgültig von diesem Sommerwetter verabschieden.
0: Ja, also lieber mal mit etwas nasserem und kühlerem Wetter rechnen. Es soll ja Leute geben, die sehnen sich nach diesen kühlen, kalten, kuscheligen Herbsttagen. Hat ja auch was für sich. Ne? Man muss sich nicht mehr so sehr intensiv um die Freibadfigur kümmern. Man hat diesen Freizeitstress, nicht immer bei schönem Wetter das Haus zu verlassen. Man kann mal schön auf der Couch bleiben. Und es kommen auch wirklich tolle Kinopremieren und auch Netflix und Amazon-Premieren in diesem Herbst auf uns zu. Das Leben verlagert sich wieder mehr nach drin. Aber heute nochmal Sommer bei bis zu 26 Grad sollte man ausnutzen. Und so schlimm wird das Wetter in den nächsten Tagen auch nicht. Wir bekommen halt nicht mehr so ganz so heiße Temperaturen, aber bis Sonntag 22 Grad, Sonne und Wolken im Mix. Also wenn es so bleibt, könnte man auch damit leben, oder? Bleibt uns ja nichts anderes übrig. Einen schönen 30. September.

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1: Ich bin Stefan Schütz. Guten Morgen. Wer Polizisten, Rettungskräfte oder Beschäftigte in Bus und Bahn angreift, der soll künftig härter bestraft werden. Das sieht ein Gesetzentwurf von Bundesjustizministerin Hubig vor, über den das Kabinett heute beraten will. Mehr von Zoe Tasobali.
2: Ärzte, Pflegekräfte, Apotheker oder Zugbegleiter, sie alle sollen die neuen Regeln besser schützen. Wer sie angreift, muss künftig mit mindestens 6 Monaten Gefängnis rechnen, doppelt so lange wie bisher. Auslöser für die neuen Regeln ist der Tod eines Zugbegleiters im Februar nach einer Fahrkartenkontrolle.
1: Und heute soll im Kabinett eigentlich auch die Pflegereform beschlossen werden. Doch das steht noch nicht fest, denn die SPD lehnt das Gesetz von CDU-Gesundheitsminister Linnemann weiter ab. Die Menschen hätten nur wahrgenommen, dass Leistungen gestrichen werden, heißt es aus der SPD. Sie fordert, dass sich Privatversicherte stärker an den Kosten der Pflegeversicherungen beteiligen. Immer mehr Menschen in Deutschland arbeiten nur noch wegen des Geldes. Das zeigt die HDI-Berufsstudie mit YouGov-Zahlen. 59% gaben das als Hauptgrund an, 17 Prozentpunkte mehr als vor einem Jahr, fast doppelt so viel wie 2019. Mehr als die Hälfte der Befragten würde am liebsten sofort aufhören zu arbeiten, wenn sie finanziell nicht mehr müssten. Besonders häufig sagten das Berufstätige im Alter zwischen 55 und 64 Jahren. Der Preis für das Deutschland-Ticket könnte im kommenden Jahr erneut steigen. Statt wie bisher 63 Euro sei ein Betrag von knapp 67 Euro möglich. Das berichtet die Rheinische Post unter Berufung auf den sogenannten Koordinierungsrat Deutschland-Ticket. Das Gremium will heute den neuen Preis offiziell festlegen. Berücksichtigt werden dabei Personal-, Energie- und Betriebskosten der Verkehrsbranche.
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3: Der Main führt wegen der Trockenheit immer weniger Wasser. Die Regierung von Unterfranken hat jetzt die 2. von 3 Warnstufen ausgerufen. Unternehmen sollen möglichst auf Wasserentnahmen verzichten. Auch die Schifffahrt ist betroffen. Schiffe werden langsamer geschleust, es kommt zu Wartezeiten. Zwischen Main und Rhein sind bereits 20-25% weniger Schiffe unterwegs. Mehr als 40 mutmaßliche Verstöße hat der Schweinfurter Zoll bei einer Großkontrolle in Friseursalons, Barbershops und Kosmetikstudios entdeckt. Rund 70 Einsatzkräfte überprüften 47 Betriebe in Schweinfurt-Würzburg sowie weiteren Teilen Ober- und Unterfrankens. Sie befragten dabei mehr als 90 Beschäftigte. Der Verdacht reicht von vorenthaltenen Sozialversicherungsbeiträgen in 13 Fällen über mögliche Mindestlohnverstöße bis hin zu illegaler Beschäftigung.
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4: So, gestern wieder feinstes Wetter. Wie lange noch, Kai? War es das schon? Waren da schon die sonnigsten und wärmsten Tage?
5: Wir haben noch einen Tag heute. Der Finaltag des Septembers bringt uns noch einmal viel Sonnenschein, wenige dünne hohe Wolken und Nachmittagstemperaturen von 24 bis 28 Grad. Die 28 Grad gibt es entlang des Mains. Morgen ziehen Wolken auf, die bringen dann vom Spessart her erste Regenfälle. Der Freitag bringt viele Wolken und am Wochenende zeigt sich wieder die Sonne. Es wird aber deutlich kühler.
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4: Der Service für alle Autofahrer sieht gut aus. Keine Verkehrsstörungsmeldungen, keine Staus, keine Straßensperrungen, aber ein neuer Blitzerstandort für den Blitzeranhänger in Schweinfurt. Da stehen sie jetzt in der Elsa-Brandström-Straße. Am längsten steht er, glaube ich, schon in Zell am Main, Höhe Kloster-Oberzell. Den könnte mal wieder jemand abholen.
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4: Mit Frank Beil. Ich wünsche einen schönen Mittwoch.

Gong, Singalong, die Backstreet Boys schenken uns für ein paar Minuten unsere Jugend zurück. Zumindest die Jugend von Millionen von Deutschen, die seit Freitag im Backstreet Boys Fieber sind. Einmal, manche auch zwei, drei, viermal zu den 10 Konzerten nach Düsseldorf pilgern. Schon auf dem Weg dahin haben wir gehört, in der Bahn für viele ein Erlebnis. Da macht Bahnfahren mal Spaß. Auf dem Weg zum Backstreet Boys Konzert nach Düsseldorf. Ja, die Backstreet Boys wurden mit vielen von uns erwachsen. Ihre Popsongs sind ja so kleine Zeitmaschinen, wo man sich wieder zurückversetzen kann. 33 Jahre nach der Gründung sind sie dahin zurückgekehrt, wo die ersten Fans waren, hier bei uns, die Backstreet Boys. Und Grüße an all, die Karten bekommen haben und hinfahren. Erzählt gerne mal, wie es war. Hier im Radio gibt's Nostalgie auch ohne Karten mit den Backstreet Boys bei Radio Gong. Über was man sonst noch spricht hier bei uns in der Region, das klären wir gleich, damit ihr mitreden könnt an diesem Mittwochmorgen. 11 Minuten nach 6.

0: offenen Armen in diesen Mittwochmorgen. 16 Minuten nach 6. Heute ist Mittwoch, der 30. September. Und über welche Themen man zurzeit und vor allem heute spricht, das hören wir jetzt.
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2: Sie sind wieder da. Unschuldige junge Menschen, die noch nie ein Rotbier geäxt, eine Schlachtschüssel und eine geknickte mitprobiert oder gar einen Kutscher getrunken haben. Die Erstsemester sind da. Rund 2800 Studierende starten am Donnerstag in Würzburg.
0: 16 Minuten nach 6. Heute ist Mittwoch, der 30. September. Und über welche Themen man zurzeit und vor allem heute spricht, das hören wir jetzt.
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0: Studiengänge, die nachgefragt sind. Es gibt auch ein paar neue Sachen wie komplett englische Studiengänge in Schweinfurt und E-Commerce in Würzburg. Wir wünschen auf jeden Fall allen Erstsemestern einen tollen Start ins Studium und nochmal der gut gemeinte Rat, fallt nicht auf die Nummer mit dem Kutscher rein und dankt uns einfach später. Von der THWS Leon Wagner.
1: Hier bei uns im Landkreis Haßberge spricht man in der Wirtschaftsszene über eine Firma, die der Wirtschaftsschwäche trotzt. Denn sie bedient den fast unstillbaren Hunger nach Sammelkarten. Angefangen hat es bei Stickerstars von Michael Jannik mit Sammelbildchen für die Fußballer des Heimatvereins TSV Eidhausen. Inzwischen haben sie mehr als 2500 Stickeraktionen für lokale Sportvereine schon gemacht, über 700 Millionen produzierte Sticker und ein Team von über 40 Mitarbeitern. Auch Sammelalben für die großen Vereine der Region, nämlich die Würzburger Kickers und den TSV Hauptstadt, gab es schon. Und am Montag sind sie nach 2019 zum zweiten Mal bei der Höhle der Löwen auf Vox zu sehen. Diesmal aber kein Pitch, sondern ein rund 5-minütiger Rückblick unter dem Titel Was wurde denn aus den Sticker Stars? Aus Eidhausen, Louis Majewski.
2: Bei uns in der Region Main-Rhön spricht man momentan über ein entflohenes Känguru. Richtig gehört. Wenn euch heute so ein hüpfendes, süßes Tier in die Quere kommt, dann habt ihr nicht Halluzinationen oder zu viel Restalkohol. Es kann tatsächlich passieren. Das Wallaby ist nämlich aus einem Tiergehege in den Haßbergen entwischt und seit Sonntag flüchtig. Dass es am Tag mehrere Kilometer zurücklegen kann, wissen wir mittlerweile. Es ernährt sich von Blättern und Früchten. Also es kann in dieser Jahreszeit tatsächlich auch gut noch ein paar Meter rumkommen in der Region. Wenn ihr es also seht, bitte ein Bild machen und sofort die Polizei verständigen und versucht nicht, das Tier selbst einzufangen. Wallabies sind nämlich scheu und auf kurze Distanz extrem schnell. Außerdem haben sie ja auch den Ruf, ganz talentierte Boxer zu sein. Aus dem Outback der Region, Simon Steffer.
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0: Schönen guten Morgen. Hier ist der Heimvorteil. Schön, dass ihr schon wach seid. Heute ist der 30. September und wir haben jetzt genau 6:30.
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2: Ich bin Christian Haider. Guten Morgen. An der Universität Würzburg sind etwas mehr Studiengänge zulassungsbeschränkt als noch vor einem Jahr. Nach Angaben der Uni betrifft das aktuell 17 von rund 280 Studiengängen. Damit brauche es nur bei knapp 6% der Angebote einen bestimmten Notenschnitt als Voraussetzung zur Zulassung. Die Hochschule widerspricht damit einer Kritik des Zentrums für Hochschulentwicklung. Der Anstieg um 5 zulassungsbeschränkte Studiengänge geht laut Uni auf einen einzigen neuen Psychologiestudiengang für Lehramtsstudierende zurück, der allerdings für 5 verschiedene Schularten angeboten wird. Ein Stück Natur für mehr Abkühlung und als Lebensraum für Tiere mitten in der Stadt. Das gibt es jetzt wieder in der Nähe des Würzburger Hauptbahnhofs. Im Bereich des Quellenbach-Parkhauses wurde die Pleichach freigelegt. Heute wird die Baustelle final abgenommen. Auf etwa 250 Metern plätschert die Pleichach jetzt durch ein Kiesbett, umgeben von flachen Ufern mit Pflanzen für Insekten und Amphibien. Seit Juli wird die Pleichach naturnah umgestaltet. Jahrzehntelang floss sie in einem Betonbecken und unterhalb des alten Parkhauses, das inzwischen abgerissen wurde. Premiere für den Firmenlauf in Kitzingen. Heute Nachmittag gehen dort erstmals Laufteams aus Unternehmen, Behörden und der Stadt an den Start. Nach Angaben des Veranstalters haben sich bisher rund 80 Teilnehmende aus 8 Teams gemeldet. Der Lauf beginnt um 17.30 Uhr am Stadtbalkon und führt über 6 Kilometer entlang des Mains, über die Nord- und Südbrücke zurück zum Ziel. Die Siegerehrung findet anschließend ebenfalls am Stadtbalkon statt. Das Statistische Bundesamt legt heute die Inflationsdaten für den September vor. Experten rechnen vor allem wegen der hohen Benzin- und Dieselpreise mit einem Wert über 3%. Das wäre der höchste Stand seit Ende 2023.
0: Wir werden euch weiter auf dem Laufenden halten hier beim Heimvorteil.
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0: Ja, also beim Wetter merkt man nicht, dass heute September zu Ende geht. Das ist so Ende August-Wetter, oder? Gestern 26, 27 Grad, heute Nacht waren es 13 Grad, auch nicht so richtig eisig kalt. Kai, wie lange hält das Wetter noch? Wann erwartest du vielleicht den ersten Regen, kühleres Wetter?
3: Es wird morgen etwas Regen geben, aber das ist nicht der große Regen. Morgen Nachmittag regnet es. Der nächste Regen steht dann etwa in einer Woche an. Und das könnte dann auch mal eine Regenperiode werden, die nennenswerten Niederschlag bringt. Der heutige Tag bringt viel Sonnenschein. Damit geht ein sehr, sehr sonniger und warmer September zu Ende. Die Nachmittagswerte liegen bei 24 bis 27, am Main bei bis zu 28 Grad.
0: Dankeschön, Kai.
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0: Unser Service für euch. Wir sagen euch, wo die Blitzeranhänger stehen. Also in Schweinfurt, da wird er fast jeden Tag umgestellt. Da steht er heute in der Elser-Brandströmstraße. In Main-Bernheim, da steht er auch immer noch schon seit gut einer Woche von Iphofen kommend. Scheint sich zu lohnen. Und in Zell am Main, da steht er, glaube ich, schon am längsten. Höhe Kloster Oberzell. Auch hier der Blitzeranhänger. Nicht zu schnell fahren. Und weitere Blitzer oder Blitzeranhänger könnt ihr melden. 0800 30 80 900. Unsere kostenlose Hotline direkt zu uns hier ins Studio. Wir freuen uns über jeden Anruf.
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0: Mit Frank Beil. Ich wünsche einen schönen Mittwoch.

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1: Mit den Pussycat Dolls gegen die Müdigkeit. 20 Minuten vor 7 hier auf Radio Gong. Heute der letzte Septembertag und so langsam, auch wenn tagsüber noch Sommer ist, kommt der Herbst. Man merkt, die Blätter verfärben sich und es gibt die ersten Kürbisse. Etwas kleiner als letztes Jahr.
2: Natürlich ist die Menge dieses Jahr etwas knapper. Wer also einen ganz bestimmten Kürbis sucht, besonders groß, besonders rund oder mit einer ganz bestimmten Form, das soll er vielleicht nicht unbedingt bis zum 31. Oktober warten.
1: Ja, das war Fabian Kuhn vom Biohof Kuhn in Allersheim. Er baut über 70 verschiedene Kürbissorten an. Die Hälfte hat er schon geerntet. Er sagt, ja, etwas kleiner als im letzten Jahr, etwas weniger Ertrag, denn der Sommer war einfach zu trocken und ein Kürbis besteht zu 90% aus Wasser. Ja, aber auf der Speisekarte sind Kürbisse sehr beliebt jetzt in dieser Jahreszeit und vor allem sehr gesund. Ich habe für euch mal geschaut, so ein Kürbis ist reich an Beta-Carotin. Das ist gut für die Augen und für die Haut und das enthaltene Vitamin C und E ist gut fürs Immunsystem. Ja, brauchen wir jetzt im Winter, wenn die Erkältungen wieder losgehen, und auch gut für den Zellschutz. Und viel Kalzium im Kürbis unterstützt außerdem die Herzgesundheit und reguliert den Blutdruck. Also ein echtes Superfood, die Kürbisse, die jetzt so langsam auch am Straßenrand auf neue Besitzer warten, machen auch sehr schnell satt und haben nur 25 bis 65 Kilokalorien pro 100 Gramm. Ein echtes Superfood. In vielen Lokalitäten der Stadt gibt es ihn auch schon auf der Speisekarte. Alina.
3: Hier in Würzburg ist definitiv mit der Herbstzeit auch die Kürbiszeit angekommen. Im Auflauf könnt ihr euch eine hausgemachte Kürbissuppe oder Kürbistopf mit grünen Nudeln schmecken lassen. Das Café Alma hat ein leckeres Kürbissandwich im Angebot und für die Süßen unter euch gibt's dort einen Iced Pumpkin Spice Matcha. Die Sommerzeit ist jetzt auf jeden Fall vorbei und ihr könnt Hot Aperol oder Hot Chocolate mit Baileys im Café Mozart oder einen Zimtschneckenlatte bei Fritzis probieren. Das Café Schönborn hat Butternut-Kürbisküchlein und im Unicafé gibt's eine Auswahl an Waffeln, Kuchen und Pancakes.
1: Na, dann freuen wir uns auf den Herbst, den Oktober und vor allem die Kürbiszeit. Halloween kommt ja dann auch, ne? Aber das ist noch gut einen Monat hin. Also ein paar Kürbisse vielleicht noch stehen lassen.
0: Die

0: Guten Morgen an alle Chicos und Chicas. 6.47 Uhr, heute nochmal feinstes Sommerwetter, zumindest am Nachmittag. 26 Grad und Sonnenschein, das sollte man heute nochmal genießen. Oder heute Abend schön mit den Kollegen und Kolleginnen mal laufen gehen. Heute Firmenlauf in Kitzingen. Mitmachen können übrigens auch Mitarbeiter von Unternehmen oder von Nicht-Unternehmen hier aus der Region, also Vereine, Behörden. Das Landratamt geht mit gutem Beispiel voran, auch die Sparkasse. Größtes Team ist übrigens die AWO aus Marktbreit. Da laufen 23 Kollegen heute Abend. Respekt. Wer noch spontan in Kitzingen mitlaufen will, bis eine halbe Stunde vor Startschuss, könnt ihr euch direkt vor Ort anmelden für den Kitzinger Firmenlauf. 17.30 Uhr geht's los am Stadtbalkon und von da geht's dann 6 Kilometer über einen Rundweg entlang am Main. Alles ziemlich eben, auch für Läufer, die noch nicht so lange im Laufgame sind, machbar. Ein schöner Team-Event. Eine Challenge ist auch eins der letzten Maislabyrinthe in Kretschstadt. Könnt ihr noch mal durch den Mais irren, bevor er abgeerntet wird. Ansonsten heute Abend eine Preview im Kino. Verity, dunkle Geheimnisse, das Buch von Colleen Hoover. Ein gefeierter TikTok-Bestseller.
1: Die Worte einer Autorin sollten ehrlich sein und blutig.
0: Auf einem abgelegenen Anwesen einer Autorin wird ein verstörendes autobiografisches Manuskript gefunden, das dunkle Geheimnisse über ihren Ehemann offenbart und die Dame, die es findet, in einen Strudel aus Wahn, Begierde und Manipulation zieht. Mehr wird nicht verraten, ein Psychothriller, wie er im Buch steht, heute Abend in der Preview, Verity. Und dann haben wir noch einen ganz besonderen Tipp von meiner Kollegin Alina. Die war in Iphofen im Knaufmuseum und hat sich die Handtaschenausstellung mal angeguckt.
2: Statistisch gesehen verbringen wir Frauen 76 Tage im Leben damit, in den Tiefen unserer Handtaschen nach Schlüsseln, Lippenbalsam oder dem Smartphone zu suchen. Im Knaufmuseum widmet man jetzt der Handtasche eine ganze Ausstellung. Warum immer nur auf Gemälde starren, wenn man sich auch das schönste Accessoire der Welt ansehen kann? Zu sehen gibt's die ganze Geschichte von der Flappertasche mit Perlenbesatz, wie in der aktuellen Staffel Babylon Berlin. Denn in den 1920ern wurde ja die Handtasche zum selbstverständlichen Begleiter im Alltag. Ungewöhnliche Materialien sieht man. Metall, Leder, Perlen, Schildblatt. Und viele Formen. Klitzekleine, in die nicht mehr als ein Pillendöschen passt. Eine Lippenform oder in Form einer Kamera. Und man lernt, dass Louis Vuitton für einen Champagnerhersteller mal eine stabile Tasche designt hat, in die 5 Champagnerflaschen passen. Was aber fehlt? Die 101 Nights Diamond Purse der Luxusmarke Murwatt, die mit 3,4 Millionen Euro die teuerste Tasche der Welt ist.
0: Ja, wäre doch was. Mal eine andere Ausstellung. Warum immer nur Bilder gucken, wenn man auch Handtaschen gucken kann im Knaufmuseum? Alle Tipps gern zum Nachlesen auf radiogong.com. Und für den perfekten Start in den Tag jetzt noch der neueste Hit von Taylor Swift, der mal wieder alle Streaming-Rekorde gebrochen hat. Hier ist Patient Zero.

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1: Ich bin Stefan Schütz. Guten Morgen. Es fällt offenbar immer mehr Arbeitnehmerinnen und Arbeitnehmern schwer, sich mit ihrem Job zu identifizieren. Laut einer Berufsstudie des Versicherers HDI arbeiten rund 60% der Befragten ausschließlich wegen des Geldes. Der Wert ist fast doppelt so hoch wie vor Corona 2019. Gefragt nach Auswirkungen von KI am Arbeitsplatz sagten 42%, sie rechnen mit einem Stellenabbau. Online-Shopper schicken so viele Pakete zurück wie noch nie. In diesem Jahr werden es wohl rund 560 Millionen sein, das hat die Uni Bamberg ausgerechnet. Generell geht jedes vierte online bestellte Paket zurück und das hat seine Gründe, berichtet Zoe Tasovali.
2: Denn mittlerweile shoppen die allermeisten über Apps. Dort wird schneller bestellt und vorher weniger über das Produkt gelesen. Besonders häufig geht Kleidung zurück. Für die Händler ist das teuer, vor allem der Rücktransport kostet. Und am Ende zahlen alle ein Stück weit mit, denn viele Shops rechnen die Kosten für kostenlose Rücksendungen in ihre Artikelpreise ein.
1: Mediziner sorgen sich über die wachsende Beliebtheit von Energy-Drinks bei Kindern und Jugendlichen. Für viele gehören die oft stark zucker- und koffeinhaltigen Getränke zum Alltag, steht im Deutschen Ärzteblatt International. Insgesamt wurden Angaben von mehr als 107.000 Schülerinnen und Schülern unter 16 Jahren ausgewertet. Die Autoren warnen unter anderem vor Schlafproblemen, Übergewicht oder Zahnschäden. Im auch bei Deutschen beliebten Reiseland Thailand sind geschätzt rund 2,6 Millionen Menschen vom Hochwasser betroffen. Auch der Flugverkehr am Hauptstadtflughafen in Bangkok ist beeinträchtigt. Das Problem, viele Mitarbeiter erreichen ihre Arbeitsstelle wegen überfluteter Straßen nicht. Es haben sich rund 5.600 Gepäckstücke angehäuft. Thai Airways hat Flüge gestrichen, unter anderem nach Deutschland.
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3: Der Landkreis Würzburg steckt im kommenden Jahr rund 4,3 Millionen Euro in seine Kreisstraßen. Geplant sind 4 größere Sanierungsprojekte. Erneuert werden der zweite Abschnitt der Kreisstraße am Industriepark Nord bei Kürnach sowie die rund 3,3 Kilometer lange Verbindung zwischen Ober- und Unterbleichfeld. Arbeiten sind außerdem auf der Strecke von Neubrunn nach Holzkirchhausen und zwischen Allersheim und der B19 geplant. Erneut beschäftigt ein mutmaßliches Autorennen die Würzburger Polizei. 2 Fahrer sollen sich am Montag auf der B19 im Stadtgebiet ein illegales Rennen geliefert haben. Einer der Wagen wurde mit mehr als 120 bei erlaubten 50 geblitzt. Die Polizei stoppte den 26-Jährigen auf der A7. Ein Alkoholtest ergab 0,54 Promille. Der Führerschein wurde sichergestellt. Erst am Wochenende waren bei einem verbotenen Rennen in der Innenstadt 3 Menschen verletzt worden.
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4: So, heute der letzte Septembertag. Wie war er denn, der September?
5: Es war ein unglaublicher September. 2 bis 3 Grad war in der Region zu warm. Er brachte mehr als 130% des Sonnenscheinsolls und teilweise nur ein Drittel des Niederschlagsolls. Es ist also wieder viel zu trocken gewesen. Und das wird sich vorerst auch noch nicht ändern, auch wenn es morgen Nachmittag mal ein bisschen Regen gibt. Der heutige Tag bringt noch einige Stunden Sonne, 10, 11, mit eben viel Sonnenschein und Nachmittagswerten von 24 bis 28 Grad. Morgen ziehen Wolken auf, mit Regen vor allen Dingen am Nachmittag. Danach wird es zögerlich wieder freundlicher, aber kühler.
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4: Der Service für die Autofahrer, der Berufsverkehr, er läuft. Maximale Verzögerung heute bei maximal 8 Minuten. Also nichts Außergewöhnliches, der allmorgendliche Wahnsinn. Nicht zu schnell fahren, Mainaustraße in Würzburg, ein neuer Blitzer. Schweinfurt, neuer Standort für den Blitzeranhänger in der Elsa-Brennström-Straße. Und mein Bernheim von Iphofen kommen steht er immer noch. Und auch in Zell, Höhe Kloster Oberzell, nicht zu schnell fahren.
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4: Mit Frank Beil. Ich wünsche einen schönen Mittwoch. 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

0: 11 Minuten nach 7. 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Und was macht euer Nachwuchs? Oder was machen die Pläne, Kinder zu kriegen? Leute, wir werden immer weniger. In der Region leben jetzt schon ca. 3000 Menschen weniger als noch vor einem halben Jahr. Gut, es sind noch 1,3 Millionen Menschen, die hier in Unterfranken leben, aber es kommt kaum noch was nach. Das Geburtendefizit kann zum Beispiel durch Zuwanderung nicht ausgeglichen werden. Und so rechnet man in den nächsten 20 Jahren mit einem weiteren Bevölkerungsschwund, einem weiteren Bevölkerungsrückgang. Am härtesten betroffen der Landkreis Main-Spessart. In den 40 Gemeinden erwartet man ein Minus von fast 5%. In 9 Dorf sind sogar 13,6%. Und Geldersheim im Landkreis Schweinfurt fast 16% Bevölkerungsrückgang in den nächsten 20 Jahren. Aber es gibt auch gute Aussichten. Mein Kollege Alex Marder hat für euch mal geschaut, wo wir sogar wachsen.
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0: Alex, welche Orte boomen und welche Orte haben Zukunft?
2: Platz 3.
3: Gehen an die Gemeinde Giebelstadt und die Stadt Kitzingen. Bis ins Jahr 2038 sollen hier jeweils 6,8% mehr Menschen leben. Giebelstadt bietet einen guten Mix von den Einkaufsmöglichkeiten bis Freizeit mit vielen aktiven Vereinen. Und auch Kitzingen wächst und könnte in 12 Jahren die Heimat für knapp 25.000 Menschen sein.
1: Platz 2.
3: Holt sich die Gemeinde Geiselwind. Ein starkes Plus von 8,0% beim Bevölkerungswachstum bis 2038 ist der zweitbeste Wert in ganz Mainfranken. Beim jährlichen stattfindenden Hip-Hop-Festival wird der Ort auch gerne mal Geiselwind genannt. Laut Berechnungen lockt die Gegend an der A3 mit Blick nach Mittelfranken und könnte in 12 Jahren an der 3000er-Marke kratzen.
1: Platz 1.
3: Und damit der Ort mit dem größten Bevölkerungsplus von 8,8% ist Sommerach. Der Weinort hat eine über 1200-jährige Geschichte, wurde 2013 zum schönsten Dorf Deutschlands gewählt und hat Zukunft. 2038 sollen über 1600 Menschen hier leben. Vielleicht zieht auch der ein oder andere Touri dorthin. Zuletzt meldete der Weinort nämlich knapp 100.000 Übernachtungen pro Jahr. Tendenz ebenfalls steigend.
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0: Das ist der Mittwochmorgen bei Radio Gong, 17 Minuten nach 7. Und wer von euch heute oder in den letzten Tagen ein Känguru gesehen hat, der muss nicht an seinen Sinnen zweifeln. Es ist tatsächlich ein Känguru irgendwo da draußen unterwegs. Für alle, die gestern keinen Gong gehört haben, Leon Wagner, um was geht's denn genau?
1: Ja, es ist tatsächlich ein Känguru in Ebelsbach im Landkreis Haßberge ausgebüxt. Genauer gesagt ein sogenanntes Rotnacken-Wallaby. Und jetzt wird's kurios. Das Tier wurde am Sonntag in der Bahnhofstraße zuletzt gesehen. Die Sichtung wurde auch laut Tiergehegebetreiber der Polizei gemeldet. Eine weitere Person berichtet dann in den sozialen Medien von einem Känguru zwischen Ebelsbach und Steinbach. Als sie das der Polizei melden wollte, hätten die Beamten laut ihrer Schilderung nur gelacht und sie nach Hause geschickt.
0: Kann man aber auch verstehen, kommt ja nicht so oft vor, dass ein Känguru flüchtig ist. Also der Aufruf an die Gong-Community, ich wiederhole es nochmal, wer hat was gesehen? Wer fährt in der Gegend öfter? Wer wohnt vielleicht dort? Kennt jemand, der jemand kennt? Helfen wir mit der Macht der vielen hier auf Radio Gong, das Känguru wieder einzufangen. Aber bitte nicht selber einfangen, Leon.
1: Also wenn ihr das Tier seht, dann macht bitte ein Bild und verständigt die Polizei. Versucht auch nicht irgendwie das Tier selbst einzufangen, denn Wallabies sind schlau und auf kurzen Distanzen in jedem Fall schneller als ihr.
0: Wer hat was gesehen? Wer fährt in der Gegend öfter? Wer wohnt vielleicht dort? Kennt jemand, der jemand kennt? Helfen wir mit der Macht der vielen hier auf Radio Gong, das Känguru wieder einzufangen. Aber bitte nicht selber einfangen, Leon.
1: Also wenn ihr das Tier seht, dann macht bitte ein Bild und verständigt die Polizei. Versucht auch nicht irgendwie das Tier selbst einzufangen.

auf Instagram mal ein Bild, dass ihr wisst, wie so ein Känguru überhaupt aussieht, als Stadtkind. Ja, Outback Vibes aktuell hier in der Region. Ein entlaufenes Känguru. Hatten wir so, glaube ich, auch noch nicht. Hühner hatten wir.

0: Der Golden Sommer, der heute zu Ende geht, am letzten Tag im September, dem 30. September. Und da schicken wir ganz liebe Grüße raus an die Rosi Roth nach Zellingen. Deine 4 Kinder mit den 7 Enkeln wünschen dir heute einen wunderschönen Geburtstag. Happy Birthday! Auch an die Leonie nach Maidbronn zum 10. Geburtstag. Endlich 10. Dein Bruder Lukas und deine Eltern wünschen dir alles Gute. Grüße auch an Lene zum 8. nach Würzburg von deiner Mama. Sie hat dich ganz doll lieb. Und Grüße auch an die Marlene heute zum 6. Geburtstag nach Kirchheim von deinem kleinen Bruder, der ganzen Family. Und unser Geburtstagskind des Tages, die Nora Knaub zum 15. nach Kaltstadt. Alles Gute von der ganzen Family. Bleib weiterhin so liebenswert, schreiben sie. Und viel Spaß beim Hockey, Tennis, Theater. Viel beschäftigt. Und jetzt viel Spaß mit dem Geburtstagsgutschein für einen der DM-Märkte. Happy Birthday, Nora.
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0: Der Mittwochmorgen bei Radio Gong. Schön, dass ihr mit dabei seid. Es ist 7:30.
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2: Ich bin Christian Haider. Guten Morgen. An der Uni Würzburg gibt es etwas mehr zulassungsbeschränkte Studiengänge als noch vor einem Jahr. Nach Angaben der Hochschule betrifft das aktuell 17 der insgesamt 280 Studienangebote. Für knapp 6% der Studiengänge ist damit ein bestimmter Notenschnitt erforderlich. Die Uni weist aber Kritik des Zentrums für Hochschulentwicklung zurück. Der Anstieg um 5 zulassungsbeschränkte Angebote gehe laut Uni auf einen einzigen neuen Psychologiestudiengang für Lehramtsstudierende zurück, der allerdings für 5 Schularten angeboten wird. Rund 4,3 Millionen Euro nimmt der Landkreis Würzburg im kommenden Jahr für die Sanierung kreiseigener Straßen in die Hand. Vorgesehen ist das Geld für 4 Projekte. Bei Kürnach soll der 2. Abschnitt der Kreisstraße am Industriepark Nord erneuert werden. Täglich sind hier 6.500 Fahrzeuge unterwegs. Wenige Kilometer entfernt wird die Verbindung zwischen Ober- und Unterbleichfeld saniert. Auch dieser gut 3,5 Kilometer lange Abschnitt ist stark befahren. Eine weitere Sanierung steht an der Kreisstraße von Neubrunn Richtung Holzkirchhausen an. Hier wird ein Teilstück erneuert. Mitten in der Würzburger Innenstadt ist ein Stück Natur zurückgekehrt. Die Pleichach fließt nahe dem Bahnhof wieder offen durch ihr Bachbett. Im Bereich des ehemaligen Quellenbach-Parkhauses wurde der Bach auf rund 250 Metern renaturiert. Zwischen Kiesbett und bepflanzten Ufern entsteht so neuer Lebensraum für Insekten und Amphibien. Die Arbeiten laufen seit Juli und sollen heute offiziell abgenommen werden. In den 1970er Jahren war die Pleichach beim Bau des Parkhauses in den Untergrund verlegt worden. Immer mehr Menschen in Deutschland arbeiten nur noch wegen des Geldes. Das zeigt die HDI-Berufsstudie mit YouGov-Zahlen. 59% geben das als Hauptgrund an. 17 Prozentpunkte mehr als vor einem Jahr und fast doppelt so viele wie 2019. Mehr als die Hälfte der Befragten würde am liebsten sofort aufhören zu arbeiten, wenn sie finanziell nicht mehr müssten. Besonders häufig sagten das Berufstätige im Alter zwischen 55 und 64 Jahren.
0: Wir werden euch weiter auch darüber auf dem Laufenden halten.
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0: Ja, das war gestern schön. Die Frage ist, wird es heute auch nochmal so schön? Kai, waren das gestern und vorgestern schon die sonnigsten und wärmsten Tage der Woche?
3: Wir haben noch einen Tag heute. Der Finaltag des Septembers bringt uns noch einmal viel Sonnenschein, wenige dünne hohe Wolken und Nachmittagstemperaturen von 24 bis 28 Grad. Die 28 Grad gibt es entlang des Mains. Morgen ziehen Wolken auf, die bringen dann vom Spessart her erste Regenfälle. Der Freitag bringt viele Wolken und am Wochenende zeigt sich wieder die Sonne. Es wird aber deutlich kühler.
0: Dankeschön, Kai.
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0: Der Service für alle Pendler. Gerade in den großen Städten wie Würzburg verliert ihr bis zu 13 Minuten heute Morgen. Besonders viel los auf der B19 von Lengfeld nach Würzburg Rhein, Stadtring und B27. Wir haben eine Gefahrenmeldung aktuell vorliegen von der A7 zwischen Wasserloos und Hammelburg. Da liegt Dämmwolle auf der Fahrbahn. Bitte Vorsicht. Außerdem kommen ständig neue Blitze rein am Wasserturm in Bergheim, Mainaustraße in Würzburg, Schweinfurt, Elsa-Brandstürmstraße und Main-Bernheim von dem Hof. Kommend und Zell, Kloster Oberzell, stehen sie auch noch.
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0: Mit Frank Beil. Ich wünsche einen schönen Mittwoch.

Die Hymne für alle, die sich wie Green Day in den letzten Tagen und Wochen verkrochen haben. Ihr seid hiermit geweckt, denn der September ist jetzt langsam vorbei. Monatsende, wobei Monatsende letzte Woche schon auf meinem Konto war. Wobei, vielleicht hat der ein oder andere von euch ja Lotto gespielt. 91 Millionen Euro waren im Lotto-Jackpot. Noch nicht sicher, ob er diesmal geknackt wurde oder ob es nochmal eine Chance gibt. Wobei, brauchen wir überhaupt noch Lotto zu spielen, jetzt, wo morgen der Tankrabatt kommt? Ja, ihr lacht, ich auch. Wisst ihr, was gestern passiert ist? 2 Tage vor dem Start des 17-Cent-Tankrabatt der Bundesregierung, da wurde zum Beispiel der Dieselpreis in Kitzingen und Schweinfurt um 18 Cent erhöht, in Würzburg um 25 und in Bad Kissingen sogar um 30 Cent. Damit wäre dann die gesamte staatliche Entlastung von 17 Cent praktisch wieder mehr als aufgefressen. Schon eine einzige Preisbewegung genügt, um einen milliardenteuren Rabatt zu neutralisieren. Wobei man muss auch sagen, die Preise nach der Erhöhung dann auch in den letzten Tagen immer wieder nach unten gegangen sind. Wir werden auf jeden Fall heute Mittag mal genau hinschauen, beobachten, wie stark heute Mittag der Preis angehoben wird und wie viel dann wirklich vom Rabatt morgen dann auch an uns weitergegeben werden. Auf jeden Fall lieber mal abwarten mit dem Tanken, nicht gleich um 12, lieber bis morgen warten oder jetzt noch schnell. Auch diesmal gibt es übrigens keine gesetzliche Verpflichtung der Unternehmen zur vollständigen Weitergabe des Rabatts. Der Rabatt wurde so beschlossen wie schon im Sommer, weil es gut klingt und schnell zu beschließen war. Wir sind gespannt und hoffen mal, dass ein bisschen was ankommt bei uns.

0: Es ist kompliziert, das kann man wohl sagen. Eine Hymne bei vielen momentan. Complicated von Avril Lavigne am letzten Septembertag. Ja, heute der letzte Tag im September, morgen der 1. Oktober, Start des Tankrabatts, vielleicht auch Start der Pflegereform, über die seit Wochen und Monaten heftig gestritten wird. Heute soll übrigens der Koalitionskompromiss zur Pflege stehen. Die SPD hatte da ja immer wieder blockiert. Von Krach war sogar die Rede. Interessant, wie sich das auf die neuesten Wahltrends so auswirkt. Wäre am Sonntag Bundestagswahl, würden CDU, CSU das erste Mal unter 20% in Deutschland kommen, sinken um ein Punkt auf 19%. Auch die AfD verliert im aktuellen INSA-Wahltrend, bleibt aber mit 26% stärkste Kraft in Deutschland. Drittstärkste Partei im Trend die Grünen mit 16%. Auch wenn sie einen Punkt verlieren, drittstärkste Kraft. Großer Gewinner im neuesten Wahltrend tatsächlich die SPD. Ein Plus von 2 Punkten auf 14%. Die SPD plötzlich wieder beliebt. Trotz oder wegen ihrer Reformblockaden, das ist die große Frage. Ein klareres Bild sehen wir heute beim Wetter. Der September, der heute zu Ende geht, er war und ist zu warm gewesen, zu sonnig und mal wieder zu trocken. Kai Zorn.
1: Es war ein unglaublicher September. 2 bis 3 Grad war in der Region zu warm. Er brachte mehr als 130% des Sonnenscheinsolls. Und teilweise nur ein Drittel des Niederschlagssolls. Es ist also wieder viel zu trocken gewesen.
0: Ja, morgen geht's dann weiter mit dem Oktober. Wird's ein goldener Oktober?
1: So golden wird der Oktober nicht werden. Der wird im Laufe der Zeit wechselhafter und auch vor allen Dingen deutlich kälter werden. Wir müssen uns jetzt endgültig von diesem Sommerwetter verabschieden.
0: Also lieber mal mit etwas nasserem und kühlerem Wetter im Oktober rechnen. Es soll ja Leute geben, die sehnen sich die kühle, kalte, kuschelige Jahreszeit herbei. Hat ja auch für was. Ne? Man muss nicht mehr so intensiv sich um die Freibadfigur kümmern. Man hat diesen Freizeitstress nicht immer zu was zu unternehmen bei dem sonnigen, schönen Wetter. Aber bis Sonntag bleibt es auf jeden Fall noch bei dem ruhigen Herbstwetter. Ein bisschen kühler wird es morgen und heute nochmal bis zu 26 Grad.

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2: Ich bin Stefan Schütz. Guten Morgen. Wer Polizisten, Rettungskräfte oder Beschäftigte in Bus und Bahn angreift, der soll künftig härter bestraft werden. Das sieht ein Gesetzentwurf von Bundesjustizministerin Hubig vor, über den das Kabinett heute beraten will. Mehr von Zoe Tassovali.
3: Ärzte, Pflegekräfte, Apotheker oder Zugbegleiter, sie alle sollen die neuen Regeln besser schützen. Wer sie angreift, muss künftig mit mindestens 6 Monaten Gefängnis rechnen, doppelt so lange wie bisher. Auslöser für die neuen Regeln ist der Tod eines Zugbegleiters im Februar nach einer Fahrkartenkontrolle.
2: Nachdem künstliche Intelligenz immer wieder Dinge tut, die nicht vorgesehen waren, wird darüber debattiert, wie die Entwicklung weitergehen soll. Nun hat US-Präsident Trump mit Tech-Chefs eine Erklärung unterschrieben. Er nennt das Papier moralisch bindend, eine Art Verfassung und Schutzmechanismus. Kommen könnte noch ein rund 10-köpfiges Gremium zur Überwachung der KI-Branche. Eine internationale Regulierung lehnt Trump weiter ab. Der Preis für das Deutschland-Ticket für den Personennahverkehr wird auch im kommenden Jahr steigen. Das ist seit längerem klar. Wie teuer es sein wird, statt der bisherigen 63 Euro pro Monat, könnte heute noch klar sein. Knapp 67 Euro sind möglich, berichtet die Rheinische Post unter Berufung auf den Koordinierungsrat Deutschland-Ticket. Das Gremium will heute den neuen Preis offiziell festlegen. Es ist die größte Razzia gegen die Rockergruppe Hells Angels, die es in dieser Form jemals gegeben hat. Mehr als 2000 Einsatzkräfte haben am Morgen fast 140 Gebäude in Deutschland, Belgien, den Niederlanden und Bulgarien durchsucht. Vorgeworfen werden der Gruppierung unter anderem Drogen- und Waffengeschäfte.
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4: Die anhaltende Trockenheit macht dem Main weiter zu schaffen. Für den gesamten Fluss in Unterfranken hat die Bezirksregierung die Warnstufe Warnung herausgegeben. Der Abfluss liegt stellenweise nur noch bei einem Viertel des üblichen Werts. Das belastet Fische und andere Wasserlebewesen zusätzlich. Weil auch im Donauraum Wasser fehlt, wird zudem weniger Wasser über den Main-Donau-Kanal in den Main geleitet. Das führt unter anderem zu längeren Wartezeiten an den Schleusen. Ein Stück Natur mehr für Abkühlung und als Lebensraum für Tiere mitten in der Stadt. Das gibt es jetzt wieder in der Nähe des Würzburger Bahnhofs. Im Bereich des Quellenbach-Parkhauses wurde die Pleichach freigelegt und heute wird die Baustelle final abgenommen. Auf rund 250 Metern Länge plätschert die Pleichach jetzt durch ein Kiesbett, umgeben von flachem Ufer mit Pflanzen für Insekten und Amphibien. Seit Juli wurde die Pleichach naturnah umgestaltet. Jahrzehntelang floss sie in einem Betonbecken unterhalb des alten Parkhauses, das abgerissen wurde.
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5: So, heute auch nochmal schönes Wetter, das haben wir schon gehört. Wie lange hält das noch, Kai? Wann gibt es zum Beispiel den nächsten Regen?
6: Es wird morgen etwas Regen geben, aber das ist nicht der große Regen. Morgen Nachmittag regnet es. Der nächste Regen steht dann etwa in einer Woche an. Und das könnte dann auch mal eine Regenperiode werden, die nennenswerten Niederschlag bringt. Der heutige Tag bringt viel Sonnenschein. Damit geht ein sehr, sehr sonniger und warmer September zu Ende. Die Nachmittagswerte liegen bei 24 bis 27, am Main bei bis zu 28 Grad.
5: Dankeschön, Kai.
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5: Ja, schon noch dichter Berufsverkehr. Maximal verliert ihr bis zu 16 Minuten mit dem Auto im Pendlerverkehr, vor allem rund um Würzburg und in Würzburg. Passt auf die Blitzer auf, fahrt auf jeden Fall nicht zu schnell. Immer wieder kommen neue Blitzermeldungen rein. Tüngersheim am Bahnhof Richtung Karlstadt stehen sie jetzt auch. Bergtheim am Wasserturm, Mainaustraße Würzburg, Schweinfurt, Elsa-Brennström-Straße. Der Blitzeranhänger, genauso wie Iphofen von Main-Bernheim kommend und Zell, Höhe Kloster Oberzell.
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5: Mit Frank Beil. Ich wünsche einen schönen Mittwoch.

0: Einen schönen Mittwoch. Hier ist der Heimvorteil. Wir machen euch startklar für diesen Mittwoch. Für den Smalltalk im Büro oder an der Kasse oder wo auch immer. Ein bisschen Smalltalk zwischendurch. Über diese Themen spricht man heute hier bei uns.
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2: Sie sind wieder da. Unschuldige junge Menschen, die noch nie ein Rotbier geäxt, eine Schlachtschüssel und eine geknickte mitprobiert oder gar einen Kutscher getrunken haben. Die Erstsemester sind da. Rund 2800 Studierende starten am Donnerstag in Würzburg und Schweinfurt an der THWS. Zwei Drittel werden sich den ersten Hangover in der Sanderstraße holen, das restliche Drittel vermutlich im Schweinfurter Kölsch. Nebenbei wird natürlich auch studiert. In Würzburg vor allem BWL, Soziales und Managementfächer. In Schweinfurt sind es vor allem technische und Ingenieurstudiengänge, die nachgefragt sind. Es gibt auch ein paar neue Sachen, wie komplett englische Studiengänge in Schweinfurt und E-Commerce in Würzburg. Wir wünschen auf jeden Fall allen Erstsemestern einen tollen Start ins Studium und nochmal der gut gemeinte Rat, fallt nicht auf die Nummer mit dem Kutscher rein und dankt uns einfach später. Von der THWS Leon Wagner.
3: Hier bei uns im Landkreis Haßberge spricht man in der Wirtschaftsszene über eine Firma, die der Wirtschaftsschwäche trotzt. Denn sie bedient den fast unstillbaren Hunger nach Sammelkarten. Angefangen hat es bei Stickerstars von Michael Jannik mit Sammelbildchen für die Fußballer des Heimatvereins TSV Eidhausen. Inzwischen haben sie mehr als 2500 Stickeraktionen für lokale Sportvereine schon gemacht, über 700 Millionen produzierte Sticker und ein Team von über 40 Mitarbeitern. Auch Sammelalben für die großen Vereine der Region, nämlich die Würzburger Kickers und den TSV Hauptstadt, gab es schon. Und am Montag sind sie nach 2019 zum zweiten Mal bei der Höhle der Löwen auf Vox zu sehen. Diesmal aber kein Pitch, sondern ein rund 5-minütiger Rückblick unter dem Titel Was wurde denn aus den Sticker Stars? Aus Eidhausen, Louis Majewski.
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0: 20 Minuten nach 8. Hier ist Radio Gong. Wir begleiten euch durch den Tag und brauchen ab und zu mal eure Hilfe. Wir brauchen die Hilfe der Gong-Community. Wir haben immer noch keine Hinweise zu dem Fahndungsaufruf der Woche, der wohl ungewöhnlichsten Suchmeldung. Es wird seit dem Wochenende ein Känguru vermisst. Und das hält sich seit dem Wochenende irgendwo hier in der Region versteckt, wie vom Erdboden verschluckt. Leon Wagner, was wissen wir denn bis jetzt über dieses Känguru? Ist ja doch recht ungewöhnlich, dass da eins hier in der Gegend rumhüpft.
1: Ja, es ist ein Rotnacken-Wallaby, so wird das Känguru genannt. Das ist die Känguru-Art. Die wird gesucht. Ist verschwunden aus dem Schlosspark Gleisenau im Landkreis Haßberge. Das ist bei Ebelsbach. Seit Sonntag ist es verschwunden. Es gab auch schon Sichtungen. Eine zum Beispiel in der Bahnhofstraße in Ebelsbach. Eine weitere Person will das Tier zwischen Ebelsbach und Steinbach gesehen haben. Das Ding ist nur, seitdem gibt es keine Spur mehr von dem Tier. Also der Aufruf an die Gong-Community. Wer hat was gesehen? Wer fährt da vielleicht heute noch vorbei oder ist vorbeigefahren, hat zufällig vielleicht am Straßenrand oder so ein Känguru entdeckt? Ihr könnt helfen und wirklich Hinweise geben, und zwar entweder an die Polizei oder eben an den Tierpark Gleisenau.
0: Auf Instagram, dein Radio Gong, haben wir auch mal ein Bild von so einem Känguru. Sieht man ja nicht alle Tage. Vorsicht, nicht selber einfangen. So ein Känguru kann bis zu 70 km/h schnell sein. Und Kängurus, ich habe das gerade mal hier gegoogelt, können tatsächlich boxen. Wobei es eher so eine Mischung aus Ringen und Kickboxen ist. Also Finger weg vom Känguru. Wer sieht, macht ein Bild, meldet es der Polizei. Zusammen fangen wir es vielleicht wieder ein. Das verschwundene Känguru vom Wochenende. Und das ist kein Känguru hier, das ist die neue Single von Michael Schulte.

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0: Der Mittwochmorgen bei Radio Gong. Schön, dass ihr mit dabei seid. Es ist kurz nach 8:30.
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2: Ich bin Christian Haider. Guten Morgen. Die Zahl der zulassungsbeschränkten Studiengänge an der Uni Würzburg ist gestiegen. Trotzdem weist die Uni die Kritik des Zentrums für Hochschulentwicklung zurück, wonach immer mehr Fächer beschränkt seien. Nach Angaben der Uni brauchen Studieninteressierte nur bei knapp 6% der Studiengänge einen bestimmten Notenschnitt. Das betrifft 17 von 280 Angeboten. 5 zulassungsbeschränkte Studiengänge mehr als im Vorjahr gehen demnach auf einen neuen Psychologiestudiengang für Lehramt zurück, der für mehrere Schularten angeboten wird. Der Landkreis Würzburg investiert im nächsten Jahr rund 4,3 Millionen Euro in die Sanierung seiner Kreisstraßen. Geplant sind 4 Projekte. Erneuert wird der 2. Abschnitt der Kreisstraße am Industriepark Nord bei Kürnach, auf der täglich etwa 6.500 Fahrzeuge unterwegs sind. Außerdem wird die Verbindung zwischen Ober- und Unterbleichfeld auf einer Länge von rund 3,3 Kilometern saniert. Weitere Arbeiten sind auf der Strecke von Neubrunn Richtung Holzkirchhausen sowie zwischen Allersheim und der B19 vorgesehen. Dort war ursprünglich ein Neubau im Zuge der geplanten Ortsumgehung Giebelstadt geplant, die nun aber nicht kommt. Bei Kontrollen in Friseursalons, Barbershops und Kosmetikstudios hat der Schweinfurter Zoll mehr als 40 mutmaßliche Verstöße festgestellt. Rund 70 Einsatzkräfte überprüften 47 Betriebe in Schweinfurt, Würzburg sowie weiteren Teilen Unter- und Oberfrankens und befragten mehr als 90 Beschäftigte. In 13 Fällen besteht der Verdacht auf vorenthaltene Sozialversicherungsbeiträge. 6-mal geht es um mögliche Mindestlohnverstöße und 5-mal um illegale Beschäftigung. Angriffe auf Polizisten, Rettungskräfte und Beschäftigte im öffentlichen Nahverkehr sollen künftig härter bestraft werden. Das Bundeskabinett berät heute über einen Gesetzentwurf von Justizministerin Rubig. Vorgesehen ist eine Mindeststrafe von 6 Monaten Haft für Angriffe auf Berufsgruppen wie Ärzte, Pflegekräfte, Apotheker und Zugbegleiter. Bislang liegt das Mindestmaß bei 3 Monaten. Hintergrund ist der Tod eines Zugbegleiters nach einer Fahrkartenkontrolle im Februar.
3: Wir werden euch weiter auf dem Laufenden halten hier beim Heimvorteil.
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0: So, die große Frage, wie lange haben wir noch dieses edle Sommerwetter? Heute geht ja auch der September zu Ende. Kai, waren das schon die sonnigsten und wärmsten Tage?
4: Wir haben noch einen Tag heute. Der Finaltag des Septembers bringt uns noch einmal viel Sonnenschein, wenige dünne hohe Wolken und Nachmittagstemperaturen von 24 bis 28 Grad. Die 28 Grad gibt es entlang des Mains. Morgen ziehen Wolken auf, die bringen dann vom Spessart her erste Regenfälle. Der Freitag bringt viele Wolken und am Wochenende zeigt sich wieder die Sonne. Es wird aber deutlich kühler.
0: Dankeschön, Kai.
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0: Ja, der Service auf die Straßen. Wir haben noch Berufsverkehr, der langsam abnimmt. Wir haben aber noch maximale Verzögerungen schon bis zu 18 Minuten. Betroffen vor allem die A7, die Abbiegespur, wenn ihr aus Fulda kommt, Richtung Schweinfurt von der A7 auf die A70. Da haben wir momentan einen Stau. Auch im Stadtgebiet Würzburg schleppt sich der Verkehr noch über den Stadtring. Ansonsten ist es hier schon auch etwas ruhiger geworden auf den anderen Pendlerstrecken. Geblitzt wird Ochsenfurt, Marktbreiter Straße, Höhe Bahnhof, Rottendorfer Straße in Würzburg, B27, Tüngersheim Höhe Bahnhof, Bergheim am Wasserturm und Mainaustraße in Würzburg. Außerdem Schweinfurt, Elsa-Brennström-Straße.
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0: Mit Frank Beil. Ich wünsche einen schönen Mittwoch.

0: Ja, it's over. Der September fast gelaufen. Der letzte Septembertag. Und auch wenn sich das nachmittags wie Sommer, wie August anfühlt, der Herbst, er kommt so langsam. Die Blätter verfärben sich und die ersten Kürbisse sind da. Etwas kleiner als im letzten Jahr. Ja, der Sommer war zu trocken und so ein Kürbis besteht zu rund 90% aus Wasser. Trotzdem ist man zufrieden, Fabian.
1: Natürlich ist die Menge dieses Jahr etwas knapper. Wer also einen ganz bestimmten Kürbis sucht, besonders groß, besonders rund oder mit einer ganz bestimmten Form, das soll er vielleicht nicht unbedingt bis zum 31. Oktober warten.
0: Ja, der Tipp vom Fachmann Fabian Kuhn, er baut über 70 verschiedene Kürbissorten in Allersheim an. Da wird es, glaube ich, nicht langweilig auf der Speisekarte. Kürbisse, übrigens sehr gesund, also könnt ihr eurem Körper was Gutes tun, wenn ihr Kürbisse jetzt im Herbst esst. Da ist Beta-Carotin drin, also ist gut für die Augen und für die Haut. Außerdem Vitamin C und E, das ist gut fürs Immunsystem, also dass ihr quasi gut durch die Erkältungszeit kommt. Viel Kalium ist drin, das unterstützt die Herzgesundheit, reguliert den Blutdruck. Und ein Kürbis macht satt, hat nur 25 bis 65 Kalorien pro 100 Gramm und macht satt. Ein echtes Superfood. Und in vielen Lokalitäten der Stadt hat man schon darauf reagiert und hat den Kürbis auf die Speisekarte, Alina.
2: Hier in Würzburg ist definitiv mit der Herbstzeit auch die Kürbiszeit angekommen. Im Auflauf könnt ihr euch eine hausgemachte Kürbissuppe oder Kürbistopf mit grünen Nudeln schmecken lassen. Das Café Alma hat ein leckeres Kürbissandwich im Angebot und für die Süßen unter euch gibt's dort einen Iced Pumpkin Spice Matcha. Die Sommerzeit ist jetzt auf jeden Fall vorbei und ihr könnt Hot Aperol oder Hot Chocolate mit Baileys im Café Mozart oder einen Zimtschneckenlatte bei Fritzis probieren. Das Café Schönborn hat Butternut-Kürbisküchlein und im Unicafé gibt's eine Auswahl an Waffeln, Kuchen und Pancakes.
0: Na dann kann der Oktober, die Kürbissaison ja kommen. Mehr Kürbiswagen in diesen Tagen. An der Auswahl mangelt's nicht.

Der Regentanz von Rihanna. Wobei den Regenschirm, den braucht ihr erst morgen wieder. Heute nochmal Sonne und am Nachmittag bis zu 26 Grad. Schön chillen, den Tag genießen, vielleicht mit den Kollegen oder Kolleginnen mal laufen gehen. Heute Abend großer Firmenlauf in Kitzingen. Mitmachen könnt übrigens auch Unternehmen aus der Region und auch Vereine und Behörden. Das Landratsamt geht mit gutem Beispiel voran. Auch die Sparkasse ist mit dabei. Das größte Team mit 23 Läufern. Respekt an die AWO aus Marktbreit. Wer noch spontan mitlaufen will beim Firmenlauf in Kitzingen, bis eine halbe Stunde vorher kann man sich noch direkt vor Ort anmelden. Es geht um 17.30 Uhr los am Stadtbalkon in Kitzingen und dann 6 Kilometer über einen schönen Rundweg entlang am Main. Alles ziemlich eben, auch für Läufer, die noch nicht so lange im Laufgame sind. Schöner Teambuilding-Event. Heute der Firmenlauf in Kitzingen. Was sonst noch geht in der Region heute und darüber hinaus, dazu gleich mehr von Alex Marder ab 9 hier beim Heimvorteil. Wir hören uns morgen wieder ab 5 zum Aufstehen. Einen schönen Mittwoch. Macht was draus.

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2: Ich bin Stefan Schütz. Guten Morgen. Spaß an der Arbeit. Einer YouGov-Umfrage zufolge ist das mittlerweile seltener der Fall. 6 von 10 Menschen arbeiten laut der HDI-Berufsstudie nur wegen des Geldes, fast doppelt so viele wie vor der Corona-Pandemie 2019. Tanja Wagner berichtet.
3: Über die Hälfte der Befragten würde lieber sofort mit dem Arbeiten aufhören, wenn sie es sich leisten könnten. Fachleute sprechen von einem Wertewandel in der Einstellung zur Arbeit. Der Einsatz künstlicher Intelligenz in den Unternehmen spielt eine große Rolle. Nur ein Viertel sieht sich dadurch entlastet. Dagegen glauben 4 von 10 Befragten, dass die KI über kurz oder lang Jobs kostet.
2: Die meisten Menschen ab 65 Jahren finden in ihrer Umgebung alles, was sie im Alltag brauchen. Einkaufsmöglichkeiten, Arztpraxen, Apotheken und einen gut erreichbaren Nahverkehr. Das zeigt eine Auswertung des Deutschen Zentrums für Altersfragen. Weniger gut sieht es bei den Wohnungen aus. Weniger als 6% sind weitgehend barrierefrei, etwa mit stufenlosem Zugang und bodengleicher Dusche. Mediziner sorgen sich über die wachsende Beliebtheit von Energy-Drinks bei Kindern und Jugendlichen. Für viele gehören die oft stark zucker- und koffeinhaltigen Getränke zum Alltag, steht im Deutschen Ärzteblatt International. Insgesamt wurden Angaben von mehr als 107.000 Schülerinnen und Schülern unter 16 Jahren ausgewertet. Die Autoren warnen unter anderem vor Schlafproblemen, Übergewicht oder Zahnschäden. Im auch bei Deutschen beliebten Reiseland Thailand sind geschätzt rund 2,6 Millionen Menschen vom Hochwasser betroffen. Auch der Flugverkehr am Hauptstadtflughafen in Bangkok ist beeinträchtigt. Das Problem, viele Mitarbeitende erreichen ihre Arbeitsstelle wegen überfluteter Straßen nicht. Es haben sich rund 5.600 Gepäckstücke angehäuft. Thai Airways hat Flüge gestrichen, unter anderem nach Deutschland.
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4: Der Main führt wegen der Trockenheit immer weniger Wasser. Die Regierung von Unterfranken hat jetzt die 2. von 3 Warnstufen ausgerufen. Unternehmen sollen möglichst auf Wasserentnahmen verzichten. Auch die Schifffahrt ist betroffen. Schiffe werden langsamer geschleust, es kommt zu Wartezeiten. Zwischen Main und Rhein sind bereits 20-25% weniger Schiffe unterwegs. Mehr als 40 mutmaßliche Verstöße hat der Schweinfurter Zoll bei einer Großkontrolle in Friseursalons, Barbershops und Kosmetikstudios entdeckt. Rund 70 Einsatzkräfte überprüften 47 Betriebe in Schweinfurt-Würzburg sowie weiteren Teilen Ober- und Unterfrankens. Sie befragten dabei mehr als 90 Beschäftigte. Der Verdacht reicht von vorenthaltenen Sozialversicherungsbeiträgen in 13 Fällen über mögliche Mindestlohnverstöße bis hin zu illegaler Beschäftigung.
5: Dankeschön, Christian Heider, für diese Nachrichten. 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
5: Noch ein bisschen bewölkt. 15, 16 Grad haben wir aktuell in der Würzburger City. Bis zu 27, teilweise 28 Grad kann es heute geben. Und vor allem soll im Laufe des Nachmittags dann auch mehr und mehr die Sonne rauskommen. Morgen gibt es dann ein paar Wolken vom Spessart her und es gibt am Nachmittag ersten Regen. Freitag starten wir mit dichten Wolken und ein bisschen Regen. Danach lockert es schon wieder auf.
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5: Das Ganze um 8:45. Servus auf die Straßen. Vorsicht auf der A70 Bamberg Richtung Schweinfurt-Wenneck. Zwischen Wenneck und Dreieck Schweinfurt-Wenneck der rechte Fahrstreifen gesperrt. Ebenso der Standstreifen Unfallaufnahme. Außerdem jede Menge Blitzer. B27 Tüngersheim Höhe Bahnhof Richtung Karlstadt. In Würzburg-Rottendorfer Straße und in der Mainau-Straße. Außerdem Ochsenfurt-Marktbreiter Straße Höhe Bahnhof Bergheim am Wasserturm. Und ein paar Blitzanhänger Schweinfurt-Elzer-Brendelstraße. Main-Bernheim von Iphofen kommt und Zellermain Höhe Kloster Oberzell. Nicht zu schnell fahren, eine gute Fahrt, wenn euch noch was auffällt, 0800 30 80 900 oder eine kurze WhatsApp hier ins Gong-Studio.
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5: Und ich wünsche euch einen wunderschönen Mittwochvormittag hier beim Heimvorteil.

0: SWR Heimvorteil am Hitwoche mit Ariana Grande und Hate That I Made You Love Me. Schauen wir mal, was wir heute alles machen können.
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0: Ja, der September endet und heute auch nochmal richtig schönes Wetter. Also ab nochmal in den Biergarten, egal ob das Waldschenke Dornheim ist, das der Schützenhof ist, B. Neumann oder auch Hugos Biergarten. Eine Übersicht gibt's auf radiogong.com. Ansonsten könnt ihr heute mal wieder ganz lauthals singen. Das Ganze beim Karaoke-Abend im Loma, in der Loma Bar. Schön Angels mitsingen. Ist das nicht was? Ansonsten gibt's heute auch eine Emotions Preview. Und zwar mit einem ganz neuen, sagen wir mal, Thriller, der vor allem auch was für die Mädels ist.
2: Die Worte einer Autorin sollten ehrlich sein. Und blutig. Und ein bisschen furchteinflößend.
0: Verity, dunkle Geheimnisse, ist heute in der Emotions Preview gleich dreimal im Cineworld zu sehen. Und zum Feiern geht's dann ab ins Odeon heute bei der Double Party. Euch viel Spaß, egal was ihr macht, alles auch zum Nachlesen. 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

0: 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Herzlich willkommen zur großen Baufachmesse in Eusenheim. Rund 40 Aussteller informieren zu den Themen Neubauen, Umbauen, Renovieren und Wohnen. Die große Baufachmesse an diesem Samstag und Sonntag in der Bachgrundhalle Eusenheim-Aschfeld. Der Eintritt ist frei.
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1: Ich bin Christian Haider. Guten Morgen. An der Universität Würzburg sind etwas mehr Studiengänge zulassungsbeschränkt als noch vor einem Jahr. Nach Angaben der Uni betrifft das aktuell 17 von rund 280 Studiengängen. Damit brauche es nur bei knapp 6% der Angebote einen bestimmten Notenschnitt als Voraussetzung zur Zulassung. Die Hochschule widerspricht damit einer Kritik des Zentrums für Hochschulentwicklung. Der Anstieg um 5 zulassungsbeschränkte Studiengänge geht laut Uni auf einen einzigen neuen Psychologiestudiengang für Lehramtsstudierende zurück, der allerdings für 5 verschiedene Schularten angeboten wird. Ein Stück Natur für mehr Abkühlung und als Lebensraum für Tiere mitten in der Stadt. Das gibt es jetzt wieder in der Nähe des Würzburger Hauptbahnhofs. Im Bereich des Quellenbach-Parkhauses wurde die Pleichach freigelegt. Heute wird die Baustelle final abgenommen. Auf etwa 250 Metern plätschert die Pleichach jetzt durch ein Kiesbett umgeben von flachen Ufern mit Pflanzen für Insekten und Amphibien. Seit Juli wird die Pleichach naturnah umgestaltet. Jahrzehntelang floss sie in einem Betonbecken und unterhalb des alten Parkhauses, das inzwischen abgerissen wurde. Premiere für den Firmenlauf in Kitzingen. Heute Nachmittag gehen dort erstmals Laufteams aus Unternehmen, Behörden und der Stadt an den Start. Nach Angaben des Veranstalters haben sich bisher rund 80 Teilnehmende aus 8 Teams gemeldet. Der Lauf beginnt um 17.30 Uhr am Stadtbalkon und führt über 6 Kilometer entlang des Mains, über die Nord- und Südbrücke zurück zum Ziel. Die Siegerehrung findet anschließend ebenfalls am Stadtbalkon statt. Das Statistische Bundesamt legt heute die Inflationsdaten für den September vor. Experten rechnen vor allem wegen der hohen Benzin- und Dieselpreise mit einem Wert über 3%. Das wäre der höchste Stand seit Ende 2023.
2: Dankeschön, Christian Haider, für diese Nachrichten. 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
2: 16 Grad haben wir, bis zu 10 Grad packen wir da heute noch oben drauf. Vor allem im Laufe des Nachmittags mehr und mehr Sonne. Morgen haben wir dann mehr Wolken und es fällt am Nachmittag dann noch der erste Regen. Am Freitag starten wir mit dichten Wolken und etwas Regen. Danach lockert es auf.
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2: Das Ganze um 3, gleich 4 nach halb 10. Servus auf die Straßen. Die A70 Bamberg Richtung Schweinfurt-Werneck. Zwischen Werneck und Dreieck Schweinfurt-Werneck. Hier Fahrbahn auf einen Fahrstreifen verengt. Eine Unfallaufnahme und jede Menge Blitzer. B27 Düngersheim, Höhe Bahnhof. Würzburg-Rottendorfer Straße, 30er Zone. Ebenso in der Mainau-Straße, Ochsenfurt-Marktbreiter Straße und auch am Bergheim am Wasserturm werden teure Fotos gemacht. Gute Fahrt zusammen.
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2: Einen wunderschönen Hittwoch.

Neuer Most Wanted Hit von Taylor Swift und Patient Zero. Die Frau, die alle Rekorde bricht, hat beispielsweise mit diesem Song der meistgestreamten Song einer Künstlerin an einem Tag im Jahr 2026 bei Spotify geschafft. Und sie wurde am Wochenende auch die Künstlerin mit den meisten MTV Video Music Awards aller Zeiten. 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
1: Ich bin Stefan Schöns. Immer mehr Kinder und Jugendliche konsumieren Energy Drinks. Experten warnen vor gesundheitlichen Schäden, aber Deutschland hinkt bei der Regulierung anderen Ländern deutlich hinterher. Tanja Wagner berichtet.
2: Jede Menge Koffein, Taurin und viel Zucker. Wer nur eine Dose trinkt, ist schnell bei den gesetzlichen Obergrenzen. Und der Konsum steigt. Fast jedes zweite Kind hat schon mal Energydrinks getrunken. 7 von 10 Jugendlichen greifen zu der Dose, oft sogar täglich. Häufiger kommt das unter Minderjährigen vor, die gleichzeitig rauchen, kiffen oder Alkohol trinken.
1: In Stockholm sind 4 Frauen mit dem sogenannten Alternativen Nobelpreis ausgezeichnet worden. Unter anderem wurde eine US-Informatikerin geehrt für ihre Kritik an der von wenigen Tech-Konzernen angeführten KI-Entwicklung. Die Auszeichnung geht dieses Mal ausschließlich an Frauen und von ihnen geführte Organisationen, die Machtstrukturen aufbrechen und Menschenrechte stärken wollen. Mit einem Klick online bestellt und schnell wieder zurückgeschickt. Nach Berechnungen der Universität Bamberg dürften dieses Jahr in Deutschland über 560 Millionen Pakete zur Retourware werden. Das ist neuer Rekord. Grund ist wohl auch das Shopping per Handy-App. Da wird schneller bestellt und weniger geprüft. Meistens geht's um Klamotten, die machen 4 von 5 Retouren aus. Die Rockergruppe Hells Angels war Ziel einer großen Razzia in 5 Bundesländern sowie Belgien, Niederlanden und Bulgarien. Hunderte Einsatzkräfte vollstreckten mehr als 1 Dutzend Haftbefehle, heißt es in Medienberichten. Die Hells Angels sollen mit weiteren Tatverdächtigen ein europaweites Netzwerk zur Geldwäsche betrieben haben. Geld, das unter anderem aus Drogen- und Waffengeschäften stammt.
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3: Der Landkreis Würzburg steckt im kommenden Jahr rund 4,3 Millionen Euro in seine Kreisstraßen. Geplant sind 4 größere Sanierungsprojekte. Erneuert werden der 2. Abschnitt der Kreisstraße am Industriepark Nord bei Kürnach sowie die rund 3,3 Kilometer lange Verbindung zwischen Ober- und Unterbleichfeld. Arbeiten sind außerdem auf der Strecke von Neubrunn nach Holzkirchhausen und zwischen Allersheim und der B19 geplant. Erneut beschäftigt ein mutmaßliches Autorennen die Würzburger Polizei. 2 Fahrer sollen sich am Montag auf der B19 im Stadtgebiet ein illegales Rennen geliefert haben. Einer der Wagen wurde mit mehr als 120 bei erlaubten 50 geblitzt. Die Polizei stoppte den 26-Jährigen auf der A7. Ein Alkoholtest ergab 0,54 Promille. Der Führerschein wurde sichergestellt. Erst am Wochenende waren bei einem verbotenen Rennen in der Innenstadt 3 Menschen verletzt worden.
4: Dankeschön, Christian Heider, für diese Nachrichten. 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
4: 17 Grad haben wir, ein bisschen Sonne spitzt aktuell durch, bis zu 27, 28 Grad kann es heute nochmal geben. Bitte ausnutzen, denn ab morgen gibt es mehr Wolken und es fällt auch der erste Regen. Dazu haben wir dann am Freitag ebenfalls dichte Wolken mit etwas Regen, auch wenn es am Nachmittag wieder etwas auflockert.
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4: Das Ganze um 3:10. Servus auf die Straßen. Vorsicht auf der A3 und zwar zwischen Rohrbrunn und Marktheidenfeld. Hier Gegenstände auf der Fahrbahn. Dann haben wir die A70 Bamberg Richtung Schweinfurt-Wenneck. Zwischen Wenneck und Dreieck Schweinfurt-Wenneck. Hier Fahrbahn auf einen Fahrstreifen verengt. Hier eine Unfallaufnahme. Und Blitzer B27 Tüngersheim, Würzburg-Rottendorfer Straße, Ochsenfurt-Marktbreiter Straße, Bergheim am Wasserturm. Hier nicht zu schnell fahren. Eine gute Fahrt zusammen.
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4: Und ich wünsche euch einen wunderschönen Mittwoch. Und der Mittwoch ist bekanntlich unser Hitwoch. Und hier sind sie, eure Most Wanted Hits, jetzt mit Musik von Harry Styles. Hier sind für euch die American Girls.

0: ein bisschen Liebe an diesem Mittwochvormittag. Hier ist euer Heimvorteil live aus Würzburg. Und was ist da los? Wir werden immer weniger. In der Region leben jetzt schon ca. 3000 Menschen weniger als noch vor einem halben Jahr. Gut, es sind noch 1,3 Millionen, die in Unterfranken leben, aber es werden tatsächlich weniger. Das Geburtendefizit kann auch durch Zuwanderung nicht ausgeglichen werden. Und so rechnet man in den nächsten 14 Jahren mit einer weiteren Bevölkerungsrückgangszahl. Am härtesten betroffen Main-Spessart. Hier wird ein Minus von fast 5% erwartet. In Neuendorf sind es sogar 13% und in Geldersheim im Landkreis Schweinfurt sogar mit fast 16%. Sehr viel weniger Menschen. Aber es gibt auch gute Nachrichten. Woanders wächst nämlich die Region. In Randersacker, Gerbrunn, Estenfeld, hier werden 5% mehr erwartet. In Giebelstadt und Kitzingen sogar fast 7%. Aber wo zieht's denn die meisten hin? Welcher Ort hat denn Zukunft, Alina?
1: Platz 1.
2: Und damit der Ort mit dem größten Bevölkerungsplus von 8,8% ist Sommerach. Der Weinort hat eine über 1200-jährige Geschichte, wurde 2013 zum schönsten Dorf Deutschlands gewählt und hat Zukunft. 2038 sollen dort über 1600 Menschen leben. Vielleicht zieht auch der ein oder andere Tourist dorthin. Zuletzt meldet der Weinort knapp 100.000 Übernachtungen pro Jahr. Tendenz ebenfalls steigend.
0: Hier hat die Region also noch Zukunft, was nicht heißt, dass, wo die Bevölkerung sinkt, es keine Zukunft gibt. Kann natürlich auch Potenzial sein, wenn man zumindest eine günstige Wohnung sucht. Da findet man da tatsächlich in diesen Bereichen eher und Gegenden, wo die Bevölkerung zurückgeht. Und schön ist es aber trotzdem gefühlt überall bei uns in der Region, oder?

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1: Ich bin Christian Haider. Mitten in der Würzburger Innenstadt ist ein Stück Natur zurückgekehrt. Die Pleichach fließt nahe dem Bahnhof wieder offen durch ihr Bachbett. Im Bereich des ehemaligen Quellenbach-Parkhauses wurde der Bach auf rund 250 Metern renaturiert. Zwischen Kiesbett und bepflanzten Ufern entsteht so neuer Lebensraum für Insekten und Amphibien. Die Arbeiten laufen seit Juli und sollen heute offiziell abgenommen werden. In den 1970er Jahren war die Pleichach beim Bau des Parkhauses in den Untergrund verlegt worden. Immer mehr Menschen in Deutschland arbeiten nur noch wegen des Geldes. Das zeigt die HDI-Berufsstudie mit YouGov-Zahlen. 59% geben das als Hauptgrund an. 17 Prozentpunkte mehr als vor einem Jahr und fast doppelt so viele wie 2019. Mehr als die Hälfte der Befragten würde am liebsten sofort aufhören zu arbeiten, wenn sie finanziell nicht mehr müssten. Besonders häufig sagten das Berufstätige im Alter zwischen 55 und 64 Jahren.
2: Dankeschön, Christian Haider. Beim Blick aufs Wetter heute nochmal schön sonnig. 18 Grad haben wir. Sonne strahlt jetzt auch, bis zu 28 Grad kann es örtlich geben. Ansonsten beim Blick auf die Straßen haben wir noch den Unfall auf der A70 Richtung Schweinfurt-Werneck von Bamberg kommend. Zwischen Werneck und Dreieck-Schweinfurt-Werneck hier die Fahrbahn auf einen Fahrstreifen verengt. Ansonsten jede Menge Blitzer. Die neuesten Würzburg-Mainau-Straße 30er-Zone und Rimper-Ortseingang von Würzburg kommend. Nicht zu schnell fahren. Eine gute Fahrt zusammen.
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2: Einen schönen Hitwochvormittag mit der Nummer 1 unserer Gong Top 30 und der meistgesuchte Track. Hier ist Ügel, Moving to the Sun.

Das klingt ein bisschen nach Sommer. Es schmeckt doch nach Sommer. Hier ist euer Heimvorteil und Mammvorteil. Schmecken ist das richtige Wort. Denn einem Büroteam, das gerade Radio Gong hört, spendieren wir jetzt wieder die Mittagspause. Das Essen, Gong to go mit der Heimatküche. Heute vielleicht ja bei euch im Büro. Heute catern wir euch Spinat-Brezelknödel mit Käse und Pilzrahmsoße. Liefern wir euch in die Mittagspause, wenn ihr euch jetzt schnell meldet. Nominiert heute für den Kampf um den Mampf folgende Teams. Zum Beispiel die Laura von DRV Nordbayern und die Sophia, Landratsamt Würzburg von der Sozialhilfe. Das Team, das sich jetzt zuerst bei uns im Gongstudio meldet, gewinnt die Gong-to-go-Mittagspause. Verdient hätten wir es ja alle, denn ohne Mampf kein Kampf. Und weil wir alle Großes leisten müssen in diesen Tagen, gibt Radio Gong in dieser Woche die Mittagspause aus, zusammen mit der Heimatküche. Also DRV Nordbayern mit der Laura, die hat sich nämlich bei uns beworben. Die Herbstzeit ist bei uns immer in der Ausbildungsabteilung besonders arbeitsintensiv, dass sich immer weniger Mitarbeiter für das Thema Ausbildung engagieren und daher für die Anzahl der Nachwuchskräfte unterbesetzt sind. Und dann hätten wir natürlich auch noch das Landratsamt Würzburg mit der Sozialhilfe, wo sich die Sophia bei uns gemeldet hat. Die hat uns geschrieben, wir haben seit Monaten so viel Stress auf der Arbeit und sind ständig unterbesetzt und trotzdem wird gelacht und zusammengehalten. Das Miteinander macht einfach Spaß. Wer sich von euch beiden oder von der Abteilung am schnellsten bei uns meldet, der gewinnt die Mittagspause. Heute mit lecker Essen. Spinatbrezelknödel, Käse, Pilzrahmsoße. Vielleicht ja auch was für eure Mittagspause. Hier ist euer Heimvorteil.

Ein offizieller Sommerhit aus Deutschland mit passendem Wetter, heute bis zu 28 Grad. Hier ist euer Heimvorteil und MAMP-Vorteil und wir warten noch auf die Rückmeldung. Wahrscheinlich alle gerade in der wichtigen Besprechung, oder? DRV Nordbayern. Laura hat sich bei uns gemeldet. Die Herbstzeit ist immer Ausbildungsabteilung, besonders arbeitsintensiv. Ihr habt heute die Chance auf die Mittagspause to go, auf Gong to go. Oder auch das Landratsamt Würzburg, die Sozialhilfe. Die Sophia hat sich bei uns gemeldet. Auch die haben sehr viel Stress in den vergangenen Monaten. Also DRV Nordbayern, die Laura oder die Abteilung davon oder Landratsamt Würzburg Sozialhilfe Sophia und die Kollegen. Gerne bei uns melden und dann die Mittagspause gewinnen.

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1: Ich bin Moritz Einzel. Die Zahl der Arbeitslosen in Deutschland ist im September wieder knapp unter die 3-Millionen-Grenze gefallen. Im Vergleich zum August ist das ein Rückgang um 67.000, das teilte die Bundesagentur für Arbeit mit. Im Jahresvergleich sind allerdings 40.000 Menschen mehr ohne Job. Die Arbeitslosenquote liegt bei 6,4%. Der Tankrabatt startet ab Mitternacht. Die Steuer auf Kraftstoff sinkt um fast 17 Cent pro Liter. Der Branchenverband Fuels und Energie rechnet mit vollständiger Weitergabe. Grund sei der starke Wettbewerb der rund 14.000 Tankstellen, so ein Sprecher. Bis der günstige Sprit überall ankommt, kann es ein paar Tage dauern, denn die Tanks sind noch voll mit teurem Diesel und Benzin. Spaß an der Arbeit. Einer YouGov-Umfrage zufolge ist das mittlerweile seltener der Fall. 6 von 10 Menschen arbeiten laut der HDI-Berufsstudie nur wegen des Geldes. Tanja Wagner berichtet.
2: Über die Hälfte der Befragten würde lieber sofort mit dem Arbeiten aufhören, wenn sie es sich leisten könnten. Fachleute sprechen von einem Wertewandel in der Einstellung zur Arbeit. Der Einsatz künstlicher Intelligenz in den Unternehmen spielt eine große Rolle. Nur ein Viertel sieht sich dadurch entlastet. Dagegen glauben 4 von 10 Befragten, dass die KI über kurz oder lang Jobs kostet.
1: Das Berufungsgericht in Budapest hat die Haftstrafe für die non-binäre Maya T. aus Jena von 8 Jahren auf 7 Jahre verringert. Maya T. war wegen schwerer Angriffe auf mutmaßliche Rechtsextremisten 2023 in Ungarn angeklagt. Für Aufmerksamkeit gesorgt hatte der Fall auch, weil das Bundesverfassungsgericht feststellte, dass die Auslieferung rechtswidrig war. Die meisten Menschen ab 65 Jahren finden in ihrer Umgebung alles, was sie im Alltag brauchen. Einkaufsmöglichkeiten, Arztpraxen, Apotheken und einen gut erreichbaren Nahverkehr. Laut Auswertung des Deutschen Zentrums für Altersfragen sieht es weniger gut bei den Wohnungen aus. Weniger als 6% sind weitgehend barrierefrei.
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3: Die anhaltende Trockenheit macht dem Main weiter zu schaffen. Für den gesamten Fluss in Unterfranken hat die Bezirksregierung die Warnstufe Warnung herausgegeben. Der Abfluss liegt stellenweise nur noch bei einem Viertel des üblichen Werts. Das belastet Fische und andere Wasserlebewesen zusätzlich. Weil auch im Donauraum Wasser fehlt, wird zudem weniger Wasser über den Main-Donau-Kanal in den Main geleitet. Das führt unter anderem zu längeren Wartezeiten an den Schleusen. Ein Stück Natur mehr für Abkühlung und als Lebensraum für Tiere mitten in der Stadt. Das gibt es jetzt wieder in der Nähe des Würzburger Bahnhofs. Im Bereich des Quellenbach-Parkhauses wurde die Pleichach freigelegt und heute wird die Baustelle final abgenommen. Auf rund 250 Metern Länge plätschert die Pleichach jetzt durch ein Kiesbett, umgeben von flachem Ufer mit Pflanzen für Insekten und Amphibien. Seit Juli wurde die Pleichach naturnah umgestaltet. Jahrzehntelang floss sie in einem Betonbecken unterhalb des alten Parkhauses, das abgerissen wurde.
4: Dankeschön, Christian Heider, für diese Nachrichten. 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
4: Ich sehe hier bei uns im Gongstudio in der Semmelstraße keine Wolke am Himmel. Strahlend blauer Himmel und die Sonne strahlt. Herrlich. 19 Grad haben wir schon. Teilweise bis 28 Grad sind drin. Ansonsten heute Abend und heute Nacht meist klar oder locker bewölkt. 10 bis 6 Grad die Tiefstwerte in der Nacht, morgen dann kompakte Wolken und es folgt dann Regen vom Spessart her.
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4: 3 nach 11, Servus auf die Straßen. Die A3 Nürnberg Richtung Würzburg zwischen Kreuzbibelried und Ausfahrt Rottendorf. Defekter LKW, der rechte Fahrstreifen der Parallelfahrbahn ist gesperrt. Außerdem die A70 Bamberg Richtung Schweinfurt-Wenneck zwischen Wenneck und Dreieck Schweinfurt-Wenneck. Hier Fahrbahn auf einen Fahrstreifen verengt. Unfallaufnahme und jede Menge Blitzer. Die neuesten Gerbrunn Hauptstraße Höhe Bushaltestelle am Happach. Außerdem Würzburg Fassbenderstraße Richtung Talavera oder auch Kürnach Höhe Griesmühle Richtung Würzburg. Nicht zu schnell fahren. Gute Fahrt.
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4: Und ich wünsche einen schönen Mittwochvormittag.

Joan, End of Beginning. Hier ist euer Heimvorteil am Mittwoch. Wir warnen euch natürlich vor den neuesten Blitzern in der Friedrichstraße, gerade per Telefon durchgegeben worden. 30er-Zone. Und, hier schauen wir auf die Uhr schon, es ist gleich 11:45. Wenn es geht, jetzt noch schnell tanken und dann erst wieder morgen, wenn der Tankrabatt von 17 Cent je Liter kommt. Denn immer um 12 wird ja der Sprit erstmal teurer, weil er nur einmal am Tag erhöht werden darf. Und ich könnte mir vorstellen, dass heute, bevor der Tankrabatt morgen kommt, heute nochmal kräftig erhöht wird. Schon gestern, zwei Tage vor dem Start des Tankrabatts, wurde zum Beispiel der Diesel in Kitzingen und Schweinfurt um 18 Cent erhöht, in Würzburg und 25, in Bad Kissingen sogar um 30 Cent. Und damit wäre die gesamte staatliche Entlastung von 17 Cent praktisch wieder mehr als aufgefressen. Schon eine einzige Preisbewegung genügt, ja, um einen milliardenteuren Rabatt zu neutralisieren, wobei die Preise nach der Erhöhung dann auch in den letzten Tagen immer wieder gesunken sind. Wir werden das für euch heute Mittag genau beobachten, wie stark vor dem Tankrabatt morgen dann angehoben wird. Auf jeden Fall entweder jetzt noch schnell tanken oder, wenn noch genug drin ist, einfach abwarten. Hier ist euer Heimvorteil mit euren Most Wanted Hits.

0: Gut gelaunt geht's rein in diesen Mittwochvormittag, aber Vorsicht, es gibt eine kleine Verkehrsbehinderung. Daniela hat sich gerade bei uns per WhatsApp gemeldet.
1: Vorsicht, auf der Nordtangente läuft ein kleiner Hund auf der zweispurigen. Die Besitzerin versucht ihn zu fangen, aber es kommt teilweise zu Kollisionen, weil er auf die Straße rennt.
0: Also Vorsicht, wenn ihr auf der Nordtangente unterwegs seid, wir melden natürlich dann ein komplettes Verkehrsupdate dann wieder um kurz nach halb.
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1: Vorsicht, auf der Nordtangente läuft ein kleiner Hund auf der zweispurigen. Die Besitzerin versucht ihn zu fangen, aber es kommt teilweise zu Kollisionen, weil er auf die Straße rennt.
0: Also Vorsicht, wenn ihr auf der Nordtangente unterwegs seid, wir melden natürlich dann ein komplettes Verkehrsupdate dann wieder um kurz nach halb.
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1: Ich bin Christian Heider. Der Arbeitsmarkt in Mainfranken kommt weiter kaum voran. Im September waren in der Region Würzburg, Kitzingen und Main-Spessart 11.580 Menschen ohne Job. Das sind nur 57 weniger als im August. Die Arbeitslosenquote bleibt bei 3,7%. Nach Angaben der Arbeitsagentur macht sich die wirtschaftliche Flaute weiter bemerkbar. Zudem wurden deutlich weniger neue Stellen gemeldet. Aktuell sind knapp 4.800 Jobs frei. In Stockholm sind 4 Frauen mit dem sogenannten alternativen Nobelpreis ausgezeichnet worden. Unter anderem wurde eine US-Informatikerin geehrt für ihre Kritik an der von wenigen Tech-Konzernen angeführten KI-Entwicklung. Die Auszeichnung geht dieses Mal ausschließlich an Frauen und von ihnen geführte Organisationen, die Machtstrukturen aufbrechen und Menschenrechte stärken wollen.
2: Dankeschön, Christian Heider. Beim Blick aufs Wetter ist es auch sehr freundlich. 19 Grad, die Sonne scheint heute bis zu 28. Und auf den Straßen haben wir aktuell ein paar Probleme, und zwar auf der A7 Fulda Richtung Würzburg zwischen Wasserlosen und Dreieck Schwanfurt-Wenneck. Hier eine ungesicherte Unfallstelle, der rechte Fahrstreifen blockiert. Außerdem jede Menge Blitzer, die neuesten Würzburg-Friedrichstraße, 30er-Zone, Gerbrunn-Hauptstraße, Höhe Bushaltestelle am Happach oder auch in der Fassbenderstraße Richtung Talavera und Kürnach, Höhe Griesmühle. Nicht zu schnell, gute Fahrt.
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0: Hier ist euer Heimvorteil mit der neuen Nummer von Glockenbach und Callum Scott, Collide. Wenn es euch gefällt, gerne liken auf unserer digitalen Playlist Radio Gong oder über die Gong-App. Hier ist Radio Gong, live aus Würzburg, eine Viertelstunde vor zwölf, dreiviertel zwölf, kurz vor der Mittagspause. Und die Mittagspause wird heute besonders für die DRV Nordbayern, vor allem für die Nadja, richtig schön, denn die haben sich heute bei Kampf um den Mampf durchgesetzt und haben die Mittagspause mit Radio Gong gewonnen. Von der Heimatküche liefern wir heute Spinat-Brezelknödel mit Käse und Pilzraumsoße. Lecker. Nadja, wie läuft denn sonst bei euch eine Mittagspause ab?
1: Also ich glaube, es ist immer unterschiedlich. Es gibt einmal im Monat einen Teamtag, wo das Team zusammen Pause macht. Und ansonsten ist es eigentlich so, dass man mit seinen Kurskollegen, also mit dem, wo man die Ausbildung gemacht hat, zusammen Mittagspause macht.
0: Ja, und wenn ihr auch mal Bock habt, mit euren Kollegen eine ganz besondere Mittagspause zu machen, bewerbt euch auf radiogong.com und ich drücke euch die Daumen.
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0: Hier ist euer Heimvorteil für einen schönen Start in Richtung Mittagspause mit Gotye und Somebody That I Used to Know. Und das war's von mir, von Alex Marder. Ich wünsche dir einen schönen Mittwochmittag und gleich viel Spaß mit Tobi. Er hält euch mal auf dem Laufenden, was das Thema Tanken betrifft, denn morgen startet ja der Tankrabatt. Mal gucken, wie hoch es heute hinausgeht. Die günstigste Tankstelle im Moment bei uns in der Region, die Walter in Rimper mit 2,16,9. Mal gucken, wie das in 10 Minuten ausschaut. Da gibt's gleich nämlich ein Update von uns.
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1: Ich bin Moritz Einzel. Die steigende Zahl älterer Menschen treibt die Pflegekosten seit Jahren in die Höhe. Bis zuletzt haben Union und SPD über Änderungen in dem Bereich gerungen. Jetzt hat das Bundeskabinett einen Kompromiss erzielt. Vor allem sollen steigende Beiträge verhindert werden. Der Beitragssatz liegt nach der jüngsten Erhöhung bei 3,6% der beitragspflichtigen Einnahmen, bei Kinderlosen bei 4,2%. Schreck an Bord eines Flugzeugs von Dubai nach Tel Aviv. Aus dem Flieger ist Medienberichten zufolge wegen einer Prügelei zwischen den Piloten ein Notsignal gesendet worden. Der Fly-Dubai-Flug wurde nach Saudi-Arabien umgeleitet. Angeblich wollte der ukrainische Co-Pilot den russischen Piloten daran hindern, sich selbst zu verletzen. Aus Sicherheitsgründen stiegen israelische Kampfjets auf. Die Zahl der Arbeitslosen in Deutschland ist im September wieder unter die 3-Millionen-Marke gefallen. 2.994.000 Menschen waren ohne Job, 67.000 weniger als im August. Die Arbeitslosenquote fiel auf 6,4%. Janina Singer berichtet.
2: Im Vergleich zum letzten Jahr sind damit allerdings 40.000 Menschen mehr ohne Job. Der Auftakt der Herbstbelebung, die üblicherweise im September beginnt, falle schwunglos aus, so die Chefin der Bundesagentur für Arbeit, Nahles. Die wirtschaftliche Verbesserung komme auf dem Arbeitsmarkt derzeit noch nicht an.
1: Das US-Militär ist vollständig aus dem Irak abgezogen. Die letzten US-Soldaten hätten das Land verlassen, teilte das US-Verteidigungsministerium mit. Damit endet eine Zeit von teils heftig umstrittenen US-Militäreinsätzen im Irak, mit denen der frühere Machthaber Saddam Hussein gestürzt und die Terrormiliz Islamischer Staat bekämpft wurde. Der alternative Nobelpreis geht in diesem Jahr ausschließlich an Frauen und von Frauen geführte Organisationen, die sich für Menschenrechte und eine gerechtere Verteilung von Macht stark machen. Unter anderem eine US-Informatikerin, die für Fairness in der Entwicklung künstlicher Intelligenz kämpft. Mit der Auszeichnung werden seit 1980 Aktivistinnen und Aktivisten geehrt, die nicht im Fokus der Weltöffentlichkeit stehen.
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3: Der Main führt wegen der Trockenheit immer weniger Wasser. Die Regierung von Unterfranken hat jetzt die zweite von drei Warnstufen ausgerufen. Unternehmen sollen möglichst auf Wasserentnahmen verzichten. Auch die Schifffahrt ist betroffen. Schiffe werden langsamer geschleust, es kommt zu Wartezeiten. Zwischen Main und Rhein sind bereits 20-25% weniger Schiffe unterwegs. Mehr als 40 mutmaßliche Verstöße hat der Schweinfurter Zoll bei einer Großkontrolle in Friseursalons, Barbershops und Kosmetikstudios entdeckt. Rund 70 Einsatzkräfte überprüften 47 Betriebe in Schweinfurt-Würzburg sowie weiteren Teilen Ober- und Unterfrankens. Sie befragten dabei mehr als 90 Beschäftigte. Der Verdacht reicht von vorenthaltenen Sozialversicherungsbeiträgen in 13 Fällen über mögliche Mindestlohnverstöße bis hin zu illegaler Beschäftigung.
4: Soweit die News, die ihr nochmal online bekommt auf radiogong.com oder in der Gong-App.
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4: Strahlender Sonnenschein heute an diesem letzten Septembertag. Dazu nur wenige hohe Wolken bei bis zu 28 Grad. Abends und nachts dann meist klar, höchstens leicht bewölkt, vereinzelt mit Nebel, rund 10 bis 6 Grad. Morgen starten wir in den Oktober mit kompakten Wolken. Es folgt dann auch vom Spessart her Regen. Freitag erwarten uns viele Wolken, anfangs mit ein wenig Regen. Am Wochenende dann aber wieder ein Wechsel aus Sonne und Wolken. Die Temperaturen, die bleiben weiterhin bei Werten, ja, die jetzt etwas zu hoch sind für die Jahreszeit. Um und über 20 Grad.
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4: Aktuell keine größeren Störungsmeldungen. Wir haben Blitzer für euch. Kitzingen, Ortsausgang Richtung Ochsenfurt, 80er-Zone, Würzburg, Friedrichstraße, Gebrunn, Hauptstraße an der Bushaltestelle am Habbach. Fassbänderstraße in Würzburg Richtung Talavera, Kürnach an der Griesmühle, Würzburg-Mainau-Straße, 30er-Zone. Dann hätten wir Ripper-Ortseingang von Würzburg kommend und Blitzanhänger Main-Bernheim von Iphofen kommend. Außerdem Zell am Main am Kloster Oberzell sowie in Schweinfurt an den unteren Eichenhöhe Silvana. Wo ihr steckt, gute Fahrt.
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0: Ja, Shivers. Ed Sheeran hier bei Radio Gong live aus Würzburg an diesem Mittwoch. So, ich hoffe, ihr habt eine schöne Sommer. Eine Sommerpause. Das wäre es jetzt nochmal. Ist ja gefühlt eine Sommerpause. Eine schöne Mittagspause bei bestem eigentlich Sommerwetter. Und wenn ihr jetzt noch so ein paar kleine Hinweise braucht, was man heute noch so tun könnte, paar Tipps haben wir für euch.
1: Heute wird es nochmal richtig schön sonnig, also ab in den Biergarten. Ob Waldschenke Dornheim, Schützenhof oder Hugos Biergarten. Später könnt ihr noch ein paar Lieder trällern, im Loma steht nämlich wieder der Karaoke-Abend an und im Besitos könnt ihr euch einen Cocktail für 6 Euro gönnen. Oder ihr macht euch einen entspannten Abend im Cineworld. Da könnt ihr euch beim Emotions Preview schon den neuen Psychothriller Verity anschauen.
2: Die Worte einer Autorin sollten ehrlich sein und blutig. Und ein bisschen furchteinflößend.
1: Läuft heute im Cineworld um 19 Uhr und gleich zweimal um 20 Uhr.
0: Und was sie auch tut, viel Spaß.

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1: Ich bin Christian Heider. Der Arbeitsmarkt in Mainfranken kommt kaum voran. Im September sank die Zahl der Arbeitslosen in den Regionen Würzburg, Kitzingen und Main-Spessart nur minimal. Aktuell sind dort 11.580 Menschen ohne Job, 57 weniger als im August. Die Arbeitslosenquote bleibt unverändert bei 3,7%. Nach Angaben der Agentur für Arbeit fällt die übliche Herbstbelebung ungewöhnlich schwach aus. Die wirtschaftliche Flaute sei weiter spürbar. Vor allem die Zahl arbeitsloser Jugendlicher liegt über dem Vorjahresniveau. Gleichzeitig wurden deutlich weniger neue Stellen gemeldet. Derzeit sind knapp 4.800 freie Arbeitsplätze registriert. Jahrzehntelang war die Pleichach am Würzburger Hauptbahnhof zugebaut und unter Beton versteckt. Über dem Fluss stand das Quellenbach-Parkhaus. Jetzt fließt die Pleichach dort aber wieder fast in einem natürlichen Becken. In den letzten Monaten ist sie auf einer Länge von rund 250 Metern renaturiert worden. Der Bachlauf verläuft jetzt nicht mehr gerade, sondern geschlängelt und ist mit Kies und Pflanzen versehen. Das soll helfen, Insekten und Amphibien anzusiedeln. Insgesamt bleibt der Bach aber in einem großen Betonbecken zum Schutz des Grundwassers und als Hochwasserschutz. Bei einem missglückten Überholmanöver ist bei Triefenstein ein Motorradfahrer schwer verletzt worden. Der 61-Jährige war gestern Morgen in einer größeren Fahrzeugkolonne unterwegs. Er setzte zum Überholen an, als er auf Höhe eines VW war, scherte auch dessen 37-jähriger Fahrer aus. Durch den seitlichen Zusammenstoß verlor der Motorradfahrer die Kontrolle und stürzte schwer. Der Autofahrer blieb unverletzt. Das Bundeskabinett hat sich nach langem Ringen von Union und SPD auf einen Kompromiss bei der Pflege verständigt. Ziel ist es, vor allem weitere Beitragserhöhungen zu vermeiden. Der Beitragssatz zur Pflegeversicherung liegt nach der jüngsten Anhebung derzeit bei 3,6% der beitragspflichtigen Einnahmen. Kinderlose zahlen 4,2%. Die Kosten steigen seit Jahren, weil es immer mehr ältere Menschen gibt.
2: Ja, dann schauen wir mal an dieser Stelle gleich zum Wetter vor. Natürlich noch der Hinweis, könnt alles nochmal nachlesen auf radiogong.com oder in der Gong-App.
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2: Heute jetzt richtig schön. Letzter Septembertag mit viel Sonne, aber auch ein paar hohen Wolken, bis 28 Grad die Höchstwerte. Heute Abend und in der Nacht meist klar, höchstens leicht bewölkt, vereinzelt mit Nebel. Die Temperaturen 10 bis 6 Grad. Morgen ziehen kompakte Wolken heran, es folgt vom Spessart her Regen. Am Freitag dann viele Wolken, anfangs mit ein wenig Regen. Wochenende dann Wechsel aus Sonne und Wolken. Die Temperaturen bleiben aber im Bereich um und über 20 Grad.
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2: Keine Störungsmeldungen, die uns aktuell vorliegen, dafür aber Blitzer. Und zwar hätten wir Kitzingen-Ortsausgang Richtung Ochsenfurt 80er Zone, Gerbrunn, Hauptstraße, Bushaltestelle am Happach, Kürnach, Höhe Griesmühle im Blitzer. Dann Rimperorts Eingang von Würzburg kommend. Wir haben in Würzburg Blitzer einmal in der Friedrichstraße 30er Zone, Fassbenderstraße Richtung Talavera und Mainaustraße 30er Zone und Blitzanhänger aktuell Main-Bernheim von dem Hofen kommend. Und Zell am Main, Höhe Kloster Oberzell. Gute Fahrt.
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0: Sie Swims und Bad Dreams hier bei Radio Gong live aus Würzburg. Es ist nach 12. Um 12 Uhr gab es Spritpreisanpassung, bevor dann ab Mitternacht der 17 Cent Tankrabatt der Bundesregierung startet. Also wer jetzt tankt, der tankt am teuersten. Und die Frage, wie hoch wurde denn der Preis jetzt nochmal angehoben, bis dann ab morgen 17 Cent an Energiesteuer wegfallen? Maja, wie sieht's aus?
1: Es war ein Preisspektakel hier an der Shell-Tankstelle in der Schweinfurter Straße in den letzten Minuten. Da wurde nämlich ordentlich nochmal der Preis erhöht, zwischen 21 und 23 Cent. Vor 12 Uhr hat hier zum Beispiel der Liter Diesel 2,23 Euro gekostet. Jetzt sind 2,54 Euro fällig. Auch bei Super merkt man die Preiserhöhung deutlich. Mehr als 23 Cent wurde ein Liter Super erhöht. 2,47 Euro sind fällig. Vorher waren es 2,24 Euro. Auch bei Super E10. Das kostet jetzt 23 Cent mehr. Jetzt sind es 2,41 Euro, vorher waren es 2,18 Euro. Nicht nur die Preise haben sich erhöht, auch hier an der Tankstelle ist es deutlich leerer geworden. In der letzten halben Stunde haben kurz vor 12, vor der Preiserhöhung, noch ein paar Leute getankt. Ich habe auch mit ihnen gesprochen. Ja, sie meinen so, ja, jetzt schnell noch mal ein bisschen tanken, bevor vielleicht dann um 12 noch mal die Preise erhöht werden. Einer meinte auch, ja, er hat extra nicht so voll getankt, weil morgen kommt ja der Tankrabatt.
0: Also, das ist der aktuelle Stand an den Tankstellen und wie Maja schon gesagt hat, ab 0 Uhr greift dann der Tankrabatt, 17 Cent soll es günstiger werden. Spannend bleibt natürlich, ob die Energiekonzerne diesen Rabatt auch voll an die Endkunden weitergeben.

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0: Moritz Einzel. Ab Januar sollen kinderlose Mitglieder der Pflegeversicherung einen höheren Beitrag zahlen. Der Beitragssatz soll um 0,3 Punkte auf 0,9% angehoben werden. Das sieht eine Reform vor, die das Bundeskabinett auf den Weg gebracht hat. Neu geregelt werden auch Strafen bei Angriffen auf Busfahrer, Zugbegleiter, Polizei, Feuerwehr und Rettungsdienste. Hier steigen die Mindeststrafen teils erheblich. Die von Bundesfinanzminister Klingbeil geplante Steuer auf gezuckerte Getränke soll im nächsten Jahr rund 945 Millionen Euro einbringen, 2028 dann über 1 Milliarde. Das geht aus einem Gesetzentwurf hervor, über den die Rheinische Post berichtet. Im Bundesrat ist die Steuer umstritten, mehrere Länder und die Union fordern Änderungen. In anderen Ländern gibt es eine Zuckersteuer, einige Anbieter haben ihre Rezepturen geändert. Dramatische Szenen. Über den Wolken, ein Flugzeug auf dem Weg von den Vereinigten Arabischen Emiraten nach Tel Aviv hat ein Notfallsignal gesendet. Kampfflieger stiegen auf. Medienberichten zufolge war ein Streit zwischen den Piloten der Auslöser. Aus Tel Aviv, Sarah Lehmel.
1: Es ist die Rede von einer körperlichen Auseinandersetzung zwischen den Piloten im Cockpit. Der genaue Hintergrund ist allerdings noch unklar. Der israelische TV-Sender N12 berichtet, der Pilot sei russischer und der Co-Pilot ukrainischer Abstammung. Bei der Prügelei habe einer von ihnen sogar das Bewusstsein verloren.
0: Die Gasspeicher in Deutschland haben vergleichsweise niedrige Füllstände. Das hat Besorgnis ausgelöst. Jetzt reagiert Wirtschaftsministerin Reiche. In Absprache mit Kanzler Merz hat sie das bundeseigene Energieunternehmen SEFE angewiesen, bis Mitte Dezember 8 Terawattstunden Gas zu beschaffen und einzuspeichern. Die Speicher in Deutschland haben insgesamt ein Volumen von rund 247 Terawattstunden. Schulleitungen sehen große Probleme durch künstliche Intelligenz an Schulen. Das zeigt die Cornelsen-Schulleitungsstudie. Knapp 80% befürchten, dass KI das eigenständige Denken von Schülern erschwert. Prüfungsformate müssten sich radikal ändern. Und Lehrkräften fällt es schwer, KI-Arbeit von eigenständiger Leistung zu unterscheiden. Gut finden sie, dass die Unterrichtsvorbereitung einfacher wird.
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3: Der Landkreis Würzburg investiert im kommenden Jahr rund 4,3 Millionen Euro in seine Kreisstraßen. Geplant sind 4 Sanierungsprojekte, also Baustellen. Erneuert werden der 2. Abschnitt der Kreisstraße am Industriepark Nord bei Kürnach, die Verbindung zwischen Ober- und Unterbleichfeld sowie ein Teilstück der Kreisstraße von Neubrunn in Richtung Holzkirchhausen. Besonders die Strecken bei Kürnach und Bleichfeld gelten als stark befahren. Heute fällt der Startschuss für den ersten Firmenlauf in Kitzingen. Nach Angaben des Veranstalters haben sich rund 80 Teilnehmer aus 8 Teams angemeldet. Nachmeldungen sind aber bis zum Start noch möglich. Der 6 Kilometer lange Kurs beginnt um 17.30 Uhr am Stadtbalkon und führt entlang des Mains über Süd- und Nordbrücke zurück ins Ziel.
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4: Viel Sonne heute, dazu ein paar hohe Wolken, 28 Grad in der Spitze, abends und nachts dann meist klar, höchstens leicht bewölkt, vereinzelt mit Nebel bei 10 bis 6 Grad. Morgen ziehen kompakte Wolken heran, es folgt vom Spessart her Regen. Am Freitag dann viele Wolken, anfangs mit ein wenig Regen, Wochenende dann Wechsel aus Sonne und Wolken bei 20 Grad oder auch knapp darüber.
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4: Keine größeren Störungsmeldungen. Blitze haben wir aktuell Würzburg Maritim Richtung Kranenkai Einbahnstraße, dann Kitzingen Würzburg Friedrichstraße 30er-Zone, außerdem Fassbänderstraße Richtung Talavera und auch Mainaustraße 30er-Zone. Blitzer des Weiteren auch noch in Würzburg in der Randersackerer Straße Richtung Stadtring. Kitzingen Ortsausgang Richtung Ochsenfurt 80er-Zone Blitzer, dann Gerbrunn Hauptstraße Höhe Bushaltestelle am Happach und wir haben noch Blitzanhänger Main-Bernheim von Iphofen kommend und Zeller Mainhöhe Kloster Oberzell. Gute Fahrt.
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4: Servus.

0: Miley Cyrus ist das neue Single Burst Passwords bei Radio Gong live aus Würzburg. Und wisst ihr was? Jetzt ist dann der Zeitpunkt erreicht, da sind dann wirklich alle wieder da.
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2: Sie sind wieder da. Unschuldige junge Menschen, die noch nie ein Rotbier geäxt, eine Schlachtschüssel und eine geknickte mitprobiert oder gar einen Kutscher getrunken haben. Die Erstsemester sind da. Rund 2800 Studierende starten am Donnerstag in Würzburg und Schweinfurt an der THWS. Zwei Drittel werden sich den ersten Hangover in der Sanderstraße holen. Das restliche Drittel vermutlich im Schweinfurter Kölsch. Nebenbei wird natürlich auch studiert. In Würzburg vor allem BWL, Soziales und Managementfächer. In Schweinfurt sind es vor allem technische und Ingenieurstudiengänge, die nachgefragt sind. Es gibt auch ein paar neue Sachen, wie komplett englische Studiengänge in Schweinfurt und E-Commerce in Würzburg. Wir wünschen auf jeden Fall allen Erstsemestern einen tollen Start ins Studium und nochmal der gut gemeinte Rat, fallt nicht auf die Nummer mit dem Kutscher rein und dankt uns einfach später. Von der THWS Leon Wagner.
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1: Ich bin Christoph Schmidt. Europa entdecken, ohne fürs Zugticket zu bezahlen. Die EU-Kommission verlost ab morgen wieder rund 41.000 Interrail-Tickets an junge Menschen. Bewerben können sich auch mehr als 10.000 Jugendliche aus Unterfranken, die 2008 geboren wurden. Die Teilnahme läuft über das EU-Jugendportal. Dort wartet zunächst ein kurzes Quiz. Danach heißt es Daumen drücken. Für Deutschland sind rund 7.000 Tickets reserviert. Die Gewinner können dann zwischen März 2027 und Mai 2028 einen Monat lang quer durch Europa reisen. Ab Januar sollen kinderlose Mitglieder der Pflegeversicherung einen höheren Beitrag zahlen. Der Beitragssatz soll um 0,3 Prozentpunkte auf 0,9% angehoben werden. Das sieht eine Reform vor, die das Bundeskabinett auf den Weg gebracht hat. Neu geregelt werden auch Strafen bei Angriffen auf Busfahrer, Zugbegleiter, Polizei, Feuerwehr und Rettungsdienste. Hier steigen die Mindeststrafen teils erheblich.
2: Wettermäßig jetzt im Laufe des Nachmittages weiterhin sonnig mit ein paar wenigen hohen Wolken bei 28 Grad. In der Nacht dann meist klar, höchstens leicht bewölkt, vereinzelt mit Nebel. 10 bis 6 Grad. Morgen ziehen kompakte Wolken heran. Es folgt dann vom Spessart her Regen. Freitag auch viele Wolken mit anfangs noch ein wenig Regen. Die Temperaturen bleiben in den kommenden Tagen aber auch bei Werten über und um die 20 Grad. Und wir schauen natürlich jetzt dann auch nochmal zum Verkehr an dieser Stelle. Da haben wir für euch aktuell Blitzer. Aktuell Würzburg, Maritim Richtung Kranenkai, Einbahnstraße, dann Würzburg, Randers-Ackerer Straße Richtung Stadtring, Friedrichstraße, 30er-Zone, Fassbänderstraße Richtung Talavera, Kürnachhöhe Griesmühle, aktuellen Blitzer, Gerbrunnen-Hauptstraße an der Bushaltestelle am Happach, Ostpreußenstraße in Würzburg wird aktuell auch noch geblitzt. Und falls ihr sonst noch mal was seht, wobei es ist ja schon allerhand los, 0800 30 80 900, geben wir es gerne weiter.
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0: Topic, Carte Blanche und Lucky Ones bei Radio Gong an diesem Mittwoch, wo es euch hoffentlich geschmeckt hat in der Mittagspause. Ich weiß auf alle Fälle, dass es Nadja und Kolleginnen und Kollegen geschmeckt hat, denn es gab heute, und jetzt muss ich überlegen, ob ich das richtig aus dem Gedächtnis zusammenbekomme, Spinat-Brezen-Knödel mit Käse und Pilzsoße. Ja, warum ich das so genau weiß, sie haben den Mampf um den Kampf gewonnen und bei Gong2Go sich schön mal Mittagessen von Kulina aus Würzburg, der Heimatküche, direkt liefern lassen. Und ich glaube, der Simon ist oder war vor Ort.
1: Ja, Nadja, heute gab es die große Belieferung bei Gong2Go. Einmal, 15 Mal vegetarisch was zur Mittagspause. Wie sehr habt ihr euch gefreut, dass es heute tatsächlich möglich war, dass wir heute euch was vorbeigebracht haben?
2: Wirklich sehr. Also wir haben nicht damit gerechnet. Ich glaube, wir haben einfach so die Bewerbung abgeschickt, ohne Hintergedanke. Also ich glaube, jeder von uns hat halt Pausenbrot dabei.
1: Dann nehmt ihr ein bisschen was mit nach Hause, ist ja gar kein Problem. Was macht ihr sonst so, wenn ihr sagt, ihr macht mal was fürs Team? Bringt ihr jemanden Kuchen mit? Gibt es irgendeine Tradition? Oder was macht ihr denn sonst so?
2: Also wenn jemand Geburtstag hat, muss er auf jeden Fall was mitnehmen. Also muss klingt jetzt hart. Oder wenn man das Team verlässt und ein neues Team kommt. Also das nennt man bei uns Einstand und Ausstand.
1: Gibt es da irgendwelche Sachen, wo ich gesagt habe, boah, der Kollege hat mal irgendwie live Weißwürste gekocht, der andere hat irgendwie mal einen Spanferkel mitgebracht? Oder was ist denn so die quasi die höchste, das höchste Level, wo du so miterlebt hast, wo du gesagt hast, boah, das war wirklich beeindruckend?
2: Also ich glaube, umso höher die Ebene ist, umso größer sind auch die Ausstände, würde ich sagen. Aber in der Regel lädt man ein zum Essen ein, das Team zum Beispiel. Das ist eigentlich Standard, ja.
1: Sehr gut.
2: Dass man zusammen bestellt.
1: Und das ist jetzt mal eine absolute Überraschung gewesen, die Mittagspausenlieferung. Dann Glückwunsch und
2: Dankeschön.
1: Wir wünschen weiterhin viel Spaß hier in der Deutschen Rentenversicherung in der Friedensstraße, die heute gut genährt und mit einer vollen Brotzeitdose, wie wir gehört haben, dann quasi heute auch nach Hause gehen und erzählen können, dass Radio Gong heute die Mittagspause gecrashed hat.
0: Ist ja aber eigentlich ganz praktisch, ne? Wenn es heute Mittag schon was Großes gab und warm, da kann man heute Abend auch nochmal Butterbrot essen, warum auch nicht. Und wenn ihr ähnlich tickt und ihr sagt, ja, das, also morgen würde ich auch gerne mal was Butterbrot zu Hause lassen. Ihr könnt euch jetzt noch bewerben. Radiogong.com für Gong2Go für euch und eure Abteilung. Mahlzeit schon mal an der Stelle.

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1: Ich bin Moritz Einzel. Das Kabinett hat sich auf eine Pflegereform geeinigt, um das Defizit der Pflegeversicherung in den Griff zu kriegen. Unter anderem soll ab dem neuen Jahr der Beitragszuschlag für kinderlose Menschen steigen. Er soll um 0,3 Punkte auf 0,9% angehoben werden, hat Gesundheitsminister Linnemann gesagt. Das ist nur ein erster Schritt. In der kommenden Woche will das Kabinett eine Pflegekommission einsetzen.
2: Es wird eine Kommission sein mit Experten, mit Wissenschaftlern, die das Ziel hat, bis Ende Januar 2027 einen Entwurf vorzulegen. Ein Entwurf, der die Pflege fit machen soll für die 30er Jahre.
1: Bis zum kommenden Sommer soll dann der zweite Schritt für die Pflegereform fertig sein. Eine Passagiermaschine der Fluggesellschaft Fly Dubai ist außerplanmäßig in Saudi-Arabien gelandet. Das Flugzeug war auf dem Weg von Dubai nach Tel Aviv in Israel. Medienberichten zufolge gab es eine körperliche Auseinandersetzung zwischen den Piloten. Der genaue Hintergrund ist noch unklar. Wirtschaftsministerin Reiche hat das staatseigene Energieunternehmen SEFE angewiesen, mehr Gas einzuspeichern. Hintergrund sind die vergleichsweise niedrigen Füllstände der Gasspeicher. SEFE erhielt nach eigenen Angaben die Anweisung, bis Mitte Dezember 8 Terawattstunden Gas zu beschaffen und einzuspeichern. Der Tankrabatt startet ab Mitternacht. Die Steuer auf Kraftstoff sinkt um fast 17 Cent pro Liter. Der Branchenverband Fuels und Energie rechnet mit vollständiger Weitergabe. Grund sei der starke Wettbewerb der rund 14.000 Tankstellen, so ein Sprecher. Bis der günstigere Sprit überall ankommt, kann es ein paar Tage dauern, denn die Tanks sind noch voll mit teurem Diesel und Benzin. KI soll beim Lernen helfen, aber Schulleitungen in Deutschland fürchten genau das Gegenteil. Fast 4 von 5 Schulleitungen sagen laut einer neuen Umfrage, dass Schüler dadurch verlernen, selbst zu denken. Prüfungsformate müssten neu entwickelt werden, weil kaum noch zwischen Eigenleistungen und KI-gestützten Leistungen unterschieden werden kann. Fast alle fordern deshalb einen kritischen Umgang mit KI im Unterricht.
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3: Die Handwerkskammer für Unterfranken plant einen Neubau in Schweinfurt. Auf dem ehemaligen Ledward-Gelände soll das Bildungszentrum und die Fahrzeugakademie künftig an einem Standort zusammengeführt werden. Die Kammer hat sich dazu mit der Stadt auf den Kauf eines Grundstücks verständigt. Geplant sind moderne Werkstätten und flexible Lernräume für die Aus- und Weiterbildung. Die bisherigen Gebäude gelten laut Handwerkskammer als nicht mehr zukunftsfähig. Per Linienbus direkt zur Polizei, weil sich 2 Männer in seinem Bus prügelten, ist ein Busfahrer in Haßfurt gestern Abend kurzerhand statt zur nächsten Haltestelle zur Polizei gefahren. Ein 21- und ein 30-Jähriger waren kurz nach 19 Uhr in Streit geraten. Als sie dann auch noch aufeinander einprügelten, ging es direkt zur Polizei in Haßfurt. Beamte trennten die beiden Streithähne. Wie sich zeigte, hatte der 30-Jährige, der den Streit begonnen hatte, über 3,5 Promille Intus.
4: Nächste Haltestelle, Auslüsterungszelle.
5: Stark eigentlich
4: vom Busfahrer. 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
4: Viel Sonne heute, 24 bis 28 Grad, paar dünne hohe Wolken sind auch unterwegs. Abends und nachts dann meist klar oder höchstens leicht bewölkt, vereinzelt mit Nebel bei 10 bis 6 Grad. Morgen ziehen dann kompakte Wolken heran, es folgt vom Spessart her Regen. Freitag viele Wolken mit anfangs noch ein wenig Regen, Wochenende dann ein Wechsel aus Sonne und Wolken. Die Nachmittagswerte bleiben bei Temperaturen um und über 20 Grad.
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4: Aktueller Blick, da haben wir doch einiges zu melden. Und zwar hätten wir die B27 Tüngersheim-Retzbach hier eine lange Rotphase an der Baustellenampel, da staut sich's. Ansonsten Blitzer, Kürnach-Semmelstraße, 30er-Zone, beide Richtungen. Würzburg-Randersackerer Straße wird geblitzt Richtung Stadtring. Maritim Richtung Kranenkeilen Blitzer. Außerdem in Würzburg-Friedrichstraße, 30er-Zone. Rimpau-Ortsausgang Richtung Versbach, aber hier beidseitig. Und Kitzingen-Ortsausgang Richtung Ochsenfurt. Außerdem noch mobile Blitzanhänger, Main-Bernheim von Iphofen kommend und Zell am Main, Höhe Kloster Oberzell sowie in Schweinfurt, Kurt-Schumacher Straße, da steht er nach wie vor. Gute Fahrt.
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0: SK Music und Inside My Soul bei Radio Gong, mittlerweile 15 Minuten nach zwei. Und es gibt natürlich immer wieder Themen, über die wir heute ganz ausführlichst reden können.
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2: Hier bei uns im Landkreis Haßberge spricht man in der Wirtschaftsszene über eine Firma, die der Wirtschaftsschwäche trotzt. Denn sie bedient den fast unstillbaren Hunger nach Sammelkarten. Angefangen hat es bei Stickerstars von Michael Jannik mit Sammelbildchen für die Fußballer des Heimatvereins TSV Eidhausen. Inzwischen haben sie mehr als 2500 Stickeraktionen für lokale Sportvereine schon gemacht, über 700 Millionen produzierte Sticker und ein Team von über 40 Mitarbeitern. Auch Sammelalben für die großen Vereine der Region, nämlich die Würzburger Kickers und den TSV Hauptstadt, gab es schon. Und am Montag sind sie nach 2019 zum zweiten Mal bei der Höhle der Löwen auf Vox zu sehen. Diesmal aber kein Pitch, sondern ein rund 5-minütiger Rückblick unter dem Titel Was wurde denn aus den Sticker-Stars? Wer nicht bis Montag warten will, kann das aber jetzt schon auf RTL Plus streamen. Aus Eidhausen, Louis Majewski.
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1: Ich bin Christoph Schmidt. Bei einem missglückten Überholmanöver ist bei Triefenstein ein Motorradfahrer schwer verletzt worden. Der 61-Jährige war gestern Morgen in einer größeren Fahrzeugkolonne unterwegs. Er setzte zum Überholen an. Als er auf Höhe eines VW war, wollte auch dessen 37-jähriger Fahrer überholen. Durch den seitlichen Zusammenstoß verlor der Motorradfahrer die Kontrolle und stürzte schwer. Der Autofahrer blieb unverletzt. Hohe Energiepreise haben die Teuerung in Deutschland erstmals seit Ende 2023 über die Marke von 3% getrieben. Die Verbraucherpreise lagen im September um 3,3% über dem Niveau des Vorjahresmonats nach 2,9% im August. Das hat das Statistische Bundesamt auf Basis vorläufiger Zahlen mitgeteilt.
2: Der Blick zum Wetter an dieser Stelle, da haben wir viel Sonne, 28 Grad, hohe Wolken sind noch mit dabei. Am Abend und in der Nacht meist klar oder höchstens leicht bewölkt, vereinzelt mit Nebel bei 10 bis 6 Grad. Morgen ziehen kompakte Wolken heran, es folgt vom Spessart her Regen. Freitag dann viele Wolken, anfangs mit ein wenig Regen. Die Temperaturen in den kommenden Tagen, die liegen weiterhin bei und knapp über 20 Grad. Ich bin ja mal gespannt. Ich bin gespannt, wie lange es dauert, bis ich die richtigen Knöpfe... Ach ja, also zum Verkehr noch, bevor dann gleich Oliver Dien anfängt. Wir haben keine größeren Verkehrsstörungen, aber Blitzer, beispielsweise Kürnach-Semmelstraße, 30er-Zone, beide Richtungen. Dann hätten wir den Ortsausgang von Rimpa Richtung Versbach, auch hier in beide Richtungen eine Blitzer. Würzburg am Maritim Richtung Kranenkai wird geblitzt, außerdem Randersackerer Straße Richtung Stadtring. Und wir hätten auch noch Blitzanhänger Main-Bernheim von Iphofen kommend und Zell am Main, Höhe Kloster Oberzell. So, jetzt aber.
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0: Break ist das und Imran und Rivers bei Radio Gong, wo wir was vermissen. Es fehlt was. Irgendwie ist abhanden gekommen.
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2: Bei uns in der Region Main-Rhön spricht man momentan über ein entflohenes Känguru. Richtig gehört. Wenn euch heute so ein hüpfendes, süßes Tier in die Quere kommt, dann habt ihr nicht Halluzinationen oder zu viel Restalkohol. Es kann tatsächlich passieren. Das Wallaby ist nämlich aus einem Tiergehege in den Haßbergen entwischt und seit Sonntag flüchtig. Dass es am Tag mehrere Kilometer zurücklegen kann, wissen wir mittlerweile. Es ernährt sich von Blättern und Früchten. Also es kann in dieser Jahreszeit tatsächlich auch gut noch ein paar Meter rumkommen in der Region. Wenn ihr es also seht, bitte ein Bild machen und sofort die Polizei verständigen und versucht nicht, das Tier selbst einzufangen. Wallabies sind nämlich scheu und auf kurze Distanz extrem schnell. Außerdem haben sie ja auch den Ruf, ganz talentierte Boxer zu sein. Aus dem Outback der Region, Simon Stefan.
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0: Ramon Mayer, Stereo Love bei Radio Gong. Ich sage tschüss damit. Ich wünsche euch einen schönen Mittwoch noch. Genießt das Wetter, bleibt gesund, seid lieb zueinander. Danke fürs Zuhören. Tobi ist weg.
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3: Ich bin Moritz Einzel. Das Deutschland-Ticket wird wieder teurer. Statt wie bisher 63 Euro kostet das Ticket ab dem kommenden Jahr 66,80 Euro. Das meldet die Rheinische Post und beruft sich auf den zuständigen Koordinierungsrat von Bund, Ländern und Verkehrsbranche, der heute tagt. Dass das Ticket wieder teurer wird, liegt an den Personal-, Energie- und Betriebskosten der Verkehrsbranche. Hohe Energiepreise haben die Inflationsrate in Deutschland zum ersten Mal seit Ende 2023 wieder über die 3%-Marke getrieben. Die Verbraucherpreise waren im September um 3,3% höher als ein Jahr zuvor. Kraftstoffe und Haushaltsenergie sind sogar um fast 15% teurer geworden. Dabei haben Sorgen um die Ölversorgung wegen des Iran-Kriegs eine große Rolle gespielt. Die Bundesregierung hat eine Reform der gesetzlichen Pflegeversicherung auf den Weg gebracht. Mit dem Gesetzentwurf von Gesundheitsminister Linnemann soll die drohende finanzielle Schieflage abgewendet werden. Unter anderem wird der Zuschlag für Kinderlose angehoben. Es gäbe aber auch strukturelle Komponenten, so Linnemann.
4: Deswegen möchte ich nicht allein von einem Spargesetz sprechen. Beispielsweise Reha vor Pflege. Das ist das Motto in Zukunft. Im Rahmen der Pflegebegutachtung wird künftig konsequenter geprüft, ob eine Reha den Pflegebedarf spürbar besser senken kann.
3: In einem zweiten Schritt soll eine Expertenkommission über Strukturreformen in der Pflege beraten.
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5: An der Universität Würzburg sind etwas mehr Studiengänge zulassungsbeschränkt als noch vor einem Jahr. Nach Angaben der Uni betrifft das aktuell 17 von rund 280 Studiengängen. Damit brauche es nur bei knapp 6% der Angebote einen bestimmten Notenschnitt als Voraussetzung. Die Hochschule widerspricht damit auch einer Kritik des Zentrums für Hochschulentwicklung. Der Anstieg um 5 zulassungsbeschränkte Studiengänge geht laut Universität auf einen neuen Psychologiestudiengang zurück, der für 5 Schularten angeboten wird. Mitten in der Haushaltskrise setzt Schweinfurt auf neue Impulse aus der Wirtschaft. Der Stadtrat hat mit großer Mehrheit die Einrichtung eines Wirtschaftsrats beschlossen. Das 23-köpfige Gremium soll die Stadt bei wichtigen Wirtschaftsfragen beraten und Ideen für den Standort entwickeln. Vertreten sind unter anderem Unternehmen, IHK, Handwerkskammer, aber auch Gewerkschaften und Betriebsräte.
6: Vielen Dank, Christoph Schmidt, für die Nachrichten hier aus der Region. Ihr könnt sie jederzeit nachlesen. Gratis natürlich bei uns auf radiogong.com, aber genauso bei uns in der Gong-App.
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6: 24 Grad gemessen in der Würzburger Innenstadt im Schatten, aber es kann bis zu 28 Grad heute aufs Thermometer tatsächlich draufkommen. Es ist der schönste Tag der Woche definitiv und wahrscheinlich auch der schönste Tag im gefühlten ganzen September nochmal. Morgen ja schon wieder Oktober, da spüren wir heute Nacht schon 10 bis 6 Grad, da ist es herbstlich, der Nebel kommt, es ist ein bisschen kühler und morgen auch kompaktere Wolken und teilweise auch Regen vom Spessart. Also heute nochmal diese Sommerverlängerung auf jeden Fall voll ausnutzen.
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6: Schönen Gruß nochmal auf die Straßen. 15 Uhr und 4 Minuten. Bitte Vorsicht auf der A3 Nürnberg Richtung Würzburg zwischen dem Geutz, Biebelried, Überleitung rüber auf die A7 Richtung Würzburg. Ist gerade ein Unfall passiert. Ungesicherte Unfallstelle. Bitte Vorsicht. Und A7 Ulm Richtung Würzburg zwischen Marktbreit und Kitzingen. Ebenfalls eine ungesicherte Unfallstelle und der linke Fahrstreifen ist hier betroffen. Ansonsten noch Vorsicht B27 Tüngersheim-Retzbach. Hier lange Rotphase aktuell, also 3 Kilometer Rückstau an der Baustellenampel. 10 Minuten plus müsst ihr einrechnen. Ansonsten kommt ihr relativ gut durch. Da wünschen wir gute und sichere Fahrt und fahrt aber nicht zu schnell, denn Blitze haben wir auch gesehen bei uns in der Semmelstraße, in diesem Fall aber nicht in Würzburg, sondern in Kürnach. Da ist 30 erlaubt, da wird in beiden Richtungen geblitzt, in Würzburg dafür. Maritim Richtung Kranenkai, in der Einbahnstraße stehen sie ebenfalls wie Main-Bernheim und Zell am Main, Höhe Kloster Oberzell, auch beblitzt wird.
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6: Schönen Mittwochnachmittag. Jetzt mit Neptunica und Warp.

0: Einer der großen Gong-Hits hier beim Sender mit Heimvorteil live aus Würzburg. Becky G und Topic mit Sorry Puppy. Um jetzt 14 Minuten nach 15 Uhr, höchste Zeit, um in die Zukunft zu schauen.
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0: Denn neben Eisessen, was ihr bei dem Wetter natürlich auch gut tun könnt, haben wir noch ein paar andere Tipps für euch, wie ihr den Feierabend heute aktiv gestalten könnt.
2: Heute wird es nochmal richtig schön sonnig, also ab in den Biergarten. Ob Waldschenke Dornheim, Schützenhof oder Hugos Biergarten. Später könnt ihr noch ein paar Lieder trällern, im Loma steht nämlich wieder der Karaoke-Abend an und im Besitos könnt ihr euch einen Cocktail für 6 Euro gönnen. Oder ihr macht euch einen entspannten Abend im Cineworld. Da könnt ihr euch beim Emotions Preview schon den neuen Psychothriller Verity anschauen.
3: Die Worte einer Autorin sollten ehrlich sein. Und blutig. Und ein bisschen furchteinflößend.
2: Läuft heute im Cineworld um 19 Uhr und gleich zweimal um 20 Uhr.
0: Danke an Gong-Freizeitreporterin Alina. Alle Tipps zum Nachlesen wie immer kostenfrei bei uns auf radiogong.com in der Kategorie Was geht?
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0: Und hier kommt Holy. Holy moly, holy Humberstone mit To Love Somebody. Schönen Mittwochnachmittag euch.

0: Schmerz, Schmerz pur. Bei allen Backstreet Boys Fans, die so schön fanden das Konzert und jetzt ist es vorbei gewesen. Ja gut, war aber ausverkauft. Wer dabei war, darf sich freuen. Er war einer der Auserwählten, der die über 10 Konzerte der Backstreet Boys in Deutschland miterlebt hat. Wir auf jeden Fall erleben mit, dass es ein relativ entspannter Abend ist, der bald kommt. Aber Vorsicht im Feierabendverkehr. UKW Richtung Uniklinik. Ein neuer Blitzer in der 30er-Zone, gerade frisch gemeldet. Dazu auch noch für euch weiterhin Kloster Zell am Main. Auch hier der Blitzanhänger, der weiter aktiv ist, wie gerade frisch bestätigt von Gong-Hörerin Diana.
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0: Kurz nach halb, die beste Zeit, um euch nochmal kurz zu informieren.
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2: Ich bin Christoph Schmidt. Der Fall hatte Würzburg und die Region erschüttert. Jetzt beginnt die juristische Aufarbeitung von vorne. Ab morgen wird der Prozess um die tödlichen Messerstiche am Stift Haug neu verhandelt.
3: Ein Toter, zwei Schwerverletzte und viele ungeklärte Fragen. Die Messerstiche am Stift Haug beschäftigen die Justiz jetzt erneut. Angeklagt ist ein heute 25-Jähriger. Im ersten Prozess war er freigesprochen worden, weil sich der genaue Ablauf der Tat trotz zahlreicher Zeugenaussagen nicht zweifelsfrei klären ließ, so das Gericht. Doch der Bundesgerichtshof hob das Urteil wegen Fehlern bei der Beweiswürdigung auf. Jetzt wird also alles nochmal neu aufgerollt und Zeugen erneut gehört. Alex Mader, Nachrichtenredaktion.
2: Rund 4,3 Millionen Euro nimmt der Landkreis Würzburg im kommenden Jahr für die Sanierung kreiseigener Straßen in die Hand. Vorgesehen ist das Geld für vier Projekte. Beispielsweise soll bei Kürnach der zweite Abschnitt der Kreisstraße am Industriepark Nord erneuert werden. Täglich sind hier rund 6.500 Autos unterwegs. Wenige Kilometer entfernt wird die Verbindung zwischen Ober- und Unterbleichfeld saniert. Premiere für den Firmenlauf in Kitzingen. Heute Nachmittag gehen dort erstmals Laufteams aus Unternehmen, Behörden und der Stadt an den Start. Nach Angaben des Veranstalters haben sich bisher rund 80 Teilnehmer aus 80 Teams angemeldet. Der Lauf beginnt um 17.30 Uhr am Stadtbalkon. Das Deutschland-Ticket kostet ab Januar 66,80 Euro und damit 3,80 Euro mehr als bisher. Das hat der für die Preisgestaltung zuständige Koordinierungsrat auf seiner heutigen Sitzung entschieden, wie die Deutsche Presseagentur aus Teilnehmerkreisen erfuhr.
0: Vielen Dank. Und wir erfahren aus allen Nachrichtenkreisen dann immer das Wichtigste von dir, Christoph Schmidt. Ihr könnt es nochmal nachlesen mit einem Klick. Radiogong.com und auch bei uns in der Gong-App für euch gratis.
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0: 24 Grad, es können bis zu 28 heute nochmal werden. Der wärmste und sonnigste Mittwoch, der je am September-Wochenende zum Schluss gemessen wurde, beziehungsweise am September-Ende. Ab morgen ist ja Oktober und in der Nacht wird es schon frischer bei 10 bis 6 Grad und der Nebel kommt zu uns. Das ist etwas herbstlicher. Morgen dann auch typisch für den Herbst, kompaktere Wolken und ein bisschen Regen auch vom Sperrsaat. Aber Richtung Freitag soll es gar nicht so schlecht werden, aber die Temperaturen dann nur noch so um rund um 20 Grad. Also dieser Sommermodus, den haben wir eigentlich nur noch heute. Also genießt es.
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0: Schönen Gruß nochmal auf die Straßen. 15.36 Uhr. Bitte Vorsicht nochmal ganz kurz. A3 Nürnberg Richtung Würzburg zwischen dem Kreuzbibelried und der Überleitung rüber zur A7 Richtung Würzburg. Ungesicherte Unfallstelle. Das gleiche auf der A7 Ulm Richtung Würzburg zwischen Marktbreit und Kitzingen. Gefahr durch Gegenstände hier auf der Fahrbahn und eine ungesicherte Unfallstelle auf dem linken Fahrstreifen. Und noch B27 Tüngersheim-Retzbach. Lange Rotphasen aktuell hier aufgrund der Baustellenampel. Hier kommt es auch zur Verzögerung. Kommt gut und sicher an. Das ist das Wichtigste und fahrt nicht zu schnell. Blitze haben wir gesehen. Würzburg von Oberdörbach Richtung Grombühl Höhe Zimzom. Dann B8 Kitzingen Richtung Würzburg Höhe Rottendorf. In Hoheim Richtung Rödelsee stehen sie. In Könnach in der Semmelstraße. Und noch Würzburg Maritim Richtung Kranenkar in der Einbahnstraße.
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0: Und gleich reden wir darüber, wie vielleicht in eurem Vereinsheim bald ganz große Star-Power vorbeikommen könnte. Wir haben Großes vor im Oktober mit dem Hashtag Vereinsvorteil. Gleich mehr dazu hier bei uns als Heimvorteil.

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1: Das ist er, der Klassiker, naja, die neue Nummer von Nico Santos. Er natürlich ist schon ein, ja nicht Klassiker, sondern er ist ein absoluter Überstar, hat schon viel produziert in der Welt, Musikwelt und ist natürlich auch einer, der gefragt ist. Und er wird ab morgen, könnt ihr darum kämpfen, vielleicht bei euch in eurem Vereinsheim spielen. Denn tatsächlich beim großen Spenden um die Wette sammeln, dass wir morgen starten beim Gong-Vereinsvorteil, ist er der singende Hauptpreis. Und es haben sich schon ein paar Vereine auch beworben, die dann auch Bescheid geben, hey, pass auf, wir hätten vielleicht da was.
2: Wir sind ein Tennisverein. Verein in der Nähe von Würzburg, der in den letzten Jahren eine tolle Entwicklung gemacht hat. Von unter 100 Mitgliedern vor 10 Jahren und nur noch einer verbleibenden Mannschaft haben wir uns jetzt auf über 300 Mitglieder und 12 Mannschaften erweitert. Wir haben wieder ein ganz tolles Vereinsleben. Wir sind sehr aktiv in unserer Gemeinde in Rimpa bei allen Aktivitäten, sei es jetzt Dorfweihnacht, Schlossfest oder anderen Sachen und sind in unserer Gemeinde wieder richtig gut verwurzelt.
1: Ja, das hat Alex als Vorstand uns erklärt vom ASV Rimpa von der Tennisabteilung und Spenden wollen sie sammeln für ein ganz spezielles Projekt.
2: Wir haben nur 4 Plätze und brauchen unbedingt einen 5. Platz, um unser Angebot für die Mitglieder noch zu verbessern. Gleichzeitig möchten wir die Plätze auf wasserlose Kunststoffplätze umstellen, weil die Sandplätze, die wir im Moment haben, unglaublich viel Wasser verbrauchen und was uns dann auch die Möglichkeit geben würde, dass wir dann endlich mit Rollstuhltennis beginnen könnten auf diesen Plätzen.
1: Also spannende Sachen. Vielleicht habt ihr auch noch einen Vorschlag. Schnell anmelden, schnell Projekt anlegen und ab morgen dann Spenden um die Wette sammeln und vielleicht Nico Santos bei der Vereinsheimparty bei euch in eurem Ort dann abfeiern.

0: wir grooven uns Richtung Feierabend mit euch zusammen. In 7 Minuten ist es schon 16 Uhr und wir haben gleich eine Portion Information für euch. Wir freuen uns aber auch gemeinsam mit euch einfach diesen extrem warmen und schönen Mittwoch noch zu feiern, solange er da ist.
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1: Ich bin Moritz Einzel. Volkswagen hat fast alle seine Tarifverträge gekündigt. Aus Sicht des Unternehmens müssten verschiedene Regelungen wegen des Kostendrucks angepasst werden, teilte der Autohersteller mit. Die IG Metall sprach von einem üblen Foul an der Belegschaft. Ihr zufolge könnte unter anderem eine Regel betroffen sein, die den Beschäftigten die Wahl zwischen zusätzlichen freien Tagen oder mehr Geld gibt. Wer mit dem Deutschlandticket Bus oder Bahn fährt, der muss ab dem nächsten Jahr tiefer in den Geldbeutel greifen. Ab dem 1. Januar soll das bundesweit gültige Ticket 66,80 Euro im Monat kosten, also fast 4 Euro mehr als jetzt. Das hat der zuständige Koordinierungsrat entschieden, wie es aus Teilnehmerkreisen heißt. Mittlerweile ist es bereits die dritte Erhöhung. Als das Ticket im Mai 2023 eingeführt wurde, kostete es noch 49 Euro. Wo wir gerade von teuer sprechen, hohe Energiepreise haben die Inflationsrate in Deutschland zum ersten Mal seit Ende 2023 wieder über die 3%-Marke getrieben. Die Verbraucherpreise waren im September um 3,3% höher als ein Jahr zuvor. Kraftstoffe und Haushaltsenergie sind sogar um fast 15% teurer geworden. Das Kabinett hat die umstrittene Pflegereform gebilligt. Die Zusatzbeiträge für Kinderlose werden ab Januar von 0,6 auf 0,9% steigen. Für pflegende Angehörige soll es keine Abstriche geben, so Gesundheitsminister Linnemann.
2: Gerade auch die Angehörigen, die stützen das System. Und deswegen war es mir wichtig, dass wir nicht an die Rentenpunkte gehen, sondern das Signal senden, dass diese Menschen nicht nur für den Zusammenhalt wichtig sind, sondern auch das System als Ganzes stützen.
1: Künftig soll es mehr Präventionsangebote geben, um eine drohende Pflegebedürftigkeit abzuwenden. Mehr als 100 Jahre nach dem Tod des Komponisten Engelbert Humperdinck ist ein bisher unbekanntes Weihnachtslied von ihm aufgetaucht, ein Weihnachtswiegenlied. Es handelt sich nach Angaben von Humperdincks Heimatstadt Siegburg um ein nur einseitiges Manuskript, das sich lange in Familienbesitz befunden hat. Vor einiger Zeit habe Humperdinck-Urenkel Lothar Witte es dem Stadtarchiv geschenkt.
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3: Von Würzburg und Schweinfurt nach Paris, Rom oder Stockholm zum Nulltarif. Für 18-Jährige startet jetzt die nächste Runde des Interrail-Programms der EU. Ab morgen werden europaweit rund 41.000 kostenlose Bahnpässe verlost. Mitmachen können auch Jugendliche aus Unterfranken, die im Jahr 2008 geboren wurden. Die Bewerbung erfolgt online über das EU-Jugendportal und ein kurzes Quiz. Wer gewinnt, kann das Interrail-Ticket zwischen März 2027 und Mai 2028 4 Wochen lang kostenlos nutzen. Bei einem missglückten Überholmanöver ist bei Triefenstein ein Motorradfahrer schwer verletzt worden. Der 61-Jährige war gestern Morgen in einer größeren Fahrzeugkolonne unterwegs. Er setzte zum Überholen an. Als er auf Höhe eines VW war, wollte auch dessen Fahrer überholen. Durch den seitlichen Aufprall verlor der Motorradfahrer die Kontrolle und stürzte schwer. Der Autofahrer blieb unverletzt.
4: Vielen Dank, Christoph Schmidt, für die Nachrichten hier aus der Region. Ihr könnt sie jederzeit nachlesen, natürlich gratis bei uns auf radiogong.com und bei uns in der Gong-App.
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4: Herrlich, oder? Also immer noch Temperaturen, die nach oben gehen. 25 Grad, vielleicht noch bis zu 28 Grad entlang des Maines heute durchaus drin. Es ist der schönste, wärmste und sonnigste Tag der Woche, den ihr auf jeden Fall gerne noch genießen könnt. Heute Nacht wird es nämlich schon frisch, 10 bis 6 Grad nur noch. Und morgen ziehen dann auch kompakte Wolken und auch Regen durch, der dann so ein bisschen das herbstliche Wetter verstärkt. Aber es ist entspannter Herbstmodus, am Freitag auch ein paar Sonnenstrahlen natürlich noch möglich Richtung Wochenende. Aber Temperaturen dann nur noch so um 20 Grad, also da geht's ordentlich zurück. Also genießt den Tag heute.
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4: Schönen Gruß nochmal auf die Straßen. 16 Uhr und 4 Minuten. Bitte Vorsicht. A3 Nürnberg Richtung Würzburg zwischen dem Kreuzbibelried. Überleitung rüber auf die A7 Richtung Würzburg. Ungesicherte Unfallstelle weiterhin. Und die A7 Ulm Richtung Würzburg zwischen Marktbreit und Kitzingen. Ebenfalls ungesicherte Unfallstelle. Allerdings auf dem linken Fahrstreifen. Kommt gut und sicher an. Und fahrt nicht zu schnell. Blitz haben wir auch gesehen. Zum Beispiel Würzburg von Oberdurbach Richtung Grombühlhöhe Zimzom. B8 Kitzingen Richtung Würzburg Höhe Rottendorf. Und in Hoheim Richtung Rödelsee stehen sie genauso wie in Kürnach in der Semmelstraße. Da wird in beiden Richtungen geblitzt. Und in Main-Bernheim sowie in Zell am Main stehen noch die Blitzanhänger. Und länger kann es noch ein bisschen dauern, vielleicht B27. Tüngersheim-Retzbach, lange Rotphasen aufgrund der Baustellenampel. Hier staut sich's etwas momentan hier auf unserem Verkehrsmonitor.
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4: Und mit Taylor Swift. I knew it, I knew you. Hier beim Heimvorteil.

0: Die Nummer klingt mit Sonnenschein, noch ein bisschen positiver Summer und My Body Isn't Ready. Viel Emotionen drin von ihm um 15 Minuten nach 16 Uhr. Die Frage ist auch, wie viel Emotion habt ihr heute in euren Job reingelegt? Ja, ne, das ist ja manchmal so, manchmal so. Aktuelle Umfrage besagt, dass nur noch 59% der deutschen Arbeitnehmerinnen und Arbeitnehmer ja, Lust auf ihren Job haben. Beziehungsweise 59% sagen, sie machen die Arbeit nur wegen des Geldes. Deswegen haben wir in der Würzburger Innenstadt mal nachgefragt, ob das stimmt. Das sind eure Antworten. Weswegen macht ihr eigentlich euren Job?
1: Weil ich Geld verdienen muss. Ohne Geld geht leider gar nichts.
2: Um mich selber zu verwirklichen und Dinge frei gestalten zu können.
3: Ich bin Arzt und wenn ich Menschen helfen kann und sie zufrieden mit meiner Arbeit sind und dankbar sind, dann ist das, glaube ich, ein gutes Gefühl. Es ist nicht nur ein Job, mit dem ich Geld verdiene.
4: Also ich arbeite eigentlich hauptsächlich, um mir mein Auto leisten zu können.
5: Ich arbeite in einem Schulsekretariat und mir macht Spaß, erstens mal mit den Kindern zu arbeiten und zweitens, ich habe einen tollen Chef, tolle Kollegen.
6: Naja, arbeiten geht mir erstmal grundsätzlich nur wegen dem Geld, aber es sollte ja Spaß machen und da ist Geld nicht alles.
7: Ich würde es nicht machen, wenn ich nicht müsste.
8: Ja, ohne wäre es natürlich schon cooler, aber wenn man gar nichts zu tun hat, ist auch ein bisschen doof.
0: Ja, da sind eure Meinungen aus der Stadt nach den aktuellen Umfragen, die besagen, dass 59% der Befragten hauptsächlich oder nur noch wegen des Geldes auf die Arbeit gehen. Ja. Das Schöne ist, wir reden ja jetzt um 16.16 Uhr vielleicht auch schon von dem Feierabend. Und da habt ihr hoffentlich genug Gründe, den zu feiern, egal wie die Arbeit war. Wir hoffen natürlich, sie war schön, aber wir wünschen euch auf jeden Fall den schönsten Feierabend eures Lebens.

0: Ein kleines bisschen Geduld und dann kommt der Feierabend bestimmt. Und die Nachrichten um 20:30 hier auf Radio Gong von und mit meinem Kollegen Christoph Schmidt. Und davor noch der Hinweis, Blitzer haben wir auch gesehen, frisch gemeldet. Und zwar Parkplatz Edeka in Ochsenfurt von der Lilly.
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0: Depp, Depp. Gerne mitsingen. Sehr gut. Depp. Und I Just Might. Astronomisch gute Hits von Bruno Mars hier auf Radio Gong. Aber wir landen wieder hier und landen auf dem Boden der Nachrichtentatsachen.
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2: Ich bin Christoph Schmidt. Die Sanierung des Würzburger Mainfrankentheaters wird voraussichtlich rund 242 Millionen Euro kosten. Die Zahl findet sich in Sitzungsunterlagen der Stadt für die kommende Woche.
3: Spötter nennen das Theater längst in einem Atemzug mit Stuttgart 21 oder dem Berliner Flughafen BER. Als die Sanierung 2018 begann, sollte sie noch 72 Millionen Euro kosten. Mittlerweile liegen die Kosten also rund 3,5 Mal so hoch. Schon die letzten Kostensteigerungen hatten in der Öffentlichkeit heftige Diskussionen ausgelöst. Viele sahen schon da Kosten und Nutzen in keinem Verhältnis mehr. Alex Mader, Nachrichtenredaktion.
2: Der Arbeitsmarkt in Mainfranken kommt weiter kaum voran. Im September waren in den Regionen Würzburg, Kitzingen und Main-Spessart 11.580 Menschen ohne Job, nur 57 weniger als im August. Die Arbeitslosenquote liegt

0: unverändert bei 3,7%. Nach Angaben der Arbeitsagentur macht sich die wirtschaftliche Flaute weiter bemerkbar. Zudem wurden deutlich weniger neue Stellen gemeldet. Aktuell sind knapp 4.300 Jobs in Mainfranken frei. Die Handwerkskammer für Unterfranken plant einen Neubau in Schweinfurt. Auf dem ehemaligen Ledward-Gelände sollen das Bildungszentrum und die Fahrzeugakademie künftig an einem Standort zusammengeführt werden. Die Kammer hat sich dazu mit der Stadt auf den Kauf eines Grundstücks verständigt. Geplant sind moderne Werkstätten und flexible Lernräume für die Aus- und Weiterbildung. Volkswagen hat fast alle seine Tarifverträge gekündigt. Aus Sicht des Unternehmens müssten verschiedene Regelungen wegen des Kostendrucks angepasst werden, teilte der Autohersteller mit. Die IG Metall sprach von einem üblen Foul an der Belegschaft. Ihr zufolge könnte unter anderem eine Regel betroffen sein, die den Beschäftigten die Wahl zwischen zusätzlichen freien Tagen oder mehr Geld gibt.
1: Vielen Dank, Christoph Schmidt, für das Update, auch aus der Welt und natürlich der Region. 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
1: Man möchte es fast festhalten, oder? 24 bis zu 28 Grad können es heute noch mal werden. Es ist der wärmste Mittwoch Ende September, der gefühlt zumindest jemals da war. Aber wir nehmen das gerne auch so mit, vor allem auch, weil heute Nacht es bei 10 bis 6 Grad nebelig und frisch wird und auch morgen ziehen Wolken durch, sodass der Herbst schon spürbar wird morgen, auch wenn der erste Regen dann kommt, der die ein oder andere Balkonpflanze dann auch wieder gut gießen kann. Und danach wird es auch mit ein bisschen weniger Regen Richtung Wochenende gehen, Temperaturen dann aber nur noch so rund bei 20 Grad.
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1: Schönen Gruß nochmal auf die Straßen. 16 Uhr 32 Minuten. Aktuell keine größeren Störungs- oder Verkehrsmeldungen. Zwickt ein bisschen im Würzburger Berufsverkehr an den bekannten Stellen und B27 Tüngersheim Richtung Retzbach. Eine lange Rotphase an der Baustellenampel. Hier steht ihr etwas länger. Ansonsten gute und sichere Fahrt euch. Aber nicht zu schnell fahren. Blitze haben wir auch gesehen. Würzburg von Oberdürbach Richtung Grombühl, Höhe Zimtzom stehen sie. Dann B8 Kitzingen Richtung Würzburg. Also heute quasi in der Gegenrichtung. Höhe Rottendorf. Gestern wurde ja andersrum geblitzt. In Hoheim haben sie sich heute geparkt Richtung Rödelsee, in Ochsenfurt am Edeka-Parkplatz, in Kürnach in der Semmelstraße und weiterhin Main-Bernheim und Zell am Main bestückt mit einem Blitzanhänger.
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1: Einen schönen Mittwochfeierabend euch.

Wir feiern mit den Jungs aus Karlstadt. Fastboy mit Music Sounds hier beim Sender mit Heimvorteil. 16 Uhr und 42 Minuten. Und habt ihr es schon geschafft auf dem Heimweg? Der ein oder andere freut sich natürlich, wenn freie Fahrt ist. Aber wenn dann doch mal eine Baustelle auf dem normalen Weg ist, dann gefühlt zieht sich das immer so auf dem Heimweg. Ich weiß nicht, wie es euch geht. Aber ja, es ist da doch das ein oder andere Mal, dass man sich fragt, wie lang dauert die Baustelle denn eigentlich zum Beispiel noch? Und auch bei uns haben sich viele gemeldet, die gefragt haben, hier Höhe Abzweigung nach Leinach zwischen Marke Zürchheim und Ellerbrunn. Warum dauert denn die Sanierung da so lange? Die wird tatsächlich noch ein bisschen bleiben. Als ursprünglich war mal so bis so ungefähr 5. Oktober geplant. Aber nachdem wir heute auch nochmal telefoniert haben, wird es wahrscheinlich sogar noch länger sich ziehen. Die Sanierungen dort dauern einfach noch ein bisschen und deswegen wird es sich wahrscheinlich so bis zum 7., vielleicht auch 9. tatsächlich noch hinziehen. Also dauert es da einfach ein bisschen länger und es ist nur halbseitig befahrbar, die Staatsstraße und die Ampel, die den ein oder anderen nicht jetzt direkt zur Weißglut, aber vielleicht ab und zu mal zu einem leichten Bauchkrummeln bringt. Ansonsten ja auch auf der Gegenseite haben wir auch schon im Verkehr heute gehört, wenn ihr unterwegs seid, B27 Tüngersheim Richtung Retzbach, ebenfalls hier lange Rotphase und Baustellenampel. Also lasst euch von diesen kurzen Momenten des Rotpechs nicht nach unten ziehen. Wir versüßen euch die Momente nämlich mit guten Gong-Hits. Hier sind sie zum Beispiel von Nico Santos. Why don't you say so? Gleich noch The Weeknd und danach Robin Schulz mit Take It Slow.

0: Wir starten den Countdown Richtung Feierabend. In 8 Minuten ist es schon 17 Uhr.
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1: Ich bin Moritz Einzel. Auf einem Flug von Dubai nach Israel ist nach Angaben der israelischen Regierung gerade so ein Terroranschlag verhindert worden. Verteidigungsminister Katz sprach vom Versuch eines dschihadistischen Anschlags. Ein Co-Pilot soll Medienberichten zufolge den Piloten im Cockpit mit einem Messer angegriffen und verletzt haben. Er soll geplant haben, die Maschine mit rund 180 Menschen an Bord zum Absturz zu bringen. Mithilfe von Passagieren konnte das Flugzeug aber wieder unter Kontrolle gebracht werden. Die Maschine landete in Saudi-Arabien. Das Deutschland-Ticket im Nahverkehr wird teurer. Ab dem Jahreswechsel kostet es 66,80 Euro. Das hat der zuständige Koordinierungsrat entschieden. Wie denken Fahrgäste drüber?
2: Ich finde es relativ günstig, nach wie vor, weil wenn man überlegt, was man halt damit fahren kann in ganz Deutschland.
3: Ich bin der Meinung, dass es sich immer noch lohnt, auch wenn es halt schon wieder teurer wird.
4: Ich würde es trotzdem behalten, kann es mir auch leisten, deswegen unterstütze ich das dann einfach gerne, wenn es das weiterhin gibt.
5: Wohin soll es gehen? Also wann ist irgendwann die Grenze? Wann hört es auf? Wann wird es weniger teuer? Weil es ist schon teuer.
1: Bisher kostete das Deutschland-Ticket 63 Euro. Der Autobauer Volkswagen hat den Großteil seiner Tarifverträge gekündigt. Hintergrund ist der Sparkurs des Konzerns. Volkswagen teilte mit, verschiedene Regelungen in den Tarifverträgen müssten mit Blick auf den aktuellen Kostendruck angepasst werden. Von der IG Metall hieß es, das sei ein übles Foul an der Belegschaft. Wenn die Innenminister der Länder zur Innenministerkonferenz zusammenkommen, müssen sie in Zukunft nicht mehr einstimmig entscheiden. Ab sofort gilt etwas als beschlossen, wenn es mindestens 13 der 16 Stimmen erhält. Der Schritt ist mit Blick auf einen möglichen AfD-Innenminister schon länger diskutiert worden. In Sachsen-Anhalt will die Partei den nächsten Ministerpräsidenten stellen.
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6: An der Universität Würzburg sind etwas mehr Studiengänge zulassungsbeschränkt als noch vor einem Jahr. Nach Angaben der Uni betrifft das aktuell 17 von rund 280 Studiengängen. Damit brauche es nur bei knapp 6% der Angebote einen bestimmten Notenschnitt als Voraussetzung. Die Hochschule widerspricht damit auch einer Kritik des Zentrums für Hochschulentwicklung. Der Anstieg um 5 zulassungsbeschränkte Studiengänge geht laut Universität auf einen neuen Psychologiestudiengang zurück, der für 5 Schularten angeboten wird. Mitten in der Haushaltskrise setzt Schweinfurt auf neue Impulse aus der Wirtschaft. Der Stadtrat hat mit großer Mehrheit die Einrichtung eines Wirtschaftsrats beschlossen. Das 23-köpfige Gremium soll die Stadt bei wichtigen Wirtschaftsfragen beraten und Ideen für den Standort entwickeln. Vertreten sind unter anderem Unternehmen, IHK, Handwerkskammer, aber auch Gewerkschaften und Betriebsräte.
7: Vielen Dank, Christoph Schmidt. 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
7: An einem wunderbaren letzten Septembertag. Mittwochabend und immer noch 24 Grad. Also ihr könnt es auf jeden Fall noch ausnutzen. Die Sonne ist heute auch noch ein bisschen länger da. Danach wird es sternenklar. 10 bis 6 Grad, bis der Nebel zumindest zu uns kommt. Und dann morgen kommen schon noch ein paar dickere Wolken zu uns. Bringen auch mal so vom Spessart her ein paar Regenschauer. Also herbstlichere Temperaturen mit dem Oktoberstart. Freitag aber auch wieder Sonne. Schon auch möglich Richtung Wochenende. Aber nur noch Temperaturen rund um 20 Grad.
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7: Schönen Gruß nochmal auf die Straßen. Aktuell 17 Uhr und 4 Minuten. Für euch keine größeren Störungs- oder auch Verkehrsmeldungen. Ihr kommt relativ gut durch. Da wünschen wir euch gute und vor allem sichere Fahrt. Aber nicht zu schnell fahren. Blitze haben wir nämlich auch gesehen. Und zwar für euch auf der B8 Kitzingen Richtung Würzburg-Höhe-Rottendorf. Dann in Würzburg selbst von Oberdürbach kommend Richtung Grombühl-Höhe-Zimzom. In Hoheim stehen sie Richtung Rödelsee. In Main-Bernheim parkt von Iphofen kommend der mobile Blitzanhänger. Und ebenfalls parkt ein Blitzanhänger, der teure Bilder macht, weiterhin Höhe Kloster-Oberzell bei am Main.
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7: Und dem Flashback zum WM-Sommer. der hinter uns liegt, haben viele fast schon verdrängt, aber da war doch was, stimmt, in den USA, Kanada und Mexiko mit Shakira und Burna Boy. Hier ist Die Die.

0: Michael Schulte hier beim Sender mit Heimvorteil Radio Gong. Und was ist eigentlich los? Wir werden immer weniger. Habt ihr das heute mitbekommen? In der Region bei uns leben nämlich 3000 Menschen weniger als noch vor einem halben Jahr. Also tatsächlich, es sind nur noch in Anführungsstrichen 1,3 Millionen hier, die in Unterfranken leben. Aber es kommt eben kaum was nach. Also Geburtendefizit, zu wenig Babys tatsächlich und eben auch tatsächlich Zuwanderung kann das nicht ausgleichen, was eben wegstirbt, ganz hart gesagt. Und deswegen rechnet man in der Statistik auch damit, dass in den nächsten Jahren immer mehr zurückgehen an Bevölkerungszahlen, auch bei uns in der Region. Am härtesten betroffen übrigens mein Spessart, krass, minus von 5%, zum Beispiel Neuendorf dort, sogar 13,6% als Gemeinde. Und in Geldersheim im Landkreis Schweinfurt hat man bis 2038 in der Statistik vom Landesamt sogar fast 16% weniger Menschen gerechnet. Aber, und jetzt kommt's, es gibt auch gute Aussichten. Mein Kollege Alex Marder weiß, wo wir sogar wachsen.
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2: Gehen an die Gemeinde Giebelstadt und die Stadt Kitzingen. Bis ins Jahr 2038 sollen hier jeweils 6,8% mehr Menschen leben. Giebelstadt bietet einen guten Mix von den Einkaufsmöglichkeiten bis Freizeit mit vielen aktiven Vereinen. Und auch Kitzingen wächst und könnte in 12 Jahren die Heimat für knapp 25.000 Menschen sein.
1: Platz 2.
2: Holt sich die Gemeinde Geiselwind ein starkes Plus von 8,0% beim Bevölkerungswachstum bis 2038 ist der zweitbeste Wert in ganz Mainfranken. Beim jährlichen stattfindenden Hip-Hop-Festival wird der Ort auch gerne mal Geiselwind genannt. Laut Berechnungen lockt die Gegend an der A3 mit Blick nach Mittelfranken und könnte in 12 Jahren an der 3000er-Marke kratzen.
1: Platz 1.
2: Und damit der Ort mit dem größten Bevölkerungsplus von 8,8% ist Sommerach. Der Weinort hat eine über 1200-jährige Geschichte, wurde 2013 zum schönsten Dorf Deutschlands gewählt und hat Zukunft. 2038 sollen über 1600 Menschen hier leben. Vielleicht zieht auch der ein oder andere Touri dorthin. Zuletzt meldete der Weinort nämlich knapp 100.000 Übernachtungen pro Jahr. Tendenz ebenfalls steigend.
0: Danke, Alex.
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0: Und von den Regionen bei uns in der Region, die Zukunft haben, hin zu einer ganz anderen Lokalität. Amerika. Zumindest jetzt in der musikalischen Reise zusammen mit Harry Styles. Hier ist für euch American Girls.

0: Wir schenken euch Schmetterlinge. Nicht im Bauch, aber zumindest im Radio. Funktioniert auch ganz gut. Crazy Town mit ihrem legendären Video und Flashback-Momenten für viele. Und ansonsten um 17 Uhr und 23 Minuten noch der Hinweis. Gleich für euch um kurz nach halb die wichtigsten Nachrichten hier aus der Region.
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0: 17 Uhr und 32 Minuten. Mit dem Saxophon im Ohr. Bringt uns James Blunt rein. In den Mittwochabend. Aber wir haben noch ein paar andere Zahlen als nur die Uhrzeit.
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2: Ich bin Christoph Schmidt. Der Fall hatte Würzburg und die Region erschüttert. Jetzt beginnt die juristische Aufarbeitung von vorne. Ab morgen wird der Prozess um die tödlichen Messerstiche am Stift Haug neu verhandelt.
3: Ein Toter, zwei Schwerverletzte und viele ungeklärte Fragen. Die Messerstiche am Stift Haug beschäftigen die Justiz jetzt erneut. Angeklagt ist ein heute 25-Jähriger. Im ersten Prozess war er freigesprochen worden, weil sich der genaue Ablauf der Tat trotz zahlreicher Zeugenaussagen nicht zweifelsfrei klären ließ, so das Gericht. Doch der Bundesgerichtshof hob das Urteil wegen Fehlern bei der Beweiswürdigung auf. Jetzt wird also alles nochmal neu aufgerollt und Zeugen erneut gehört. Alex Mader, Nachrichtenredaktion.
2: Rund 4,3 Millionen Euro nimmt der Landkreis Würzburg im kommenden Jahr für die Sanierung kreiseigener Straßen in die Hand. Vorgesehen ist das Geld für vier Projekte. Beispielsweise soll bei Kürnach der zweite Abschnitt der Kreisstraße am Industriepark Nord erneuert werden. Täglich sind hier rund 6.500 Autos unterwegs. Wenige Kilometer entfernt wird die Verbindung zwischen Ober- und Unterbleichfeld saniert. Premiere für den Firmenlauf in Kitzingen. Heute Nachmittag gehen dort erstmals Laufteams aus Unternehmen, Behörden und der Stadt an den Start. Nach Angaben des Veranstalters haben sich bisher rund 80 Teilnehmer aus 80 Teams angemeldet. Der Lauf beginnt in diesen Minuten am Stadtbalkon. Auf einem Flug von Dubai nach Israel ist nach Angaben der israelischen Regierung gerade so ein Terroranschlag verhindert worden. Ein Co-Pilot soll Medienberichten zufolge den Piloten im Cockpit mit einem Messer angegriffen und verletzt haben. Er soll geplant haben, die Maschine mit rund 180 Menschen an Bord zum Absturz zu bringen. Mit Hilfe von Passagieren konnte das Flugzeug aber wieder unter Kontrolle gebracht werden.
0: Vielen Dank, Christoph Schmidt, für die Nachrichten auch aus der Welt. 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
0: Und hier ist die Erinnerung, geht nochmal raus und genießt dieses 24, 25 Grad warme Wetter. Jetzt auch in den Abend hinein, solange die Sonne da ist, die hat nochmal richtig Power, das merken wir auch. Denn wenn sie weg ist heute Nacht bei 10 bis 6 Grad, da wird es schon herbstlich. Und auch morgen kommt der Herbst, kompakte Wolken, Regen vom Spessart her, das was mal sonst so erwartet, wenn es Oktober wird. Der September verabschiedet sich aber wirklich nochmal perfekt mit einer Sommerverlängerung. Dementsprechend danke dafür. Und dann so Richtung Wochenende gehen die Temperaturen so auf 20 Grad zurück.
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0: Schönen Gruß nochmal auf die Straßen. Aktuell keine größeren Störungs- oder auch Verkehrsmeldungen. Ihr kommt relativ gut durch. Da wünschen wir gute und sichere Fahrt. Aber nicht zu schnell fahren. Blitze haben wir gesehen. B8 Kitzingen Richtung Würzburg rein. Höhe Rottendorf stehen sie. In Würzburg selbst von Oberdörbach Richtung Grombühl Höhe Zimzom. In Hoheim Richtung Rödelsee, in Ochsenfurt am Edeka und noch mal in Bernheim von Iphofen kommend weiterhin der mobile Blitzanhänger, genauso wie in Zell am Main Höhe Kloster Oberzell.
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0: Schönen Mittwoch euch.

0: Und wer spült heute Abend ab?
1: Ich.
0: Bin der Gott immer.
1: Ich,
0: sagte Master KG Jerusalem. Leider kann er nicht zum Abspülen kommen. Das muss ich euch leider ehrlich verraten. Auf der anderen Seite verrate ich euch die ehrliche Summe. 242 Millionen Euro. Ah, das wird teuer. Aktuelle Kostenschätzung für die Sanierung des Theaters hier in Würzburg. Da muss man mal tief durchschlaufen. Oder man bekommt was geschenkt. Dann wiederum, vielleicht gleicht das ja ein bisschen aus. Also, ich habe jetzt nicht Millionen Beats, aber auf jeden Fall hoffentlich die passenden Beats.
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0: Damit sage ich Danke für In The Mix an meinen Kollegen Tobi Grimm und habe für euch aber noch den Hinweis, dass wir nicht nur Beats verschenken, sondern auch große Spenden. 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
0: Also wir sind gespannt. Morgen wissen wir, mit welchen Vereinen wir in diese Vereinsvorteilssaison starten. Und bis dahin sage ich schon mal Ciao, Servus, habe die Ehre, hebe die Haare. Bis morgen.
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1: Ich bin Moritz Einzel.
2: Drama über den Wolken. An Bord eines Flugzeugs auf dem Weg von Dubai nach Israel ist offenbar knapp ein Terroranschlag verhindert worden. Während des Fluges hatte einer der Piloten auf seinen Kollegen mit einem Messer eingestochen. Laut Israels Ministerpräsident Netanyahu wollte er die Maschine mit 180 Passagieren an Bord wohl zum Absturz bringen. Ein Besatzungsmitglied und ein Passagier hätten den Angreifer überwältigt. Eine weitere Crew konnte den Flieger in Saudi-Arabien notlanden. Volkswagen hat im Streit um schärfere Sparmaßnahmen fast alle Tarifverträge gekündigt. Laut IG Metall sind es 10, darunter der wichtige Manteltarifvertrag. Als Grund nennt der Konzern den enormen Kostendruck. Aus Hannover, Morten Krüger.
3: Durch die fristgerechte Kündigung zum Jahreswechsel will VW verschiedene Regelungen in den Tarifverträgen nachverhandeln. Oder, wie VW sagt, mit Blick auf den Kostendruck anpassen. Erste Auswirkungen könnten Beschäftigte ab Januar spüren. Da kann es um Arbeitsbedingungen gehen, Arbeitszeit oder Zulagen. Nicht betroffen ist aber die vereinbarte Beschäftigungssicherung bis 2030.
2: Das Deutschland-Ticket wird im kommenden Jahr teurer. Statt 63 Euro wie bisher kostet es ab dem 1. Januar 66,80 Euro im Monat. Das hat der sogenannte Koordinierungsrat entschieden. Das Deutschland-Ticket ist ein bundesweit gültiges Monatsabo für Busse und Bahnen im öffentlichen Nah- und Regionalverkehr. Erstmals seit mehr als 200 Jahren sollte im US-Bundesstaat Tennessee eine Frau wegen Mordes hingerichtet werden. Doch etwa eine Stunde vor dem geplanten Exekutionstermin von Christa Pike hat ein Berufungsgericht das Vorhaben gestoppt. Die Richter erklärten, sie wollten prüfen, ob die Traumata, die Pike nach eigenen Angaben als Kind erlitt, ausreichend gerichtlich gewürdigt wurden. Die 50-jährige Pike war vor 30 Jahren für den Mord an einer 19-jährigen Bekannten zum Tode verurteilt worden.
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4: Von Würzburg und Schweinfurt nach Paris, Rom oder Stockholm zum Nulltarif. Für 18-Jährige startet jetzt die nächste Runde des Interrail-Programms der EU. Ab morgen werden europaweit rund 41.000 kostenlose Bahnpässe verlost. Mitmachen können auch Jugendliche aus Unterfranken, die im Jahr 2008 geboren wurden. Die Bewerbung erfolgt online über das EU-Jugendportal und ein kurzes Quiz. Wer gewinnt, kann das Interrail-Ticket zwischen März 2027 und Mai 2028 4 Wochen lang kostenlos nutzen. Bei einem missglückten Überholmanöver ist bei Triefenstein ein Motorradfahrer schwer verletzt worden. Der 61-Jährige war gestern Morgen in einer größeren Fahrzeugkolonne unterwegs. Er setzte zum Überholen an. Als er auf Höhe eines VW war, wollte auch dessen Fahrer überholen. Durch den seitlichen Aufprall verlor der Motorradfahrer die Kontrolle und stürzte schwer. Der Autofahrer blieb unverletzt.
5: Dankeschön, Christoph Schmidt, für die News. Da könnt ihr nachlesen auf radiogong.com oder unterwegs in der Gong-App.
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5: Immer noch Sonnenschein, angenehme 24 Grad. In der Nacht, da ist es dann sternenklar. Deswegen geht auch die Temperaturskala ein bisschen nach unten. 10 bis 6 Grad, ein bisschen Nebel in einzelnen Niederungen. Morgen zieht sich der Sonnenschein zurück und die Wolken werden kompakter. Und vereinzelt gibt es auch ein bisschen Regen.
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5: Ein Servus auf die Straße. 5 Minuten nach 6 haben wir es jetzt. Vorsicht, A7 Würzburg Richtung Fulda. Zwischen Bad Brückenau-Wilflecken und Bad Brückenau-Volkers, da steht ein kaputtes Auto. Dann haben wir sonst noch ein bisschen mehr Verkehr im Feierabendverkehr, vor allem in Würzburg. Da habe ich den Stadtring Richtung Greinbergknoten. In Schweinfurt ist es dann auch auf jeden Fall noch die Maxbrücke stadteinwärts, wo ihr ein paar Minütchen länger braucht. Dann wird noch fleißig geblitzt in der Region. Einmal B8 Kitzingen Richtung Würzburg, Höhe Rottendorf. Dann Würzburg von Oberdürbach Richtung Grumbühl. Dann haben wir Hoheim Richtung Rödelsee eine Lasermessung. In Schweinfurt an den unteren Eichen stadteinwärts auf Höhe vom Silvana. Main-Bernheim von Iphofen kommend und Zellermain Höhe Kloster Oberzell. Wo ihr unterwegs seid, eine gute und sichere Fahrt euch.
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5: Und da wünsche ich einen wunderschönen Mittwochabend mit euren Lieblingshits des Tages. Ihr denkt einfach immer dran, hast du Läusel, hast du Spaß.

0: Einer der Most Wanted Hits. Clock Clock Skeletons, und der ist in den Top 30 der meistgelikten hier bei euch.
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0: Es ist Mittwochabend, es ist Bergfest, das können wir gemeinsam feiern und einiges noch tun. Und was genau ihr machen könnt heute, das weiß meine Kollegin Alina.
2: Heute wird's nochmal richtig schön sonnig, also ab in den Biergarten. Ob Waldschenke Dornheim, Schützenhof oder Hugos Biergarten. Später könnt ihr noch ein paar Lieder trällern, im Loma steht nämlich wieder der Karaoke-Abend an und im Besitos könnt ihr euch einen Cocktail für 6 Euro gönnen. Oder ihr macht euch einen entspannten Abend im Cineworld. Da könnt ihr euch beim Emotions Preview schon den neuen Psychothriller Verity anschauen.
3: Die Worte einer Autorin sollten ehrlich sein und blutig. Und ein bisschen furchteinflößend.
2: Läuft heute im Cineworld um 19 Uhr und gleich zweimal um 20 Uhr.
0: Dankeschön, Alina, für diese Tipps. Alle weiteren Infos findet ihr natürlich auf radiogong.com. Ich wünsche euch ganz viel Spaß an diesem Mittwochabend.
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Wir spielen, was ihr hören wollt, hier beim Sender mit Heimvorteil. Miley Cyrus oder nur noch Miley Buzz Persuades. Und das ist in den Top 20 der meistgelikten Hits von euch in den letzten 24 Stunden. Also den mögt ihr ganz gern. Und den, der ist auch ein Dauerbrenner bei euch, Baby Rexha, New Religion, den feiert ihr auch besonders, spielen wir hier beim Heimvorteil.

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0: Flughafen BER. Als die Sanierung 2018 begann, sollte sie noch 72 Millionen Euro kosten. Mittlerweile liegen die Kosten also rund 3,5-mal so hoch. Schon die letzten Kostensteigerungen hatten in der Öffentlichkeit heftige Diskussionen ausgelöst. Viele sahen schon da Kosten und Nutzen in keinem Verhältnis mehr. Alex Mader, Nachrichtenredaktion.
1: Der Arbeitsmarkt in Mainfranken kommt weiter kaum voran. Im September waren in den Regionen Würzburg, Kitzingen und Main-Spessart 11.580 Menschen ohne Job, nur 57 weniger als im August. Die Arbeitslosenquote liegt unverändert bei 3,7%. Nach Angaben der Arbeitsagentur macht sich die wirtschaftliche Flaute weiter bemerkbar. Zudem wurden deutlich weniger neue Stellen gemeldet. Aktuell sind knapp 4.300 Jobs in Mainfranken frei. Die Handwerkskammer für Unterfranken plant einen Neubau in Schweinfurt. Auf dem ehemaligen Ledward-Gelände sollen das Bildungszentrum und die Fahrzeugakademie künftig an einem Standort zusammengeführt werden. Die Kammer hat sich dazu mit der Stadt auf den Kauf eines Grundstücks verständigt. Geplant sind moderne Werkstätten und flexible Lernräume für die Aus- und Weiterbildung. Drama über den Wolken. An Bord eines Flugzeugs auf dem Weg von Dubai nach Israel ist offenbar knapp ein Terroranschlag verhindert worden. Während des Fluges hatte einer der Piloten auf seinen Kollegen eingestochen. Laut Israels Ministerpräsident Netanyahu wollte er die Maschine mit 180 Passagieren an Bord wohl zum Absturz bringen. Ein Besatzungsmitglied und ein Passagier hätten den Angreifer überwältigt. Eine Ersatzcrew den Flieger dann gelandet.
2: Dankeschön, Christoph Schmidt, für die News.
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2: So, 23 Grad haben wir es noch in der Würzburger City, aber auch in Schweinfurt. Nach einem klaren Abend geht es dann durch eine meist sternenklare Nacht. Temperaturen gehen runter auf 10 bis 6. Und morgen ist es zunehmend bewölkt. Später gibt es sogar Regen mit bis zu 24 Grad.
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2: Ein Servus auf die Straßen, 4 Minuten nach 6:30. Vorsicht, A7 Würzburg Richtung Fulda. Zwischen Bad Brückenau Wilflecken und Bad Brückenau Volkers ein kaputtes Auto. Und dann im weiteren Verlauf zwischen Bad Brückenau Volkers und Dreieck Fulda noch ein brennendes Auto. Und da staut sich's schon ein bisschen. Also hier bitte aufpassen und vorsichtig in dem Bereich. Dann braucht ihr auch noch ein bisschen länger im Feierabend, vor allem in Würzburg auf dem Stadtring Richtung Greinbergknoten. In Schweinfurt hat sich's beruhigt. Da braucht ihr, ja, da kommt ihr eigentlich relativ gut durch in den Feierabend. Ansonsten haben wir noch ein paar Blitzer, nicht zu schnell fahren. Würzburg von Oberdürbach Richtung Grumbühl, Schweinfurt an den unteren Eichen, stadteinwärts Höhe Silvaner und Mainbernheim von Iphofen kommend. Auch da steht der Blitzeranhänger. Wo ihr unterwegs seid, eine gute und sichere Fahrt.
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2: Und der wünscht euch einen wunderschönen Einstieg in diesen Mittwochabend mit euren Lieblingshits des Tages. Hier ist Save My Love. Servus.

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1: Ich bin Christoph Schmidt. Die Sanierung des Würzburger Mainfrankentheaters wird voraussichtlich rund 242 Millionen Euro kosten. Die Zahl findet sich in Sitzungsunterlagen der Stadt für die kommende Woche.
2: Spötter nennen das Theater längst in einem Atemzug mit Stuttgart 21 oder dem Berliner

Wir spielen, was ihr hören wollt. DJ Goer, Jason Derulo, Melody mit Me, Chico. Und der ist in den Top 10 der meistgeklickten Songs und auch in den Top 10 der meistgesuchten Songs. Also auch in den Shazam-Charts wird er regelmäßig noch gesucht und eben auch gefunden. Und natürlich auch bei uns, bei eurem Sender mit Heimvorteil. Und da machen wir jetzt weiter mit einer Kombi, die hatte ich tatsächlich nicht auf meiner Bingo-Karte Anfang des Jahres. Take That zusammen mit Michael Patrick Kelly. Feel My Love. Und die ist echt richtig gut geworden. Wir hören es uns an. 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

Unsere Local Heroes, Tim und Mara aus Würzburg. Yellow Box heißen sie zusammen, Spot by the Door, hier beim Sender mit Heimvorteil und auch in den Top 80 der meistgelikten Songs in dieser Woche und natürlich bei The Voice of Germany weitergekommen. Sie haben es in die blauen Auditions geschafft und auch da in das Team von ihrem Lieblingscoach Nico Santos. Und dann geht es ja in circa einem Monat dann weiter mit den Battles. Da drücken wir natürlich ganz fest die Daumen, dass sie es auch da weiter schaffen, Tim und Mara aus Würzburg. Jetzt kommen wir zu einer Dame, die hatte einen Song gemacht. Vor 15 Jahren. Damals, ja, war okay im Album, aber jetzt erlebt er so einen richtig spektakulären Hype seit Anfang September. Manchmal brauchen einfach Songs ein bisschen länger. 15 Jahre hat nämlich Katy Perry's The One That Got Away ein spektakuläres Comeback. Und das ist eben dank TikTok. Ja, TikTok hat den Song wieder groß gemacht, hat jetzt eben den Song zum globalen Song of the Summer 2026 gekürt und auch in den USA landete er auf Platz 1 der Sommerrangliste und es gab wirklich auch einen TikTok-Trend. Ja, dass eben viele auch so die Top 5 ihrer Horror-Movies einfach mit ihrem Song hinterlegt haben und sie selbst hat auch einfach mitgemacht und hat einfach, dass der ihr Ex-Freund Josh Groban einfach verheiratet ist als Thema genommen, um diesen Song wieder viral zu machen. Hier ist er für euch, Katy Perry.

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1: Ich bin Florian Klaus. Der Konflikt zwischen Volkswagen-Management und Arbeitnehmerseite spitzt sich zu. Der Autobauer hat den Großteil seiner Tarifverträge gekündigt. Zur Begründung hieß es, dass wegen des hohen Kostendrucks verschiedene Regelungen geändert werden sollten. Der IG Metall zufolge könnte es zum Beispiel um eine Regel gelten, die Beschäftigten die Wahl zwischen mehr freien Tagen oder mehr Geld lässt. Mehr als 14,5 Millionen Menschen nutzen das Deutschland-Ticket. Ab Januar müssen sie dafür mehr bezahlen. Wie es aus dem zuständigen Koordinierungsrat hieß, soll der Preis von 63 Euro auf 66,80 Euro steigen. Zum ersten Mal ist der Abopreis mithilfe einer bestimmten Formel berechnet worden. Dadurch sollte politischer Streit über die Höhe vermieden werden. Wir bleiben beim Geld. Rekordpreise an den Tankstellen haben das Leben in Deutschland im September so stark verteuert wie seit fast 3 Jahren nicht mehr. Die Inflationsrate kletterte laut Statistischem Bundesamt auf 3,3%. Lea Matschulat berichtet.
2: Die Lage im Nahen Osten macht sich weiter im Portemonnaie der Menschen bemerkbar. Insgesamt mussten Verbraucher im September für Kraftstoffe und Haushaltsenergie fast 15% mehr zahlen als ein Jahr vorher. Und je länger die Energiepreise hoch sind, umso größer ist das Risiko, dass auch andere Preise steigen. Denn auch Transport und Kühlung von Lebensmitteln wird dadurch teurer. Immerhin, der neue Tankrabatt dürfte die Verbraucherpreise in den kommenden Monaten etwas dämpfen.
1: Laut der israelischen Regierung ist ein versuchter Terroranschlag auf ein Flugzeug, das von Dubai nach Tel Aviv unterwegs war, nur knapp verhindert worden. Ministerpräsident Netanyahu zufolge hatte einer der Piloten seinen Kollegen mit einem Messer angegriffen. Er habe offenbar vorgehabt, die Maschine mit etwa 180 Passagieren an Bord zum Absturz zu bringen. Mit Hilfe von Besatzung und Passagieren konnte er überwältigt werden. Das Flugzeug musste notlanden.
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3: An der Universität Würzburg sind etwas mehr Studiengänge zulassungsbeschränkt als noch vor einem Jahr. Nach Angaben der Uni betrifft das aktuell 17 von rund 280 Studiengängen. Damit brauche es nur bei knapp 6% der Angebote einen bestimmten Notenschnitt als Voraussetzung. Die Hochschule widerspricht damit auch einer Kritik des Zentrums für Hochschulentwicklung. Der Anstieg um 5 zulassungsbeschränkte Studiengänge geht laut Universität auf einen neuen Psychologiestudiengang zurück, der für 5 Schularten angeboten wird. Mitten in der Haushaltskrise setzt Schweinfurt auf neue Impulse aus der Wirtschaft. Der Stadtrat hat mit großer Mehrheit die Einrichtung eines Wirtschaftsrats beschlossen. Das 23-köpfige Gremium soll die Stadt bei wichtigen Wirtschaftsfragen beraten und Ideen für den Standort entwickeln. Vertreten sind unter anderem Unternehmen, IHK, Handwerkskammer, aber auch Gewerkschaften und Betriebsräte.
4: Dankeschön. Christoph Schmidt für die News. 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
4: Noch angenehme 22 Grad, aber so langsam geht die Sonne unter. Dementsprechend wird es dann auch frischer. Wir haben eine sternenklare Nacht. Dementsprechend dann auch 10 bis 6 Grad die Tiefstwerte. In einzelnen Niederungen gibt es sogar noch ein bisschen Nebel. Und morgen zieht sich der Sonnenschein dann Richtung Haßberge und Steigerwald zurück. Sonst werden die Wolken kompakter. Bis zum Abend fällt dann vereinzelt. Am Abend dann sogar vom Spessart her häufiger Regen bei 20 bis 24 Grad. Und am Freitag ist es trüb mit etwas Regen, der aber dann rasch abklingt.
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4: Ein Servus auf die Straßen, 7:04. Vorsicht, A7, Würzburg Richtung Fulda, zwischen Bad Brückenau-Wildflecken und Bad Brückenau-Volkers, da steht ein kaputtes Auto. Und im weiteren Verlauf zwischen Bad Brückenau-Volkers und Dreieck Fulda ein brennendes Auto. Also hier bitte unbedingt aufpassen und vorsichtig fahren. Dann haben wir noch ein bisschen Feierabendverkehr. In und um Würzburg ist es der Stadtring Richtung Rheinbergknoten, da ist noch ein bisschen mehr los. In Schweinfurt hat sich das Ganze dann eben schon beruhigt, aber nicht zu schnell fahren. Es wird geblitzt in Schweinfurt an den unteren Eichen, stadteinwärts Höhe Silvana. Da steht der Blitzeranhänger heute und mein Bernheim von Ebhofen kommend. Auch da steht ein Blitzeranhänger. Ich wünsche euch eine gute und vor allem sichere Fahrt in diesen Mittwochabend.
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4: Und euren Lieblingshits des Tages und Top 40 der meistgelikten Hits. The Bowser, Magnetic, der macht einfach gute Laune.

einer der meistgelikten Hits bei uns in der Playlist. Nicht nur in dieser Woche, Top 10, sondern auch im ganzen Monat September habt ihr dem so viele Likes gegeben, dem Song von Summer Jam und Billacho, Kilimanjaro. Und wenn ihr deutsche Musik feiert, dann haben wir was ganz Besonderes für euch. Denn am Samstag ist ja ein Feiertag, leider der Samstag. Das heißt, ja gut, manche müssen auch am Samstag arbeiten, die hätten dann auch frei. Ja gut, aber es gibt immer noch welche, die da auch arbeiten müssen. Und es ist ja auch Tag der Deutschen Einheit. Deswegen feiern wir zusammen die deutsche Musik. Die beliebtesten deutschsprachigen Hits am Tag der deutschen Musikeinheit sozusagen. Am Samstag von 8 bis 18 Uhr gibt es die meistgelikten Deutschhits auf Radio Gong. Einschalten, mitfeiern und wenn ihr nicht genug kriegt, ab 18 Uhr ist ja sogar noch die Happy Hour. Da könntet ihr euch sogar noch theoretisch noch mehr wünschen. Oder halt was anderes. Je nachdem. Aber 8 bis 18 Uhr am Samstag, da könnt ihr aber gerne auch mitbestimmen. Denn bei uns auf der Homepage könnt ihr euch mal wünschen. Welcher deutsche Song darf nicht fehlen? Schreibt es direkt ins Studio auf unserer Homepage radiogong.com. Ich bin auf jeden Fall gespannt. Ich denke mal, der Kilimanjaro, der wird laufen. Denke ich mal. Ja, ich habe da noch ein paar andere im Kopf. Die denke ich am Samstag laufen werden. Aber bin selbst gespannt. Ich weiß es selbst noch nicht. Ich freue mich drauf. Und hier ist für euch Olivia Rodrigo. Drop Dead zum Start rein in diesen Mittwochabend. Servus.

Ganz neu auf dem Radiogong, Hitradar, Glockenbach und Callum Scott. Ja, da treffen sie auf die fetten Beats von Glockenbach mit der schwarzen Maske, auf die gefühlvolle Stimme von Callum Scott und Glockenbach. Der war ja auch 2023 war es, in der Posthalle Würzburg bei unserem Radio Gong Club Tour Finale mit dabei und hat da auch seine besten Hits aufgelegt. Und da hat er ja schon mit vielen Größen zusammengearbeitet, auch mit vielen guten Freunden von uns, wie zum Beispiel der Austies. Sie war dieses Jahr bei der Radio Gong Club Tour in Würzburg mit dabei, Glockenbach zusammen mit ihr, Dirty Dancing, aber auch mit Clock Clock hat er schon zusammengearbeitet. Brooklyn. Auch einfach wirklich ein Mega-Hit von ihm gewesen, zusammen mit der Band Clock Clock, die ja auch gut befreundet sind mit uns. Ja, und jetzt hat er eben zusammen mit Callum Scott einen richtig schönen und gefühlvollen Hit rausgebracht. Und der ist jetzt schon unter den Top 10 der meistgelikten Songs der letzten 24 Stunden. Also ihr feiert den ganz besonders. Im August haben sie den zum ersten Mal zusammen performt auf dem San Heimo Festival. Und ja, ihr habt es ja gehört, gemeinsame Nummer, die beginnt ja so mit der Kinderstimme. Er hat den Song von Anfang an so ein bisschen große Gefühle liefert und danach geht's mit Callum Scott Gesang so richtig weiter und direkt ins Herz einfach. Emotionale Elemente mit dabei von Glockenbach noch als Beats. Richtig, richtig schöne Nummer. Collide zum Start rein in den Feierabend. Ich hoffe, ihr kollidiert da nicht, sondern immer geradeaus gucken beim Autofahren. Ganz wichtig. Und jetzt geht's hier weiter mit Alle Farben. Auch ein guter Freund. Er ist letztens da gewesen mit einem Aufzug-Gig.

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0: Katy Perry, Watch It Burn, hier beim Sender mit Heimvorteil. Und das ist auch in der, ein Song, der gefällt euch. Top 10 der meistgelikten Songs der letzten 24 Stunden. Und Watch It Burn, das ist auch ein guter Hinweis. Da schauen wir nämlich einmal kurz zum Verkehr. Da ist nämlich auch ein brennendes Auto. Auf der A7 Würzburg Richtung Fulda zwischen Bad Brückenau Volkers und dem Dreieck Fulda. Da bitte aufpassen und vorsichtig in dem Bereich unterwegs sein. Und wenn ihr eben in Richtung Haßberge unterwegs seid, dann solltet ihr auch aufpassen, nicht, dass da ein Känguru euch vor das Auto springt. Ja, richtig gehört. Wir dachten auch erst, es ist ein Scherz. Das ist die tierische Suchaktion der letzten Tagen. Denn es ist wirklich aus dem Tiergehege im Schloss Gleisenau ein Känguru entflohen und springt einfach in den Haßbergen umher. Mein Kollege Leon Wagner hat die neuesten Infos.
1: Ja, tatsächlich wissen wir jetzt sogar, wie der Ausreißer überhaupt heißt. Timo. Er ist ein Rotnacken-Wallaby, ungefähr 60 cm groß und wiegt 15 Kilo. Außerdem gibt es bereits eine weitere Sichtung. In der Nacht auf Dienstag wurde Timo am Fuß der Weinberge bei Ziegellanger gesehen.
0: Ja, also da springt der Timo. Leon, was sollte man denn tun, wenn das Känguru gesichtet wird?
1: Wallabies sind vor allem in der Dämmerung und nachts aktiv. Das heißt, hier stehen die Chancen am besten. Und solltet ihr Timo sehen, dann auf jeden Fall bitte ruhig bleiben und Abstand halten. Nicht versuchen, ihn einzufangen oder in eine bestimmte Richtung zu treiben. Am besten, und darum bittet auch der Tierpark Gleisenau selbst, direkt die Polizei verständigen, die ist da nämlich im Bilde, und dann eben möglichst genau sagen, wo das Tier gesehen wurde. Und wenn es dann wirklich sicher möglich ist, dann könnt ihr den Timo aus der Entfernung im Blick behalten, bis zum Beispiel die Polizei eintrifft.
0: Dankeschön, Leon Wagner. Also, ganz wichtig, bitte nicht jetzt losziehen und das Känguru suchen. Nein, ganz im Gegenteil. Wirklich, das ist sonst, verscheucht ihr sonst. Dementsprechend einfach aufpassen, wenn ihr es zufällig sehen solltet, dann die Polizei verständigen und bitte Abstand halten, nicht, dass es vertrieben wird. Ja, und darum bittet, wie gesagt, auch eben das Tiergehege. Dementsprechend da bitte vorsichtig agieren und jetzt nicht alle genau losziehen und da eben nach dem Känguru suchen. Wir machen jetzt auf jeden Fall weiter mit Teddy Swims Mr. Know It All zum Start rein in diesen Mittwochabend. Servus, sage ich dann nur an der Stelle.

Natürlich ist er in den Top 5 der meistgelikten Songs. Taylor Swift, Patient Zero. Also ihr liebt ihn natürlich und deswegen spielen wir den auch hier beim Sender mit Heimvorteil. Ja, nicht nur das, dass ihr den liebt, sondern also es war ja auch irgendwie dann so typisch Taylor Swift, dass jetzt genau dieser Song rauskommt, was viele auch schon wussten. Denn wenn man sich die ganzen Easter Eggs mal wieder angeguckt hat, ne, dann war es ja so ein bisschen klar. Also ich bin da ja gar nicht so drin in der Materie, aber im Opalight Musikvideo, da war ja dann so ein Poster gehangen mit Patient for the Encore. Und ja, eben, der Song kam jetzt ja eben raus mit eben drei weiteren als Zusatz für das Album The Life of a Showgirl, The Encore, und heißt eben Patient Zero. Und ganz viele Nullen wurden auch hochgehalten im Musikvideo von Opalight. Also das ist natürlich schon angekündigt worden. So ein bisschen durch die Blume Easter Eggs. Und das hat sie auch wieder angeblich in den neuen Musikvideo von Patient Zero reingebracht. Da gibt es ja schon wildeste Theorien, was da jetzt für ein Song dann irgendwann mal kommen wird. Wow, also Marketingabteilung hat es auf jeden Fall durchgespielt. Und in dem Song geht's ja, also da wendet sich Taylor Swift an die neue Partnerin eines Ex-Freundes, die Beziehung scheint inzwischen dieselbe Probleme zu entwickeln, die Taylor selbst bereits erlebt hat. Ja, statt die andere Frau als Rivalin zu sehen, bietet sie Unterstützung an. Eben der Patient Null sozusagen. Wir machen weiter mit Neptunica hier beim Sender mit Heimvorteil.

Sorry Papi, Topic und Becky G, Top 25 der meistgesuchten Songs hier in der Region. Der gefällt euch besonders. Genauso wie Olivia Dean, So Easy, gehen wir rein in den Mittwochabend.

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Wir feiern die guten alten Tage. Grüß dich, Andy, hier beim Sender mit Heimverteil. Und damit sage ich ciao, tschüss, servus, Läusel, over and out für heute. Wir hören uns dann morgen wieder, da heißt es dann, hast du Läusel, hast du Spaß. Jetzt viel Spaß auch bei der Late Night Show mit Andy Pool. Und der hat auf jeden Fall zwei Gäste da, die können sich sehen lassen, definitiv. Also, da viel Spaß, schönen Mittwochabend mit einer der meistgelikten Songs in dieser Woche, Somber und My Body Isn't Ready. Servus.

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1: Ich bin Florian Klaus. Wer mit dem Deutschlandticket Bus oder Bahn fährt, der muss ab nächstem Jahr tiefer in den Geldbeutel greifen. Ab dem 1. Januar soll das bundesweit gültige Ticket 66,80 Euro im Monat kosten. Also fast 4 Euro mehr als jetzt. Mittlerweile ist es schon die dritte Erhöhung. Als das Ticket im Mai 2023 eingeführt wurde, kostete es noch 49 Euro. Volkswagen hat fast alle seine Tarifverträge gekündigt. Aus Sicht des Unternehmens müssten verschiedene Regelungen wegen des Kostendrucks angepasst werden, teilte der Autohersteller mit. Die IG Metall sprach von einem üblen Foul an der Belegschaft, das nicht hingenommen werde. Ihr zufolge könnte unter anderem eine Regel betroffen sein, die den Beschäftigten die Wahl zwischen zusätzlichen freien Tagen oder mehr Geld gibt. Die KI ist längst in den deutschen Klassenzimmern angekommen. Die Schulleitungen sehen das nicht nur positiv. In einer Studie für den Cornelsen Verlag äußerten knapp 80% die Befürchtung, dass Schülerinnen und Schüler durch KI verlernen, eigenständig zu denken. Tanja Wagner berichtet.
2: Den Aufsatz schreibt Claude, die Präsentation zaubert ChatGPT. Vielfach können Lehrkräfte nicht mehr kontrollieren, was Schüler wirklich selbst an Eigenleistung erbracht haben. Auch Prüfungsformate würden sich radikal ändern. Gleichzeitig bringt die KI aber auch positive Aspekte mit sich. Beispielsweise wird die Unterrichtsvorbereitung dadurch einfacher. Auch kann die KI als Ideengeber und Nachhilfeassistent eine große Hilfe für Schülerinnen und Schüler sein.
1: Die Fußball-Bundesliga der Frauen hat den Verkauf ihrer TV-Rechte gestartet. Erstmals eigenständig, ohne den DFB. Zur Debatte steht dabei, ob ein revolutionäres Playoff-Modell für Meisterschaft und Aufstieg eingeführt werden. Meister Bayern München und Vizemeister Wolfsburg wehren sich dagegen. Was jetzt schon feststeht, die Montagsspiele fallen weg.
3: Soweit die Nachrichten. 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
3: In der Nacht Tiefstwert um 10 bis 6 Grad. Es ist meist sternenklar. Örtlich bildet sich Nebel. Morgen dann der Sonnenschein ist erstmal da, zieht sich dann aber zurück, beziehungsweise kommen Wolken auf. Und bis zum Abend gibt es vereinzelt auch vom Spessart her häufiger Regen. Die Höchstwerte 20 bis 24 Grad, eben je nach Sonnenscheindauer. Freitag trüb, etwas Regen. Der klingt aber relativ rasch ab. Am Wochenende wechseln sich Wolken und Sonne ab. Am Sonntag auch hier wieder ein paar Schauer oder Gewitter möglich. Nachmittags die Temperaturen etwas über 20 Grad.
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3: Wir haben 20 Uhr und gleich 3 Minuten. Hallo Autofahrer, Vorsicht auf der A3 Frankfurt Richtung Würzburg zwischen Rohrbrunn und Marktheidenfeld, ungesicherte Unfallstelle. Dann haben wir die A7 Würzburg Richtung Fulda rauf zwischen Bad Brückenau, Wildflecken und Bad Brückenau, Vollgas, defekter PKW und danach nochmal ein brennender PKW. Also bitte erhöhte Vorsicht in diesem Bereich. Dann haben wir noch 2 Blitzanhänger, Schweinfurt an den unteren Eichen beim Silvaner dort und dann haben wir Main-Bernheim von Nephofen kommend. Bitte nicht zu schnell.
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3: Ich wünsche euch einen schönen Mittwochabend, einen schönen. Es ist der letzte Tag im September, Freunde. Unfassbar. Und gleich geht's bei uns um die B2B Communication Days in Würzburg. Seid gespannt. Gleich mehr dazu. Ich wünsche euch viel Spaß hier bei der Late Night Show mit Loy.

0: Isaac, we had it all hier auf Radio Gong. Mit ihm haben wir auch schon groß gefeiert. Und da, schöne Sache. Und eine schöne Sache gibt es nächste Woche. Nächste Woche, Mittwoch und Donnerstag, 7. und 8. Oktober, gibt es nämlich im Vogel Convention Center in Würzburg in der Zitterau die B2B Communication Days 2026 in Würzburg. Dazu habe ich zwei Gäste bei mir im Studio. Lea und Lena, schön, dass ihr da seid. Servus, hi.
1: Hi, danke für die Einladung.
0: Servus. Ja, gerne. Wie laufen die Vorbereitungen?
1: Gut, sehr viel Stress auf die letzten Meter, aber wir sind bereit für nächste Woche.
0: Wie lange bereitet ihr schon vor?
1: Eigentlich das ganze Jahr über. Also nach nächster Woche geht es gleich weiter mit den Vorbereitungen für 2027.
0: Ich wollte gerade sagen, nach den Communication Days ist vor den Communication Days. Ne? Das ist schon Wahnsinn, ne? Das alles auf die Beine stellen. Das ist ja ein Programm auf die Beine zu stellen, Leute einzuladen, dass die dann auch Zeit haben, dann zu wissen, was machen die und wer macht was und sonst was. B2B Communication Days. Man liest ja immer B2B, Business to Business. Was bedeutet das genau?
1: Eigentlich ist es relativ einfach. B2B bzw. B2Business steht eigentlich für das Geschäft bzw. die Kommunikation zwischen Unternehmen, also nicht zum Endverbraucher. Zum Beispiel, wenn Maschinenbauunternehmen eine Anlage an eine andere Firma verkauft, dann ist das erstmal B2B-Geschäft und die verwendet die Maschine dann wiederum, um die eigenen Produkte herzustellen bzw. ja, damit weiterzuarbeiten.
0: Also das Unternehmen sozusagen miteinander kommunizieren sozusagen.
1: Genau.
0: Das heißt, in diesen Communication Days sind dann verschiedene Unternehmen dann da, die dann miteinander sich vernetzen.
1: Genau. B2B, das klingt auch erstmal relativ trocken nach langen Produktdatenblättern, Präsentationen mit ganz vielen Folien. Aber in Wirklichkeit sind es ja trotzdem Menschen dahinter, die an andere Menschen verkaufen. Und da braucht es einfach Vertrauen, gute Ideen, Geschichten und auch einfach das Warum am Ende Entscheidungen auch getroffen werden.
0: Das heißt, wie muss man sich das vorstellen, was da jetzt genau passiert? Also wen lädt man da ein? Wer kommt da? Wer kann sich da anmelden? Und was passiert jetzt genau an diesen zwei Tagen?
1: Bei den B2B Communication Days erwartet uns eigentlich ein zweitägiges Festival, so nennen wir es auch.
0: Das klingt schon mal gut. Geil.
1: Für die B2B.
0: Festival ist schon mal ein wahnsinnig gutes Ding, ja.
1: Genau, für die B2B und Kommunikationsbranche, also da kommen alle, die im Kommunikationsbereich arbeiten, im Marketing und das natürlich stark auch in Industrieunternehmen, eben B2B-Unternehmen und ja, das aus ganz Deutschland hier nach Würzburg zu uns.
0: Das sind so Workshop-mäßig so ein bisschen oder sonst was, dass man das ein bisschen lernt, wie man das besser macht und dann gibt es wahrscheinlich Leute, die irgendwelche Vorträge halten oder sonst was und sagen, pass mal auf, das ist geht's darum, wie akquiriere ich diese Firma am besten oder wie rede ich da mit den Leuten? Ist es so ein bisschen Learning quasi auch in dieser Zeit?
1: Genau, wir starten eigentlich erstmal mit, ich sage jetzt mal, größeren Keynotes. Wir haben beispielsweise Jean-Rémy von Matta, der ist der Mitbegründer einer der größten Agenturen Deutschlands, Jung von Matt, der erstmal über Kreativität redet und warum wir Kreativität brauchen und was passiert, wenn keine mehr da ist. Dann haben wir beispielsweise auch die Professor Maya Göpel da, Transformationsexpertin, die das Ganze für uns dann nochmal in den Kontext setzt und natürlich auch aus verschiedenen Talkshows, ich sage jetzt auch mal, deutschlandweit bekannt ist. Und zusätzlich haben wir da noch ganz viele andere Experten wie Britta Behrens, die sich total intensiv mit dem Thema LinkedIn auseinandersetzt und uns da einfach auf den Weg mitgibt, was B2B-Unternehmen in die Richtung anders machen können. Wir haben beispielsweise dieses Jahr auch den BVB vor Ort.
0: Yay!
1: Alexander Mühl, Director Marketing und Digitalisierung, der uns nochmal ein bisschen mehr in die Welt des Sportsponsorings auch einführt.
0: Ja,
1: und
0: auch ein wahnsinnig wichtiger Zweig mittlerweile für Firmen. Ne? Also was das einfach für ein Geschäftszweig ist und so, wie groß das ist und wie viele Leute man da erreicht auch dadurch. Ne? Das ist schon verrückt.
1: Absolut.
0: Toll. Und wieso habt ihr den BVB eingeladen? Wer ist Fan? Also ich bin dabei bei BVB, ne? Gerne.
2: Wir haben ja gedacht, man muss sich auch ein bisschen an den Großen orientieren und bei den Großen kann man sich mal was abgucken. Jetzt war die Wahl zwischen Bayern München und BVB.
0: Und ihr habt richtig gewählt, ja.
2: Genau,
0: das
2: wir dachten,
0: ich
2: wir
0: jetzt.
2: Müssen auch
0: alle
2: mal
0: anderen sagen jetzt pfui, aber ja, schön.
2: Ja, absolut.
0: Cool. Finde ich schön. Also das heißt, es wird auf jeden Fall eine super spannende Geschichte werden, was da alles passiert. Wir werden gleich natürlich ein bisschen mehr darüber sprechen, eben wenn man selber dahin will, was man davon hat, wie das dann auch funktioniert und ja, Und warum das Ganze eigentlich auch genau in Würzburg ist. Ja gut, wir sind mittendrin natürlich, aber werden wir gleich noch mehr drüber sprechen. Jetzt erstmal Somber hier und Homewrecker und gleich mehr zu den B2B Communication Days in Würzburg am 7. und 8. Oktober im Vogel Convention Center.

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0: ich will es genau richtig sagen, B2B Communication Days 2026 in Würzburg am 7. und 8. Oktober im Vogel Convention Center in Würzburg in der Zellerau bei mir im Studio Lea und Lena. Vorbereitungen laufen. Wir haben ja schon ein bisschen erzählt, was B2B bedeutet und wer da so alles kommt. Da sind schon ein paar richtige große Highlights dabei. Und ich habe gesehen, da gibt es auch so verschiedene Stages, verschiedene Bühnen quasi bei der Geschichte. Eine Impact Area, ein Marketing Lab, eine Solution Stage, so heißt richtig. Klingt alles nach spannende Sachen. Was passiert da alles?
1: Ja, wir haben auf der Impact Arena oder in der Impact Arena unsere Main Stage und tatsächlich geht es da um die Wirkung von Marken und auch Unternehmenskommunikation. Wie kann man das nachhaltig gestalten? Dann geht es um richtig, richtig spannende Business Cases auf oder in unserem Marketer Lab. Und dann haben wir noch die Solution Stage als drittes dabei und da geht es wirklich um konkrete Lösungen für ganz, ganz verschiedene Anwendungsfälle. Und dadurch, dass es tagsüber so viel Input gibt, gibt es dann abends auch richtig was zu feiern. Und da werden wir dann umziehen ins Odeon und uns noch die Aftershow-Party gönnen mit Daniel an den Turntables. Also da kann man nochmal die Sau aus.
0: Wow, also nochmal eine Stage sozusagen mit Daniel von den Beginnern. Eine coole Sache, ja? Wie habt ihr den dann ergattert? Ist auch so ein B2B-Freak.
1: Ach, ich glaube, der hatte einfach Lust auf eine gute Party mit uns.
2: Ja, tatsächlich über die ein oder andere Connection sind wir an ihn rangekommen und er hat total Bock auf die Veranstaltung. Tagsüber sogar mit dem Titel Bambole Beats und Business haben wir einen Fireside-Chat mit ihm geplant, wo er einfach mal ein bisschen Einblicke gibt, wie sich die Beginner so über die Jahre aufgebaut haben. Die Beginner sind ja auch eine Marke, die sich etabliert hat über die Jahre, wie das gelaufen ist mit Jan Delay und DJ Matt und wie das, wo die Hintergründe zu allem waren. Und nebenbei ist er ja auch selbst jetzt noch als Unternehmer selbst aktiv und ja, er gibt mal so ein bisschen Einblicke, was sich so über die letzten 30 Jahre
0: absolut, wie Sportgeschäft ist, ist auch Musikgeschäft natürlich, da passiert viel und da gibt es viele Player dort, die auch dann Sachen machen müssen, da kommt viel eben über Kommunikation dann entsprechend auch zusammen, die B2B-Days, die ja werden richtig, ich glaube richtig gut, jetzt wenn ich selber sage, ich möchte da hinkommen, für wen ist das jetzt interessant und wie funktioniert das mit Tickets und so weiter und so fort?
2: Also ich sag mal, grundsätzlich ist es für alle interessant, die im Marketing arbeiten, egal ob das jetzt ein mittelständisches Unternehmen, größerer Konzern oder vielleicht auch, ich sag mal, eine Ein-Mann-Marketing-Abteilung ist. Ich glaube, wir haben Inhalte, wo jeder wirklich was mitnehmen kann und für sich auch das Tagesgeschäft einfach weiterentwickeln kann. Wir versuchen, so viel Inspiration zu geben, wie es uns in den 2 Tagen möglich ist. Daran teilzunehmen ist relativ einfach. Wir haben natürlich ganz normal unseren regulären Ticketverkauf, aber wer heute zuhört, hat auch noch die Möglichkeit, sich vielleicht um das ein oder andere Freiticket.
0: Ja, da werden wir natürlich dann uns noch drum kümmern, selbstverständlich. Das Ganze jetzt in Würzburg, also das klingt schon was, wenn du das siehst, wer da so kommt und was da so ist. Ja, da würde man das vielleicht in einer etwas größeren Stadt irgendwo in einer Metropole da sich vorstellen, aber sind wir jetzt geografisch so interessant oder warum genau hier in Würzburg? Natürlich, weil da eben Vogel Communications da ist, aber letztendlich, warum dann bei uns?
1: Tja, also die Vogel Communications Group ist natürlich in Würzburg zu Hause. Würzburg ist unsere Homebase, die Zellerau ist vor allen Dingen unsere Homebase und deswegen liegt ja nichts näher, als das hier zu veranstalten und natürlich mitten in Deutschland. Wir haben ganz viele Gäste, die hier wirklich aus Deutschland anreisen, aus allen Richtungen und da liegt das ja natürlich perfekt, um hier anzureisen.
0: So muss es sein, auf jeden Fall. Muss man ausnutzen, selbstverständlich. Jetzt kennen wir das Ganze als Vogel Verlag, schon immer. Vogel Communications Group, man muss ja mit der Zeit gehen. Aber ihr macht ja noch mehr als diese B2B-Geschichten. Das heißt, da ist schon eine Menge dahinter, ne?
2: Genau, die Vogel Communications Group, die verbindet eigentlich verschiedene Bereiche der B2B-Kommunikation. Zu uns gehören über 110 Fachmedien, verschiedene digitale Plattformen. Wir haben 9 Agenturen, verschiedene Serviceleistungen und neben den B2B Communication Days über 300 Events, die wir nicht nur in Würzburg in unserem eigenen Vogel Convention Center veranstalten, sondern ganz Deutschland und sogar auch europaweit.
0: Ja, das ist eine coole Location. Da habe ich auch schon aufgelegt ein paar Mal. Also das ist schon immer sehr, sehr cool dort. Kann man mal hingehen auf jeden Fall und sich das selbstverständlich anschauen. Und dann eben diese Aftershow-Party natürlich auch dann mit zu erleben. Wenn ich mich jetzt informieren möchte, am besten im Internet wahrscheinlich, ne?
2: Ja, genau.
1: Absolut.
0: Also www.b2bdays, also b2bdays.de. Ganz einfach, da ist alles drin. Und da sieht man das ganze Programm natürlich, kann man sich auch Tickets besorgen, welche Speaker dabei sind, kann man sich ja schon mal aussuchen, an welchen Tagen ich was sehen will. Denn es findet ja viel statt an diesen zwei Tagen. Wie viele Veranstaltungen sind da drin in etwa? Weißt du das? Wisst ihr das so in etwa?
2: Also Speaker haben wir so circa über 40, 50 wow. Speaker, die auf unseren drei Bühnen stattfinden. Und ansonsten, das Programm geht von früh um 9 bis 17 Uhr an beiden Tagen, plus dann noch unsere Aftershow-Party im Odeon. Also volles Programm zwei Tage lang.
0: Toll. 7. und 8. Oktober das Ganze im Vogel Convention Center in Würzburg in der Zellerau. Ihr habt ja was mitgebracht. Was habt ihr denn dabei?
1: Tja, wir haben zwei freie Tickets dabei. Also man kann sich bei Radio Gong, würde ich sagen, einfach bewerben um diese zwei freie Tickets.
0: Schickt uns eine WhatsApp ins Studio mit dem Hashtag, was sagen wir denn einfach, B2B Communication Days. Und wer es als erstes richtig schreibt, Freunde, ja, ihr könnt die KI verwenden von mir aus. KI ist auch wahrscheinlich auch ein großes Thema, ne? Bei der ganzen Geschichte,
2: die ich mir von aus habe.
0: Also da gibt es wahrscheinlich auch spezielle Veranstaltungen, die rund um das Thema KI, was ja nicht mehr wegzudenken ist, wenn sie uns nicht zerstört, kann sie uns auch helfen. Sagen ja manche.
1: Absolut.
0: Ja, das also das heißt, nutzt ihr viel das selber auch dann so bei der Arbeit und so weiter?
2: Ich sag mal so, unser Job als Eventmanager ist schwer durch die KI zu ersetzen. Da muss tatsächlich noch
0: ein
2: viel.
0: Glück.
2: Also wir sind erstmal fein raus.
0: Aber grundsätzlich, man kann sie auch für sich nutzen, ne? Für irgendwelche Sachen, die, sage ich mal, sonst zeitaufwendiger wären, beispielsweise. Ja. Lea, Lena, schön, dass ihr da wart. Vielen, vielen Dank. Und wie gesagt, wenn ihr Lust habt, dabei zu sein, oh, da sehe ich schon, es schreiben welche. Wir gucken gleich dann mal, wie die Orthographie hier sich verhält. Vielen, vielen Dank. Viel Spaß euch natürlich. Eine Woche noch ein bisschen vorbereiten und danach wird erstmal die Last abfallen, ne?
2: Auf jeden Fall.
0: Bevor es dann quasi eine Woche später dann mit dem 2027-Event losgeht.
1: So
0: okay. Also vielen, vielen Dank und viel Spaß euch. Und wie gesagt, lohnt sich definitiv. Nochmal die Website für euch, b2bdays.de. Ganz einfach. Und jetzt aber eine Late-Night-Show. Und hier ist Hugh Gelb.

bis zum Schluss Flow und Leak It. Immer noch ein bisschen 2000er Vibes, würde ich mal sagen, bei dem Song. Sehr cool geworden. Ariana Grande, ich hoffe, sie genießt ihre Pause momentan. Zieht sich zurück, haben wir ja schon gesagt. Und ich weiß, sie hört ja zu. Jetzt hat sie ja Zeit. Jetzt können die ganzen Promis, die sonst immer unterwegs sind, endlich mal einschalten hier bei uns bei der Late Night Show. Hate that I made you love me. Hier auf Radio Gong für euch.

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1: Ich bin Florian Klaus. Das Deutschland-Ticket kostet ab Januar 66,80 Euro. Das hat der zuständige Koordinierungsrat auf einer heutigen Sitzung entschieden. Das Ticket wird demnach fast 4 Euro im Monat teurer. Thomas Bremser berichtet.
2: Mit 9 Euro im Monat hat alles angefangen vor 4 Jahren. Mit dem Billigticket wollte die Ampel damals die hohen Energiepreise auffangen nach dem Beginn des Ukraine-Kriegs. Danach einigten sich Bund und Länder auf einen Monatspreis von 49 Euro. Seitdem ist der Preis immer weiter angestiegen. Der neue Abo-Preis wurde diesmal erstmals mit Hilfe einer Formel berechnet, die sich unter anderem orientiert an den Kosten für Personal und Energie.
1: Ein großes Sparprogramm hatte Volkswagen schon angekündigt. Jetzt hat der Autobauer einen Großteil seiner Tarifverträge gekündigt. Unter anderem die Konkurrenz aus China hat den Druck auf VW enorm erhöht, hieß es zur Begründung. Darum sollten Regeln angepasst werden. Die IG Metall und der Betriebsrat haben Widerstand angekündigt. Betriebsratschefin Cavallo rechnet mit einer heftigen Auseinandersetzung zum Jahreswechsel. Das Bundeskabinett hat heute die Pflegereform beschlossen. Eine allgemeine Beitragserhöhung kommt nicht. Dafür müssen kinderlose Mitglieder ab Januar 2027 aber mehr zahlen. Ihr Zuschlag steigt um 0,3 Punkte auf 0,9%. Gesundheitsminister Linnemann begründet das mit dem massiven finanziellen Druck auf das System. Die Zahl der Pflegebedürftigen habe sich in 20 Jahren von 2 auf 6 Millionen Menschen verdreifacht. Am zweiten Spieltag der Fußball-Champions League der Frauen ist jetzt der FC Bayern in Lissabon gefordert. Benfica ist mit einem Sieg bei Juventus Turin gut in die Ligaphase gestartet. Für den FC Bayern hatte es im ersten Spiel gegen Manchester City nur ein Unentschieden gegeben. Parallel spielt jetzt noch Lyon gegen Chelsea.
3: Soweit die Nachrichten. 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
3: Wir haben für euch in der Nacht Tiefstwerte um 10 bis 6 Grad. Es ist meist sternenklar, örtlich bildet sich Nebel. Morgen dann erst sonnig, dann kommen vermehrt Wolken auf und gegen Abend gibt es dann auch sogar häufiger Regen vom Spessart her. Die Höchstwerte 20 bis 24 Grad, je nach Sonnenscheindauer. Am Freitag dann mehr trüb mit etwas Regen, klingt aber relativ rasch ab am Wochenende. Wolken und Sonne im Wechsel, besonders Sonntag gibt es ein paar Schauer oder Gewitter. Die Nachmittagswerte so rund um oder etwas über 20 Grad.
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3: 21 und 3 Minuten. Hallo Autofahrer. Wir haben die A3 Frankfurt Richtung Würzburg zwischen Rohrbrunn und Markteinfeld. Vorsicht, ungesicherte Unfallstelle. Dann haben wir die A7 und zwar von Ulm rauf in Richtung Fulda zwischen dem Kreuz Biberit und Estenfeld Nachtbaustelle. Der rechte Fahrsteifen ist gesperrt. Das Ganze bis 6 Uhr früh im weiteren Verlauf. Und zwar zwischen Bad Brückenau, Volkers und Dreieck Fulda brennt ein PKW. Obacht hier. Und dann Richtung Ulm runter auf der A7 zwischen Essenfeld und Kreuzbibrid. Auch hier die Nachtbaustelle, der rechte Fahrsteifen ist gesperrt. Es gibt auch eine Umleitung, wenn es größere Probleme gibt, über die U68. Das bitte mit berücksichtigen. 2 Blitzanhänger haben wir auch noch. Schweinfurt an den unteren Eichen beim Silvaner und Mainbernheim von Iphofen kommend. Bitte nicht zu schnell.
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3: Und ich wünsche euch selbstverständlich einen schönen Mittwochabend. Das Ganze hier bei der Late Night Show mit Shakira und Burna Boy und Dive.

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1: Also, Freunde, na, ich meine, ich kenne ja den Nico Santos. Ich kenne ihn auch schon länger. Ja, wir kennen ihn hier auch schon länger. Und der macht schon immer coole Musik, aber das ist schon echt groovy. Also, das ist schon richtig funky groovy, schon so, muss ich sagen. Also, wenn ich das nächste Mal sehe, sage ich, vielen Dank. Das ist genau mein Ding. Und das ist auch genau sein Ding. Ja.
0: Classic? Boah, Leute, Classic ist für mich, ich glaube, einer meiner favorite Uptempo-Songs ever von mir. Angefangen hat der Song mit diesem So you're right with me, right with me, right with me now. Und den hatten wir schon echt lange. Ich habe immer wieder überlegt, okay, wie klingt der? Klingt der wie so ein 80er-Jahres-Song? Klingt das wie so ein 90er-Jahre-Boom-Bap? Ich hatte nie die perfekte Idee. Und irgendwann kam ich auf diese Gitarre. Ich habe mir ein bisschen gedacht, okay, das ist quasi so ein Indie-Vibe von Weekend Lover. Quasi eigentlich die Evolution davon. Und jetzt bin ich so happy. Das ist einer der Lieblingssongs von meinem ganzen Umfeld, von meinen Freunden. Und ich liebe diese Nummer. Überkrass.
1: Ja. Alles richtig gemacht und alles richtig gesagt. Nico Santos, klasse. Gerne liken bei uns in der Gong-Playlist natürlich. Ich finde die Nummer, wie gesagt, sensationell gut. Sie verdient es, da bei uns eine gute Rolle zu spielen. Und das wird dann sicherlich auch passieren, wenn ihr da ein bisschen mithelft. Ganz einfach. Und jetzt ist The MC und Bees & Honey für euch mit Show Me Love.

Sumo Sounds, Rise Low Nummer 2 der Radio Top 30 aktuell. Wir schauen mal auf die Straßen. Wir haben nämlich 21 Uhr und 25, kurz vor halb 10. Hallo Autofahrer, Vorsicht, die A7 Richtung Ulm zwischen Essenfeld und Kreuz Biberit. Die Nachtbaustelle, rechter Fahrsteifen ist gesperrt. Es gibt eine empfohlene Umleitung über die U68. Selbe gilt für die Gegenrichtung Ulm Richtung Fulda rauf zwischen Kreuz Biberit und Essenfeld, rechter Fahrsteifen gesperrt. Bis 6 Uhr früh wegen der Baustelle. Im weiteren Verlauf auf der A7 Richtung Fulda hoch zwischen Bad Kissingen, Obertulba und Bad Brückenau wild fleckendefekter LKW. Und zwischen Bad Brückenau, Volkers und Dreieck Fulda brennt ein PKW. Auch da bitte erhöhte Vorsicht. Allen unterwegs natürlich eine gute Fahrt mit Tame Impala und Dracula.

Fever Dream. Ein Fiebertraum. Hoffentlich habt ihr sowas nicht. Zumindest nicht schlechte Fieberträume. Vielleicht gibt es auch gute, gibt es sowas auch. Ist auf jeden Fall kein Fiebertraum, dass er so erfolgreich ist mit diesem Song. War nicht nur zweimal die Nummer 1, sondern insgesamt 27 Mal schon dabei bei uns in unsere Top 30. Aktuell schon wieder ein paar Wochen am Stück. Ja, fällt zwar immer wieder raus, trotzdem seit März begleitet uns diese Nummer. Und das völlig richtig. Auf Platz 17. Ein Platz darüber haben wir diese Nummer, die wieder eingestiegen ist bei uns. Ist auch noch nicht so lange dabei, zum vierten Mal, aber durchaus Potenzial. Ja, wobei auch im Juni das erste Mal. Also jetzt wieder dabei. Und manchmal brauchen ja Songs mehrere Anläufe. Ja, dann ist man mal da und plötzlich, bam, weiß man nicht warum. Und das Ding geht dann richtig rund und ab. Vielleicht ist das mit Repeated und Martin Garrix und Ed Sheeran ja der

0: Topic und Carte Blanche und Lucky Ones hier auf Radio Gong. Das Ganze an diesem Mittwochabend. Habt ihr Timo gesehen? Also nicht unseren, sondern ein Känguru. Ja, das findet man auf unserer Homepage, solche Sachen. Ja, es ist tatsächlich aus dem Tiergehege im Schloss Gleisenau ist ein Känguru entflohen. Der Zaun wurde manipuliert irgendwie und dann ist der rausgehüpft. Hat man gesehen auch in Ebelsbach. Und ich weiß jetzt nicht, ob er wieder zurück ist. Letztes Mal, als er gesehen wurde, die Nacht auf heute am Fuße der Weinberge beim Ziegellanger, beziehungsweise Nacht auf Dienstag war das. Und es ist ja nicht so, dass man Kängurus irgendwie überall sieht. Also wie gesagt, ich kann es nicht sagen. Ich weiß es nicht, ob er schon vielleicht, man fängt nicht so ein Känguru eigentlich. Schwierig. Also, die können ja auch vor allem größere Strecken zurücklegen. Deswegen kann es auch einige Kilometer weit weg sein. Und dämmerungs- und nachtaktiv. Das heißt, jetzt die Augen offen halten, aber ruhig verhalten und Abstand halten. Nicht versuchen, sich dem Tier zu nähern, es einzufangen oder in eine bestimmte Richtung zu treiben. Am besten die Polizei verständigen, möglichst genaue Angaben natürlich zur Beobachtung und zum Standort machen. Und wenn möglich, im Blick behalten, auf sichere Entfernung, wenn das geht. Keine besondere Gefahr, sind Pflanzenfresser trotzdem, ja, 60 Zentimeter, 15 Kilogramm. Und wir wissen ja, dass die schon mal, ne, sagen, können die nicht so boxen und so Zeug auf jeden Fall. Also Wallabies, reine Pflanzenfresser, Gräser, Kräuter, Blätter, Knospen. Also falls ihr irgendwie Kräuter, Gräser, Blätter und Knospen in der Tasche habt, kommt er vielleicht auch auf euch zu, ich weiß es nicht. Also schaut euch um und Sichtungen bitte an die Polizeiinspektion Haßfurt weitergeben. Und die Lichter anmachen vielleicht, damit man ihn sieht. Kato und John besingen schon mal. Na, turn the lights off. Also gut, dann machen wir sie wieder aus. Vielleicht erschreckt ihn ja sonst auf jeden Fall. Naja, nichtsdestotrotz. Ein Bild übrigens findet ihr. Ist es der auch? Ist es tatsächlich der? Ja doch, das ist aus dem Tierpark. Also das ist, als er noch da war. Ein Foto bei uns auf der Homepage auf radigong.com.
1: Was?

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2: Ich bin Christian Lang. Mehr als 14,5 Millionen Menschen nutzen das Deutschland-Ticket. Ab Januar müssen sie dafür mehr bezahlen. Wie es aus dem zuständigen Koordinierungsrat hieß, soll der Preis von 63 Euro auf 66,80 Euro steigen. Zum ersten Mal ist der Abo-Preis mit Hilfe einer bestimmten Formel berechnet worden. Dadurch sollte politischer Streit über die Höhe vermieden werden. Wer keine Kinder hat, muss ab Januar wohl mehr für die Pflegeversicherung zahlen. Das Bundeskabinett hat die umstrittene Pflegereform gebilligt. Die Zusatzbeiträge für Kinderlose sollen damit von 0,6 auf 0,9% steigen. Daneben hat das Kabinett auch beschlossen, dass Attacken auf Busfahrer, Zugbegleiter, Polizisten und Klinikpersonal künftig schärfer bestraft werden sollen. Bei dem mutmaßlichen Angreifer einer Fly-Dubai-Maschine, die von Dubai nach Tel Aviv unterwegs war, soll es sich um einen Einzeltäter handeln. Das berichtet ein israelischer Sender unter Berufung auf Sicherheitskreise. Nach Angaben von Ministerpräsident Netanyahu hatte einer der Piloten mit einem Messer auf seinen Kollegen eingestochen. Er habe offenbar versucht, das Flugzeug zum Absturz zu bringen. Der Konflikt zwischen dem Volkswagen-Management und der Arbeitnehmerseite spitzt sich zu. Der Autobauer hat den Großteil seiner Tarifverträge gekündigt. Zur Begründung hieß es, dass wegen des hohen Kostendrucks verschiedene Regelungen geändert werden sollten. Der IG Metall zufolge könnte es zum Beispiel um eine Regel gehen, die Beschäftigten die Wahl zwischen mehr freien Tagen oder mehr Geld lässt.
3: Soweit die Nachrichten. 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
3: Wir haben für euch in der Nacht teils klaren Himmel, teils bildet sich Nebel, 10 bis 6 Grad die Tiefstwerte. Morgen dann zunächst sonnig, aber der zieht sich dann zurück, der Sonnenschein. Also ist das so oder kommen Wolken auf? Die wollen kompakter. Sonne bleibt ja da, sie wird nur verdeckt. Bis zum Abend dann vereinzelt oder auch häufiger Regen gegen Abend vom Spessart her. Die Höchstwerte 20 bis 24 Grad, je nach Sonnenschein dauern. Am Freitag trüb etwas Regen, klingt aber relativ rasch ab. Am Wochenende wechseln sich Wolken und Sonne ab. Besonders am Sonntag ein paar Schauer und Gewitter. Die Nachmittagswerte so rund um oder etwas über 20 Grad.
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3: 22 Uhr gleich 3 Minuten. Hallo Autofahrer. Die A7 Würzburg Richtung Ulm zwischen Essenfeld und Kreuzbüberried. Die Nachtbaustelle, rechte Fahrstreifen gesperrt. Es gibt auch eine empfohlene Umleitung in Richtung Ulm runter zwischen ab der, und zwar die U68. Dann haben wir Ulm rauf Richtung Fulda zwischen Kreuzbüberried und Essenfeld. Auch hier die Nachtbaustelle, rechte Fahrstreifen gesperrt. All das bis 6 Uhr früh. Im weiteren Verlauf zwischen Bad Kissingen und Obertulba und Bad Brückenau wird Flecken der rechte Fahrstreifen gesperrt. Defekte LKW. Ab Bad Brückenau Vollgas bis Dreieck Fulda, dazwischen brennt ein PKW. Also auch da bitte erhöhte Vorsicht in diesem Bereich allen unterwegs. Eine gute Fahrt, zweimal Blitzanhänger haben wir auch noch. Schweinfurt an den unteren Eichen heißt es bei Silvana dort. Und mein Bernheim von Iphofen kommend, auch da ein Blitzanhänger, bitte nicht zu schnell.
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3: Ihr seid bei der Late Night Show. Es ist Mittwoch und ich bin
5: Andy Pool.
3: Und das ist Taylor Swift mit The Fate of Ophelia.

0: Clock, Clock und Skeletons, Skelette. Die Frage, ist das jetzt eine Halloween-Single oder wie?
1: Bei unserer neuen Single Skeletons geht es darum, dass man einer Person verspricht, sie für immer zu lieben. Und wenn man sagt für immer, dann meint man nicht nur, solange man lebt, sondern auch darüber hinaus. Also nicht nur zu Lebzeiten, sondern ins Jenseits und weit, weit darüber hinaus.
0: Mm-hmm. Coole Nummer, gefällt mir sehr, sehr gut. Clock, Clock und Skeletons. Gerne Like da lassen bei uns in der Gong-Playlist. Völlig zu Recht, auf jeden Fall, werden die Likes da gesammelt. Und das hier ist Harry Styles für euch mit American Girls. 25 Mal schon dabei bei uns in den Top 30. Aktuell wieder 5-mal am Stück. Und aktuell residiert diese Nummer auf der 12. Seit April immer wieder bei uns dabei.

Kamrad, auch ein sehr guter Freund von uns, Love Sober, hier auf Radio Gong. Das Ganze an diesem Mittwoch für euch. Schauen wir auf die Straßen. Wir haben nämlich die Nachtbaustelle zwischen Estenfeld und Kreuzbibelried auf der A7, beide Richtungen. Ist jeweils der rechte Fahrstreifen gesperrt. In Richtung Ulm gibt es auch noch eine empfohlene Umleitung, falls es Probleme gibt über die U68. Ansonsten haben wir Würzburg rauf Richtung Fulda auf der A7 zwischen Bad Kissingen, Obertulba und Bad Brückenau Wildflecken den rechten Fahrstreifen. Der ist hier nämlich auch gesperrt. Defekter LKW. Vorsicht in diesem Bereich. Allen unterwegs eine gute Fahrt mit One Republic und Need Your Love.

Hey. Adela ain't in L.A. hier auf Radio Gong. Das Ganze an diesem Mittwoch. Morgen spielt ja Deutschland wieder. Zeit oder die Möglichkeit dann auch für die deutsche Mannschaft, sich ein bisschen wieder zu rehabilitieren. Und zwar gegen Serbien um 20.45 Uhr. Wir halten euch da natürlich auf dem Laufenden und schauen mal, was denn da passiert. Es spielt morgen auch Portugal in Dänemark, aber Portugal, so wie es ausschaut, ohne Cristiano Ronaldo. Und da gibt es jetzt so ein bisschen Stress gerade dort. Ja? Also der Trainer, Jorge Jesus, hat ihm gesagt, es gibt keine Startelf-Garantie. Du bist 41 Jahre alt. Nichtsdestotrotz hat er gesagt, was? Dann gehe ich. Tschüss. Und ist tatsächlich einfach gegangen. Also er hat das Trainingscamp seiner Mannschaft in Dänemark verlassen. Und er hat es auch mittlerweile auf seinen Social-Media-Kanälen dann entsprechend bestätigt. Nach der Pressekonferenz des Nationaltrainers und im Anschluss an ein Gespräch mit dem Präsidenten des portugiesischen Fußballverbands habe ich beschlossen, das Trainingslager der Nationalmannschaft zu verlassen. Und zu gegebener Zeit werde ich allen Portugiesen die Wahrheit über die Gründe für meinen Abschied von der Nationalmannschaft sagen, der ich mich stets mit ganzer Kraft gewidmet habe. Jetzt ist es an der Zeit, Portugal und all meinen Mannschaftskameraden ohne Ausnahme viel Glück zu wünschen. Schauen wir mal. Also, das ist natürlich schon ein bisschen Majestätsbeleidigung, aber vielleicht einfach auch Zeichen der Zeit. Er ist auf jeden Fall erstmal gegangen. Wir gucken mal, was da so passiert. Ich weiß es nicht. Heute ist auf jeden Fall Pause. Gestern wurde ja gespielt, Dienstag und morgen eben Donnerstag geht es weiter. Unter anderem eben auch mit dem Spiel Deutschland gegen Serbien und eben auch Portugal in Dänemark. Und aus der deutschen Gruppe Griechenland gegen Holland. Also auch das sicherlich sehr, sehr spannend. Und hier ist Teddy Swims für euch mit Mr. Know It All.

Nico Santos, natürlich musikalisch, immer wieder gut musikalisch und immer wieder schön, ihn zu sehen hier bei uns. Wir freuen uns natürlich drauf, Vereinsvorteil, zwinker, zwinker. Schaut mal auf radiogong.com vorbei. Aber ich kann euch sagen, er ist auch wieder auf Tour, Arena-Tour, ist ja jetzt dann im November, beziehungsweise Ende Oktober, November, mit verschiedenen Konzerten, glaube 17 Stück, Deutschland, Österreich und Schweiz. Und dann nächstes Jahr auch schon Sommer angekündigt mit 16 Konzerten. Also es ist unfassbar, wie fleißig der ist und wie viel unterwegs der ist, weil wir ihn natürlich ja auch nicht nur da sehen, sondern eben auch in Sachen The Voice of Germany als Coach natürlich mit unseren Gong Locals selbstverständlich, ja, Yellow Box sind dabei und da sind sie bei ihm im Team und wir werden dann sehen, was da noch wird. Wir sind extremst gespannt. Der Anfang war schon mal vielversprechend. Jetzt für euch Gentleman, Michael Patrick Kelly. Mit denen haben wir auch schon gefeiert. Gentleman kommt übrigens auch dann im November nach Würzburg und wird da selbstverständlich ein sensationell gutes Konzert geben. Und deswegen tickettechnisch könnt ihr euch auch schon versorgen auf radiogong.com. Und das Interview mit den beiden zu dem Song, den wir jetzt gleich hören werden, Wildfire, gibt es online als Podcast zum Nachhören auf radiogong.com. Einfach mal vorbeisurfen bei der Late-Night-Show. Unter Programm findet ihr das Ganze. Und dann wisst ihr alles, was ihr braucht.

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1: Ich bin Christian Lang. Außenminister Wadefuhl zeigt sich erleichtert über den Ausgang des versuchten Entführungsfalls auf einem Fly-Dubai-Flug von Dubai nach Tel Aviv. Alle Passagiere waren aus Israel. Der Minister spricht von einem schweren Angriff auf die zivile Luftfahrt. Gleichzeitig lobt er die Tapferkeit des Piloten und der Passagiere, die einen Absturz in letzter Sekunde verhindert haben. Das Deutschland-Ticket kostet ab Januar 66,80 Euro. Das hat der zuständige Koordinierungsrat auf einer Sitzung heute entschieden. Das Ticket wird um fast 4 Euro im Monat teurer. Bei der Einführung vor 4 Jahren hat das Deutschland-Ticket 9 Euro gekostet. Mit dem Billigticket wollte die Ampel damals die hohen Energiepreise auffangen nach dem Beginn des Ukraine-Krieges. Ein großes Sparprogramm hat Volkswagen schon angekündigt. Jetzt hat der Autobauer die meisten seiner Tarifverträge gekündigt. Der Grund dafür, die Konkurrenz aus China hat den Druck auf VW enorm erhöht. Darum sollten Regeln angepasst werden. Die IG Metall und der Betriebsrat haben Widerstand angekündigt. Schauen wir zum Fußball. Nico Schlotterbeck hat sich wieder verletzt. Das hat der DFB mitgeteilt. Der BVB-Spieler hat eine Außenbahnverletzung im rechten Knöchel. Bundestrainer Jürgen Klopp.
2: Nico ist in Aufwärmübung einfach umgeknickt, ohne Gegner, wobei ja gar keine Gegner da waren, aber auch kein Mitspieler, weil er hat da irgendwie einen Einfluss gehabt und haben wir direkt Bilder gemacht und er ist raus für morgen. Alle weiteren Informationen macht wahrscheinlich mehr Sinn, wenn es die medizinische Abteilung der entweder Verein oder eben auch unsere rausgibt. Ja, aber einfach unglücklich.
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3: Und zwar das Ganze ist in der Nacht mit teils klarem Himmel, mit Nebelbildung 10 bis 6 Grad, so in etwa die Tiefstwerte. Morgen dann erstmal ein bisschen Sonnenschein, aber der wird dann verdeckt, der Sonnenschein. Und zwar kompakte Wolken bis zum Abend, fällt vereinzelt am Abend dann sogar häufiger Regen. Die Höchstwerte 20 bis 24 Grad, je nach Sonnenscheindauer. Freitag trüb, etwas Regen, der klingt aber relativ rasch ab. Am Wochenende Wolken und Sonne im Wechsel, besonders am Sonntag gibt es ein paar Schauer und Gewitter. Die Nachmittagswerte rund um oder etwas über 20 Grad.
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3: Da haben wir immer noch das Ganze um 23:02 Uhr. Nachtbaustellen. Beide Richtungen. Auf der A7 zwischen Estenfeld und Kreuzbibelried. Immer der rechte Fahrstreifen gesperrt bis 6 Uhr früh. Dann haben wir die A7 Würzburg rauf Richtung Fulda noch. Zwischen Bad Kissingen, Obertulba und Bad Brückenau mit Flecken. Der rechte Fahrstreifen ist gesperrt, defekter LKW. Und die A71 Schweinfurt Richtung Suhl rauf zwischen Poppenhausen und Bad Kissingen-Oerlenbach. Hier Vorsicht, defekter PKW. Und da wird gerade geborgen. Obacht. Und wir haben noch 2 Blitzanhänger Schweinfurt an den unteren Eichen beim Silvaner. Und da haben wir noch bei Main-Bernheim von Iphofen kommend. Auch da bitte nicht zu schnell.
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3: Eine Stunde haben wir noch bei der Late-Night-Show mit David Guetta und Gone, Gone.

auch einer der Coaches, Ray Garvey und Imran Rivers, hier auf Radio Gong bei The Voice natürlich. Und wir sind gespannt, wie es da natürlich auch weitergeht bei The Voice. 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Das Ganze hier an diesem Mittwoch für euch mit Lady Gaga, die stimmlich natürlich unerreicht ist, mit Abracadabra. Das Ganze hier auf Radio Gong bei der Late Night Show.

Dirty and Take Me There. Hier auf Radio Gong. An diesem Mittwochabend. Wir schauen mal ganz kurz auf die Straßen und sagen euch, es gibt eine Nachtbaustelle auf der A7 Würzburg-Ulm und Ulm Richtung Fulda rauf zwischen Estenfeld und Kreuzbibelried. Beide Richtungen ist das. Ist die Nachtbaustelle jeweils der rechte Fahrstreifen gesperrt. Richtung Ulm gibt es auch eine empfohlene Umleitung über die U68. All das bis 6 Uhr früh. Das bitte mit berücksichtigen. Falls ihr auch irgendwas auf den Straßen habt, sagt Bescheid, 0800 30 AC 900, unsere kostenlose Verkehrs- und Blitzhotline, oder ihr schreibt uns einfach eine WhatsApp ins Studio. Das geht auch dann ganz einfach. Und ansonsten, ja, haben wir morgen wieder Baustellenzeit natürlich hier bei uns in der Region. Ja, es sind immer extrem viele Baustellen und muss halt viel gemacht werden. Auf radiogong.com haben wir auch immer wieder Meldungen dazu. Und ja, wir werden dann hoffentlich nicht zu viel Stau erwarten. Aber es gibt natürlich diese paar neuralgischen Stellen, die man immer dann entsprechend auch berücksichtigen sollte. Und ich denke, das werdet ihr tun. Und hier ist David Guetta für euch auf Radio Gong, zusammen mit Airlock und Stick Figure und Run, Run, River.

Talk to you hier auf Radio Gong an diesem Mittwochabend für euch. Und wir schauen mal voraus, so Richtung Wochenende in Sachen Sport aus der Region. Natürlich wissen wir ja, dass in Sachen höhere Fußballligen alles momentan Nations League-mäßig Pause macht. Deutschland morgen ja gegen Serbien und dann nochmal in Griechenland am Sonntag. Und Basketball wird gespielt. Natürlich die Fitness First Würzburg Baskets nach diesem doch überragend guten Sieg in Ulm. Also das hätte man nicht gedacht, nachdem es gegen Oldenburg immer so... Und dann, zack, war das ein richtig, richtiges Brett in Ulm. Und die Mannschaft, hoffentlich hat sie sich jetzt schon gefunden und kann natürlich doch einiges erreichen. Telekom Baskets Bonn, natürlich auch eine Fanfreundschaft, die hier sicherlich gefeiert wird. Am Freitag um 20 Uhr hier zu Hause. In Würzburg dann, ja. Und ansonsten haben wir auch Heimspiele in Sachen Fußball. Großbardorf ist zu Hause, Albstadt ist zu Hause am Wochenende. Eibelstadt ist in Sachen Volleyball zu Hause, TV Unterdürbach in der Oberliga in Sachen Ringen ist zu Hause. Hammelburg spielt auch in Sachen Volleyball zu Hause. Und die Schweinfurt Chargers sind auch zu Hause in Sachen American Football Playoffs, richtig, gegen die Erding Bulls. Allerdings nicht in Schweinfurt, in Bamberg wird das sein. Denn Bamberg hat ja dieses Jahr keine Mannschaft gestellt. Deswegen sind viele Spieler eben nach Schweinfurt gekommen, haben dort für eine super gute Saison gesorgt, sind in den Playoffs. Erstes Playoff-Spiel ist verloren gegangen in Ingolstadt, aber jetzt gegen Erding kann das ja noch was werden. Und zwar das Ganze aber in Bamberg wird gespielt. Und ich denke, da werden viele dann einfach mal die A70 hinterfahren und da dabei sein. Auch Tischtennis gibt's, KISS zu Hause am Sonntag. Und Eibelstadt nochmal mit einem Doppelspieltag in Sachen Volleyball. Und dann am Sonntag, Spätnachmittag, 17 Uhr, gibt es die Wölfe aus Würzburg gegen die Rhein-Neckar Löwen 2 in Sachen Handball, dritte Liga. Es ist also eine Menge los. Wir halten euch natürlich überall auf dem Laufenden, selbstverständlich. Und das hier ist The Bowser für euch mit Magnetic.

0: Moment.
1: Sorry, Papi. Ja, ich räume gerade auf. Man muss ja immer gegen Ende der Sendung seine Sachen hier so ein bisschen wegräumen. Schafft nicht jeder, aber ich schaffe das. Grill einpacken, Kühlbox wegräumen, alles sauber machen. Nein, so schlimm ist es nicht. Ich habe mir einen Tee gemacht. Und es war echt viel zu warm für Tee. Es war viel zu warm für Tee. Ich habe dann geschwitzt hier wie ein Idiot. Und habe mir gedacht, hätte ich doch lieber was Kühleres getrunken. Aber ich habe es nicht getan. Ich hatte irgendwie Lust auf einen Tee. Und das tat ich dann. So, vielleicht habt ihr auch noch einen Tee heute getrunken. Es kommt jetzt die kühlere Teezeit. Jetzt kommt erstmal ein bisschen der Regen in nächster Zeit. Und dann schauen wir mal, was passiert mit dem Herbst. Die Late-Night-Show ist für heute vorbei. Morgen Donnerstag sind wir wieder dabei. Robert Allen hat sein Album jetzt draußen und er wird mich morgen besuchen. Und das wird sicherlich wieder sehr, sehr witzig. Wir werden ein paar Songs da mal anhören und seid gespannt. Wieder Gong Locals bei uns. Wird auch in der nächsten Woche Gong Locals und so weiter geben. Also es gibt einiges, auf das ihr euch freuen könnt. Ich verlasse euch. Andy Pool sagt Ciao, Servus. Wünsche euch einen schönen Donnerstag. Bis morgen Abend um 20 Uhr.

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1: Ich bin Christian Lang. Tanken soll ab heute wieder billiger werden. Seit heute gilt der zweite Tankrabatt in diesem Jahr. Bis zum Jahresende werden die Energiesteuern auf Benzin und Diesel gesenkt. Unterm Strich um knapp 17 Cent pro Liter. Claudia Wächter berichtet.
2: Tanken ohne Frustattacken, das wünschen sich wohl viele, zumal es im September an der Zapfsäule so teuer war wie nie. Und die Mineralölwirtschaft verspricht, wir geben den Rabatt auch sofort weiter. Die Frage ist allerdings, ob das 1:1 passiert. Viele, auch der ADAC, vermuten, dass wieder einmal ein Teil verpufft. Und Kritiker sagen vom Rabatt würden auch Gutverdiener profitieren. Der sei also ungerecht.
1: Bei dem mutmaßlichen Angreifer einer Fly-Dubai-Maschine, die von Dubai nach Tel Aviv unterwegs war, soll es sich um einen Einzeltäter handeln. Das berichtet ein israelischer Sender unter Berufung auf Sicherheitskreise. Nach Angaben von Ministerpräsident Netanyahu hatte einer der Piloten mit einem Messer auf seinen Kollegen eingestochen. Er habe offenbar versucht, das Flugzeug zum Absturz zu bringen. Wer keine Kinder hat, muss ab Januar wohl mehr für die Pflegeversicherung zahlen. Das Bundeskabinett hat die umstrittene Pflegereform gebilligt. Die Zusatzbeiträge für Kinderlose sollen damit von 0,6 auf 0,9% steigen. Daneben hat das Kabinett auch beschlossen, dass Attacken auf Busfahrer, Zugbegleiter, Polizisten und Klinikpersonal künftig schärfer bestraft werden sollen. Mehr als 14,5 Millionen Menschen nutzen das Deutschland-Ticket. Ab Januar müssen sie dafür mehr bezahlen. Wie es aus dem zuständigen Koordinierungsrat hieß, soll der Preis von 63 Euro auf 66,80 Euro steigen. Zum ersten Mal ist der Abo-Preis mit Hilfe einer bestimmten Formel berechnet worden. Dadurch sollte politischer Streit über die Höhe vermieden werden.
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3: In der Nacht mal sternenklar, örtlich bildet sich Nebel bei 10 bis 6 Grad. Morgen kommen dann vermehrt Wolken auf und die bringen uns zunächst vereinzelt gegen Abend vom Spessart her häufiger Regen. Die Höchstwerte je nach Sonnenscheindauer 20 bis 24 Grad.
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0: bin Christian Lang. Seit Mitternacht gilt erneut ein Tankrabatt. 3 Monate lang werden die Energiesteuern auf Benzin und Diesel gesenkt. Das macht 16,7 Cent pro Liter aus. Ob die Ersparnis komplett bei den Autofahrern ankommt, ist noch nicht klar. Die Tankstellen müssen ihre Preise nicht zwingend senken. Erwartet wird aber, dass viele Tankstellen ihre Preise frühzeitig anpassen. Außenminister Wadefuhl hat sich erleichtert über den Ausgang des gewaltsamen Vorfalls im Cockpit eines Fly-Dubai-Flugs geäußert. Der Flieger war auf dem Weg von Dubai nach Tel Aviv. Er habe mit großem Schrecken von dem versuchten Entführungsfall des Flugzeugs erfahren.
1: Wir sind alle das tiefste erschrocken, dass ein derartig schrecklicher Anschlag auf eine mit Israelis besetzte Maschine versucht wurde. Es ist der Tapferkeit des Piloten und weiterer Passagiere zu verdanken, dass dieser Absturz in letzter Sekunde verhindert werden konnte.
0: Der Bundesgerichtshof beschäftigt sich heute mit einer Preiserhöhung für Amazon Prime in Deutschland. Die Verbraucherzentrale NRW ist dagegen vorgegangen und war vor Gericht erfolgreich. Das Landgericht und das Oberlandesgericht Düsseldorf erklärten eine Klausel zur Preisanpassung für unwirksam. Amazon legte dagegen Revision in Karlsruhe ein. Ob es heute schon ein Urteil gibt, ist unklar. Nico Schlotterbeck hat sich schon wieder verletzt. Das hat der DFB mitgeteilt. Der BVB-Spieler hat eine Außenbandverletzung im rechten Knöchel. Bundestrainer Jürgen Klopp.
2: Nico ist in Aufwärmübung einfach umgeknickt, ohne Gegner, wobei ja gar keine Gegner da waren, aber auch kein Mitspieler, weil er hat da irgendwie einen Einfluss gehabt und haben wir direkt Bilder gemacht und er ist raus für morgen. Alle weiteren Informationen macht wahrscheinlich mehr Sinn, wenn es die medizinische Abteilung der entweder Verein oder eben auch unsere rausgibt. Ja, aber einfach unglücklich.
0: Die deutsche Fußballnationalmannschaft spielt heute Abend ab 20.45 Uhr in München gegen Serbien.
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4: In der Nacht mal sternenklar, örtlich bildet sich Nebel bei 10 bis 6 Grad. Morgen kommen dann vermehrt Wolken auf und die bringen uns zunächst vereinzelt gegen Abend vom Spessart her häufiger Regen. Die Höchstwerte je nach Sonnenscheindauer 20 bis 24 Grad.
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1: Ich bin Christian Lang. Tanken soll ab heute wieder billiger werden. Seit heute gilt der zweite Tankrabatt in diesem Jahr. Bis zum Jahresende werden die Energiesteuern auf Benzin und Diesel gesenkt. Unterm Strich um knapp 17 Cent pro Liter. Claudia Wächter berichtet.
2: Tanken ohne Frustattacken, das wünschen sich wohl viele, zumal es im September an der Zapfsäule so teuer war wie nie. Und die Mineralölwirtschaft verspricht, wir geben den Rabatt auch sofort weiter. Die Frage ist allerdings, ob das 1:1 passiert. Viele, auch der ADAC, vermuten, dass wieder einmal ein Teil verpufft. Und Kritiker sagen vom Rabatt würden auch Gutverdiener profitieren. Der sei also ungerecht.
1: Bei dem mutmaßlichen Angreifer einer Fly-Dubai-Maschine, die von Dubai nach Tel Aviv unterwegs war, soll es sich um einen Einzeltäter handeln. Das berichtet ein israelischer Sender unter Berufung auf Sicherheitskreise. Nach Angaben von Ministerpräsident Netanyahu hatte einer der Piloten mit einem Messer auf seinen Kollegen eingestochen. Er habe offenbar versucht, das Flugzeug zum Absturz zu bringen. Wer keine Kinder hat, muss ab Januar wohl mehr für die Pflegeversicherung zahlen. Das Bundeskabinett hat die umstrittene Pflegereform gebilligt. Die Zusatzbeiträge für Kinderlose sollen damit von 0,6 auf 0,9% steigen. Daneben hat das Kabinett auch beschlossen, dass Attacken auf Busfahrer, Zugbegleiter, Polizisten und Klinikpersonal künftig schärfer bestraft werden sollen. Im dritten Anlauf will der neue Bundestrainer Jürgen Klopp endlich den ersten Sieg einfahren. Die deutsche Fußballnationalmannschaft trifft heute Abend in München auf Serbien. Gelingt wieder kein Sieg, wäre Klopp der erste DFB-Cheftrainer, der keine seiner ersten drei Partien gewinnen konnte. Anpfiff ist um 20.45 Uhr.
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3: In der Nacht mal sternenklar, örtlich bildet sich Nebel bei 10 bis 6 Grad. Morgen kommen dann vermehrt Wolken auf und die bringen uns zunächst vereinzelt gegen Abend vom Spessart her häufiger Regen. Die Höchstwerte je nach Sonnenscheindauer 20 bis 24 Grad.
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